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1: Ich bin Tine Klimach. Israel hält an seiner harten Linie gegenüber der pro-iranischen Hisbollah-Miliz im Libanon fest, ungeachtet des von US-Präsident Trump verkündeten Stopps gegenseitiger Angriffe. Ministerpräsident Netanyahu teilte am Abend auf der Plattform X mit, er habe mit Trump gesprochen und ihm mitgeteilt, dass Israel Terrorziele in der libanesischen Hauptstadt Beirut angreifen werde, sollte die Hisbollah ihre Angriffe auf israelische Städte nicht einstellen. Im Streit um die geplante BAföG-Reform macht die SPD jetzt Druck. Fraktionsvize Wiebke Esther wirft dem Kanzleramt vor, junge Menschen unnötig zu verunsichern. Hintergrund sind neue Zweifel aus der Union und aus der Bundesregierung, ob die geplanten Verbesserungen beim BAföG wie angekündigt umgesetzt werden können.
2: Die Reform ist längst vereinbart und auch finanziert, sagt SPD-Fraktionsvize Esther. Wer den Kompromiss jetzt wieder in Frage stelle, verschiebe kurz vor dem Ziel die Ziellinie. Auslöser der Debatte sind unter anderem Aussagen von Regierungssprecher Cornelius. Er hatte darauf verwiesen, dass alle Vorhaben im Koalitionsvertrag unter Finanzierungsvorbehalt stehen. Auch Forschungsministerin Bär und Unionsfraktionschef Spahn hatten zuletzt Zweifel an der Umsetzung der BAföG-Reform geäußert. Zoe Tassovali, Nachrichtenredaktion.
1: Für den Terroranschlag auf feiernde Menschen in Bielefeld ist der Attentäter zu lebenslanger Haft verurteilt worden. Das Düsseldorfer Oberlandesgericht sprach den 36-jährigen Syrer wegen vierfachen versuchten Mordes schuldig, stellte die besondere Schwere seiner Schuld fest und ordnete Sicherheitsverwahrung an.
3: Das Gericht verhängte damit die Höchststrafe und folgte dem Antrag der Bundesanwaltschaft. Die hält den Syrer wegen seiner radikal-islamischen Gesinnung weiter für gefährlich. Er hatte vor gut einem Jahr vor einer Bar in Bielefeld feiernde Menschen mit einem Messer angegriffen. Vier wurden lebensgefährlich verletzt. Der Täter soll bereits in Syrien jahrelang für die Terrormiliz IS tätig gewesen sein. 2023 kam er dann nach Deutschland. Hier sollen sich laut einem Gutachten seine psychischen Probleme noch verstärkt haben. Thomas Bock, Redaktion.
1: Der Tankrabatt und gesunkene Rohölpreise haben die Autofahrer im Mai beim Spritkauf entlastet, wie eine Bilanz des ADAC für den Monat Mai ergab. Demnach kostete ein Liter Super E10 im Schnitt rund 13 Cent weniger. Diesel war sogar etwa 27 Cent günstiger.
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1: Ich bin Tine Klimach. Die Europäische Union verschärft ihre Migrationspolitik. Künftig soll es Rückkehrzentren in Drittstaaten geben. Es werden auch weitere Asylregeln verschärft, um mehr Abschiebungen zu ermöglichen. Am Abend einigten sich darauf Vertreter des Europaparlaments und der Regierungen der Mitgliedsländer. In die speziellen Rückkehrzentren außerhalb der EU sollen abgelehnte Asylbewerber kommen, die nicht in ihre Herkunftsländer zurückgebracht werden können. Wo sie entstehen sollen, ist noch unklar. Nach dem Abbruch ihrer Reise in den Libanon hat Entwicklungsministerin Rehm Alabadi Radovan Israel und die pro-iranische Hisbollah-Miliz zur Deeskalation aufgerufen. Sie verurteile die Angriffe der israelischen Regierung, diese dramatische Eskalation, sagte sie dem ZDF-Heute-Journal. Ebenso müsse auch die Hisbollah ihre Angriffe auf den Norden Israels einstellen.
2: Und deshalb setze ich natürlich auch weiterhin darauf, dass es eben zu Verhandlungen kommt, zu einer politischen Lösung, an die sich alle Seiten halten müssen.
1: Kurz vor dem Landeanflug auf Beirut musste ihr Flieger umdrehen aus Sicherheitsgründen. Alabadi Radovan wollte sich bei ihrem Besuch gemeinsam mit dem norwegischen Amtskollegen ein Bild von den Auswirkungen des Kriegs zwischen der Hisbollah und Israel machen. Die verurteilte Rechtsextremistin Mala Svenja Liebig soll von Tschechien nach Deutschland ausgeliefert werden. Das hat das Landgericht im tschechischen Pilsen angeordnet. Die Entscheidung ist noch nicht rechtskräftig.
3: Liebig war in Deutschland wegen Volksverhetzung, übler Nachrede und Beleidigung zu 1,5 Jahren Gefängnis verurteilt worden. Fast 3 Jahre ist dieses Urteil her. Danach ließ Liebig den persönlichen Geschlechtseintrag von männlich in weiblich ändern, worin Kritiker einen Missbrauch des Selbstbestimmungsgesetzes sehen. Zum für den vergangenen Sommer festgelegten Haftantritt im Frauengefängnis Chemnitz erschien Liebig nicht, wurde deshalb zur Fahndung ausgeschrieben und schließlich in Tschechien festgenommen. Jan-Henner Reitzer, Nachrichtenredaktion.
1: Die Pünktlichkeit der Fernzüge der Deutschen Bahn hat sich im Mai auf niedrigem Niveau stabilisiert. Nach internen Unternehmensdaten erreichten 61,3% der ICE- und Intercity-Züge ihr Ziel pünktlich. Als verspätet gilt ein Zug nach Bahndefinition ab einer Verzögerung von 6 Minuten. Zugausfälle werden in der Statistik nicht berücksichtigt.
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0: sorgen dafür, dass ihr euch schon zu so früher Stunde auf was freuen könnt. Hier ist RPR1, ich freue mich brutal auf dieses Lied hier. Gwen Stefani, gemeinsam mit Aiken, oh, das war kurz vor meinem 18. Geburtstag, The Sweet Escape, gibt's gleich, ein Song unseres Lebens.
1: Weißt du, wie viele Frauen Aiken hat? Drei Ehefrauen oder sowas.
0: Ist das so?
2: Ja. Der war doch auch jetzt auch auf Tour und seine Konzerte, die sind richtig schmutzig.
0: Ehrlich?
2: Ey, das ist richtig schmutzig da auf der Bühne. Ich wäre gern hingegangen, aber...
0: Okay, so ging schon schmutzig. Alles klar, was haben wir noch?
1: So, ich freue mich auf die Nummer. Oh. Olivia Dean mit Man I Need. Ja, Aiken schon mal nicht. Also bin ich alleine.
0: Och.
1: Das ist der beste Musikmix für Rheinland-Pfalz.
0: Für jeden Topf gibt es doch seinen Deckel, ne? So irgendwie. Solin!
2: Aber nur ein! Ja. Nicht sieben Deckel! Mama!
0: Multifunktionsdeckel ist, weiß ich ja auch nicht. Wir schauen mal aufs Wetter. Ja. Das könnte heute nass werden.
2: Ja, es ist nass, aber immer noch angenehm warm, bis zu 26 Grad. Den ganzen Tag kommt mal was runter und mittags können dann auch ein paar Gewitter dabei sein. Aktuell in Koblenz 13, in Rotalpen in der Südwestpfalz 14 und in Zentscheid in der Eifel auch 13 Grad.
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4: Ich bin Tine Klimach. US-Präsident Trump hat die nächste Woche als Zeitraum für eine mögliche Einigung mit dem Iran auf ein Rahmenabkommen genannt, das die Öffnung der Straße von Hormuz umfasst. Das berichtete der US-Sender ABC News unter Berufung auf ein Telefoninterview mit Trump. Dieser habe ergänzt, dass er dem Abkommen noch nicht zugestimmt habe. Das EU-Parlament und die Mitgliedstaaten haben sich auf eine härtere Migrationspolitik geeinigt. Künftig soll es Rückkehrzentren in Drittstaaten geben. Es werden auch weitere Asylregeln verschärft, um mehr Abschiebungen zu ermöglichen. In sogenannten Return-Hubs außerhalb der EU sollen abgelehnte Asylbewerber kommen, die nicht in ihre Herkunftsländer zurückgebracht werden können. Das kann der Fall sein, wenn das Herkunftsland die Einreise verweigert oder zu dem Staat keine diplomatischen Beziehungen bestehen. Ein neuer Stellplatzinformationsdienst soll Fahrern von Lastwagen helfen, einen Parkplatz zu finden. Enthalten sind Daten von allen gut 1.800 Rastplätzen in ganz Deutschland. Bundesverkehrsminister Schnieder gibt das System heute Vormittag an der A2 bei Hamm offiziell frei.
5: Wo genau ist noch ein Stellplatz frei? Lkw-Fahrer sollen nicht mehr lange suchen müssen und so auch schneller runter von Autobahnen und anderen Straßen, wo sie anderen im Weg rumfahren. Gespeist wird die Stellplatzsuchhilfe mit Daten aus dem Mautsystem, nahezu in Echtzeit. Ruhezeiten sollen so besser eingehalten werden können und am Ende alle Verkehrsteilnehmer profitieren von mehr Platz auf den Straßen und einer verbesserten Sicherheit. Aus Berlin, Jan-Henna Reitze.
4: Zum Sport. Heute beginnt für die deutsche Fußballnationalmannschaft die WM-Mission. Am Nachmittag geht es von Frankfurt am Main aus in die USA. Dort trifft das deutsche Team am Samstag im letzten Testspiel auf den Gastgeber USA.
6: Rund 9 Stunden Flugzeit sind es von Frankfurt nach Chicago. Durch die Zeitverschiebung fliegt das Team am Nachmittag los und kommt auch am Nachmittag an. Die ersten Tage gilt es also, den Jetlag zu überwinden. Das Klima ist sommerlich heiß. Bundestrainer Nagelsmann will die kommenden Tage nutzen und so viel wie möglich trainieren, um den Feinschliff vorzunehmen für den WM-Start. In Chicago stößt dann auch Stürmer Kai Havertz zum Team und macht den 26-Mann-Kader perfekt. Thomas Bremser, Nachrichtenredaktion.
4: Die Fußballweltmeisterschaft in den USA, Kanada und Mexiko startet am 11. Juni.
0: 4:05, Hallöchen, guten Morgen in die Autos. Wir schauen auf die Straßen, Achtung, die Blitzer in Trier in der Paulinstraße, in Mainz unter der Theodor-Heuss-Brücke Richtung Mombach und auf der B51 Bitburg-Trier hinter der Abfahrt B257 in Fahrtrichtung Luxemburg. Die aktuellen Staus und Gefahrenmeldungen, ja, da ist relativ wenig los. Wir schauen lediglich auf die A62 Nonnweiler Landstuhl zwischen Birkenfeld und Freisen. Da gab es heute Nacht einen Wildunfall. Bitte aufpassen. Ansonsten alles entspannt.
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1: Guten Morgen.
0: Hallöchen, wenn wir schon bei alles entspannt sind, ich finde, da gibt es keinen Song, der besser passt, oder?
1: Hm?
0: Der nimmt einen schon so früh mit am Morgen.
2: Voll.
0: Voll, ja. Voll. Ein Hit von heute, Olivia Dean, das ist der Ohrwurm wahrscheinlich für den ganzen Tag. Ja. Werdet ihr nicht mehr los, zu Recht. Man I Need.

0: Musik aus Rheinland-Pfalz. Aus dem Jahr 94 aus Frankenthal. Six Was Nine mit Drop Dead Beautiful im besten Musikmix für Rheinland-Pfalz. Hier ist APR1 um 11 Minuten nach 5. Einen wunderschönen Dienstag.
1: Guten Morgen und das ist Abflug. Ja, heute mal in den Himmel gucken. Nach einem A350 von Lufthansa Ausschau halten, denn so gegen 13.35 Uhr fliegt die Mannschaft heute von Frankfurt aus in die USA nach Chicago und dann einmal hochwinken, denn unter anderem werden sie wohl auch über Koblenz fliegen. So, Terminal 1 geht's übrigens los, wer mit den Kids zum Beispiel gucken will.
0: Und wir suchen ja noch einen Experten oder eine Expertin.
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0: Also ich freue mich da so drauf, euch zu hören. Wer will die Deutschlandspiele während der Fußball-Weltmeisterschaft bei uns analysieren? Wer hat da richtig Ahnung von? Jetzt eine WhatsApp schicken mit dem Stichwort Experte an die 0800 8 und 3 mal die 62. Und für absolut fähig halte ich, er ist ich wahrscheinlich auch selbst, Lukas aus Gutenacker im Rheinlandkreis.
4: Ich bin der perfekte WM-Experte, weil ich mich mit dem Thema insgesamt gut auskenne, bin auch, was die verschiedenen Mannschaften angeht, relativ gut informiert und bin auch gerne immer dabei, nochmal einen Kommentar zu der einen oder anderen Spielzug dann mitzugeben und was vielleicht hätte besser laufen können oder was dann vielleicht auch einfach gut gespielt war. Zum Beispiel beim Spiel von Deutschland gegen Finnland, da war es ja auch immer wieder, wo ich einfach der Meinung war, die hätten in vielen Punkten weniger da noch hin und her und passen sollen, sondern vielleicht einfach mal zwischendrin einfach mal abziehen. Ja. Das hätte gerade in der ersten Halbzeit dann vielleicht noch die eine oder andere bessere Chance ergeben.
0: Ja. Also man merkt, Lukas hat auf jeden Fall Energie, ne? Ja, also der hat Luft für 90 Minuten, definitiv.
1: Ja, abziehen?
0: Abziehen, schießen. Oder was? Nee, schießen. Abziehen ist schießen. Gut, dass du keine Expertin bist.

0: Denk dran, beim Einkaufen Ravioli die Woche ausverkauft bei uns in Rheinland-Pfalz. 18 Minuten nach 5, ihr hört RPR1. Wir sind Laura Novak, Ben Salzner und
1: Hallöchen.
2: Hallo.
0: So, und am Wochenende Rock am Ring bei uns in Rheinland-Pfalz. Und da wird sich jetzt schon vorbereitet. Da wird eingekauft oder Solin, da wird geguckt, wo ist das Bier gerade im Angebot.
2: Ja.
0: Und du hast für uns alle die Prospekte durchgeblättert.
2: Ja, bei Netto, 5-Minuten-Terrin von Maggi im Angebot, 1,19 €.
0: Ja.
2: Lecker. Kaufland, Linseneintopf in der Dose im Angebot für 1,79 €.
0: Gut.
2: Dann wichtig bei Lidl, Red Bull, 99 €.
0: Okay.
2: Und bei Penny, Uncle Ben's Reis, nur so zum Warmmachen, 1,79 €.
1: Ich finde das so krass, mit was ihr euch beschäftigt und mit was ich mich beschäftigt habe. Ich habe so geguckt, wer spielt denn überhaupt, was ist dieses Line-Up? Und am Freitag, also direkt am Freitag, wenn es losgeht, ist ja schon mal mit das kränkste Line-Up, finde ich, das man sich so vorstellen kann. Mit dabei nämlich, Achtung, Linkin Park. Dann wird's noch mal härter. Ja, Limp Bizkit und Papa Roach auch am Start. Das alles nur am Freitag, das ist nur der Auftakt. Also Rock am Ring.
0: Ja.
1: Wird, glaube ich, eine Legendennummer.
0: Und da zeigt sich mal wieder, dass Männer sich wirklich, ihr würdet ohne Essen dastehen. Ihr werdet aufgeschmissen ohne uns
1: vorbereiten. Aber, weißt du was? Uns gibt's trotzdem noch.
0: Aber nicht mehr lange.
1: Ich habe mir die Zeit gespart und keine Prospekte durchgeblättert.
2: Weil wir für euch da sind.
1: Wann warst du für mich mal da?
2: Sag mal.
1: Wann?

0: Mit Pink starten wir diesen Dienstag, der ja durchaus hier und da ein bisschen nasser werden könnte. Hier ist RPR1, einen schönen guten Morgen, Azubine Solin.
1: Morgen, ja, Flipflops sind heute vielleicht nicht die beste Schuhwahl. Den ganzen Tag ist es nass, ist auch mal ein kleines Gewitter dabei und bis zu 26 Grad heute. Aktuell in Gau Algesheim in Rheinhessen, 15 in Schweich an der Mosel, 13 und in Kempenich im Kreis Ahrweiler auch 13 Grad.
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3: Schönen guten Morgen, ich bin Tanja Ludwig und das sind die Themen um 5:30. Die Europäische Union verschärft ihre Migrationspolitik. Vertreter von Europaparlament und Mitgliedstaaten haben beschlossen, Rückkehrzentren in Drittstaaten zu ermöglichen. Dorthin sollen abgelehnte Asylbewerber kommen, die zunächst nicht in ihre Herkunftsländer zurückgebracht werden können. Wo diese Zentren außerhalb der EU errichtet werden, ist noch unklar. Russland hat Kiew erneut massiv mit Raketen und Drohnen angegriffen. Im Zentrum der ukrainischen Hauptstadt waren in der Nacht heftige Explosionen zu hören. Dabei wurde mindestens ein Mensch getötet und 20 weitere verletzt. Gute Noten für die Badeseen in Rheinland-Pfalz. Laut Landesamt für Umwelt haben 59 von 68 Seen im Land von der EU ein ausgezeichnet bekommen. 5 weitere sind mit gut bewertet worden. Nur der Steinhäuser Wühlsee bei Speyer wurde mit ausreichend bewertet. Außerdem gibt es aktuell 3 Seen mit zu vielen Blaualgen. 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
0: Guten Morgen in die Autos. 5.30 Uhr haben wir es nach wie vor. Wir schauen auf die Straßen. Achtung, die Blitzer auf der A3 Frankfurt-Köln bei Montabaur, auf der A6 Kaiserslautern-Saarbrücken bei Rammstein-Miesenbach und auf der 61 gibt es auch teure Fotos Koblenz-Köln vom Kreuz Meckenheim. Ansonsten noch nicht viel los, lediglich der Blick auf die A62 Nonnweiler Landstuhl zwischen Birkenfeld und Freisen. Hier gab es einen Wildunfall. Wenn ihr aber noch was seht, ein Stau, ein Unfall, ein Blitzer vielleicht, dann meldet's kostenlos, anrufen oder WhatsApp-Sprachnachricht schicken an die 0800 8 und 3 mal die 62.
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1: Schön, hallo.
0: Ja, der wird gleich richtig schön mit einem Song unseres Lebens, Atomic Kitten und Whole Again.
5: Die hättest du damals alle 3 genommen.
0: Ja, aber da wäre ich überfordert gewesen. Also, wäre ich jetzt heute immer noch, muss ich sagen. Gibt's direkt nach Glockenbach und Magic Moment.

0: 1 angedacht. Denk mal drüber nach.
1: Ich bin Stefan Weinert von der katholischen Kirche. Guten Morgen. Schon jetzt sind hunderte Menschen gestorben bei der Ebola-Epidemie im Kongo. Hilfsorganisationen bitten um Spenden, auch auf Social Media. Neben viel Unterstützung gibt's da auch solche Kommentare. Wir haben genug eigene Probleme. Oder Grenzen dicht, damit wir verschont bleiben. Was haltet ihr davon? Die berühmte Ethnologin Margaret Mead hat mal geschildert, welcher Fund aus der Vorgeschichte der Menschheit für sie den Anfang der Zivilisation markiert. Kein Werkzeug und keine Spuren erster Landwirtschaft, sondern ein menschlicher Oberschenkelknochen mit einem verheilten Bruch. Denn das hat bedeutet, dass jemand diese verletzte Person gepflegt hat, mit Nahrung und Wasser versorgt hat, vor wilden Tieren beschützt hat, bis der Bruch geheilt war. So geht Zivilisation, sagt Margaret Mead. Dazu passt das Gleichnis vom barmherzigen Samariter aus der Bibel, das Jesus von Nazareth erzählt. Ein Mann wird überfallen, zusammengeschlagen, ausgeraubt und verletzt liegen gelassen. Andere gehen einfach vorbei, bis endlich einer dem Verletzten erste Hilfe leistet und mit seinem eigenen Geld dafür sorgt, dass er gesund gepflegt wird. So geht Nächstenliebe, sagt Jesus. Wo reiht ihr euch ein? Team Wir zuerst oder Team Zivilisation und Nächstenliebe?
0: RPA 1 angedacht. Für einen guten Tag auch morgen wieder.

0: Mit Taylor Swift geht's rein in diesen Dienstag. Hier ist RP1. Einen wunderschönen guten Morgen.
1: Guten Morgen.
0: Ja. Hast nichts zu sagen.
1: Wir haben uns beide gerade aufeinander verlassen. Der andere wird schon irgendwas erzählen. Ja, ich kann was erzählen.
0: Erzähl doch mal was. Warte, komm, ich mache uns ein bisschen Musik.
1: Ja, hier. Gleich UB40 mit Red Red Wine. Und Frontmann Ellie Campbell ist ja wirklich diese sensationelle Stimme von UB40. Und ich war damals Praktikantin, als ich beim Radio angefangen habe, so mit Anfang 20, und hatte ein Interview mit Ellie Campbell. Erstmal war das auf Englisch, hatte ich schon total Angst, so wenn du überhaupt null routiniert bist. Aber Ellie Campbell, scheiße, war der nett. Ach Gott, war der nett.
0: Also auf UB40 können wir uns freuen. Übrigens auch gleich noch ein Klassiker. Noch in den nächsten 14 Minuten Phil Collins' Studio. Finde ich auch ziemlich
1: geil. Ja, wenn wir jetzt noch länger reden, dann schaffen wir aber den Song nicht mehr.
0: Okay, dann halten wir jetzt die Schnauze und der Rocker ist dran, ne?
2: Ja. Eine kenn dich, Weine.
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2: Ich soll aufhören zu rauchen, hat mir mein Arzt gesagt. Das wäre nicht gesund, hat er gesagt. Da wäre ich ja im Leben jetzt von selbst draufgekommen. Also gut, ich lese jetzt das Buch Endlich nicht rauche. Und da steht ja drin, man soll, also solange man das Buch liest, weiter rauche. Da bin ich ja konsequent. Ich lese jetzt jeden Abend einen Satz. Dabei ist es so geworden mit dem Rauchen. Endlich schreie die mal die Krankheit auf die Packung. Also ich rauche nur noch die Spermazode abtöte. Ja gut, ich habe ja schon zwei Kinder, ich brauche das Zeug ja nicht mehr. Ja? Hautalterung, Arterienverstopfung. Da hab ich keinen Bock drauf. Ja, das ist doch toll. Früher bist du an der Automat und hast einfach so ins Ungewisse gegriffen und geraucht. Du wusstest ja nie, ist das jetzt das Päckchen für die Arterienverkalkung oder ist das eins für die Hautalterung? Ja, und heute weißt du es, heute steht's drauf. Aber ich muss ein bisschen langsam machen, weil ich bin nämlich auch Hypochonder. Also man denkt, man wäre krank, ist es aber nicht, man fühlt sich aber so. So wie bei der Abi-Prüfung quasi, ja, und das bin ich. Wenn ich so eine Gesundheitssendung im Fernsehen sehe und die Symptome nenne, da habe ich die Krankheit schon, da haben die noch gar nicht gesagt, wie die heißt. Also als Beispiel, wenn mein Fuß, der schläft nicht ein, der stirbt direkt ab. Oh gut, ich muss jetzt Schluss machen. Ich muss nämlich noch zum Arzt. Weine kenn dich, weine.
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0: Eine gute Nummer von Phil Collins. Wir starten rein in diesen Dienstag mit The Studio. Hier ist RPR 1 und gleich neue Musik. Sanfte und raue Stimme zugleich, das kriegen nicht viele hin. Dermot Kennedy mit Funeral und
1: Reibeisen Stimme aus den 90ern. Joe Cocker mit Summer in the City, das ist der beste Musikmix für Rheinland-Pfalz. Das ist ein Song unseres Lebens.
0: Ja, Summer in the City, Azubine Solin. Sommer hat ein bisschen gedrosselt, ne?
2: Ja, kein Summer in the City, würde ich sagen. Also wirklich den ganzen Tag wieder nass, viel Regen, teilweise auch mal Gewitter dabei und bis zu 26 Grad heute. Aktuell in Trier 13, in Nocken im Westerwald auch 13 und in Alzey in Rheinhessen 16 Grad.
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4: Das sind die Themen um 6 Uhr. Ebling pocht bei Chemiedialog auf bessere Rahmenbedingungen für Unternehmen in Rheinland-Pfalz. Und Schafe bremsen Zug im Donnersbergkreis aus.
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4: Ich bin Tanja Ludwig, guten Morgen. Bei einem Chemiedialog mit Vertretern aus Industrie, Ländern, Gewerkschaften und Verbänden hat Bundeswirtschaftsministerin Reiche eine positive Zwischenbilanz der im März veröffentlichten Chemieagenda gezogen. Sie betonte, erste Erfolge seien sichtbar etwa beim Gesetz für bezahlbare Energie oder der EU-Chemikalienverordnung. Die Lage der Branche sei aber weiter angespannt, so Reiche. Der Verband der Chemieindustrie warnte dagegen, weitere Belastungen seien ein No-Go. Mit am Tisch saß auch der rheinland-pfälzische Wirtschaftsminister Ebling. Er betonte, die Chemieunternehmen in Rheinland-Pfalz müssten in Europa die Rahmenbedingungen erhalten, die sie brauchen, um auf den Märkten erfolgreich zu sein, etwa beim Thema Energiepreise.
5: Das hat auch etwas damit zu tun, dass natürlich die Rahmenbedingungen, also die Belastung auch auf den Energiekosten so hoch geworden sind, EU-Auflagen so hoch geworden sind, dass eben immer mehr droht, dass die chemische Industrie belastet wird und dadurch weiter Produktionsrückschritte stattfinden.
4: Vertreter des Europaparlaments und der EU-Mitgliedsländer haben die Weichen für mehr Abschiebungen gestellt. Unter anderem ist der Weg jetzt frei für Rückkehrzentren in Drittstaaten. Wo diese genau aufgebaut werden sollen, ist noch unklar. RPR1-Reporterin Tine Klimach.
6: In die speziellen Rückkehrzentren, sogenannten Return Hubs, außerhalb der EU sollen abgelehnte Asylbewerber kommen, die nicht in ihre Herkunftsländer zurückgebracht werden können. Etwa weil das Heimatland sich weigert, sie zurückzunehmen oder die Bundesregierung keine diplomatischen Beziehungen zu dem betroffenen Staat pflegt. Deutschland bemüht sich aktuell gemeinsam mit einigen anderen EU-Staaten um Vereinbarungen mit Ländern, die bereit wären, auf ihrem Staatsgebiet solche Rückkehrzentren einzurichten.
4: Florida verklagt die KI-Firma OpenAI. Deren Software ChatGPT sei eine Bedrohung für die öffentliche Sicherheit, so der US-Bundesstaat. Demnach soll die Software zum Beispiel eine tödliche Medikamentenkombination empfohlen und einen Schützen vor einem Amoklauf an einer Uni beraten haben. Vor allem für Teenager sei der Chatbot problematisch, kritisiert Floridas oberster Staatsanwalt.
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7: Nach dem gewaltsamen Tod einer 29-jährigen Frau im Kreis Ahrweiler geht die Staatsanwaltschaft davon aus, dass es sich um ein Gewaltverbrechen handelt. Demnach gibt es erkennbare Stich- und Schnittverletzungen. Ihr Ex-Lebensgefährte, ein 43-jähriger Tunesier, ist weiter tatverdächtig und sitzt in Untersuchungshaft. Gegen ihn wurde in der Vergangenheit bereits ein Kontaktverbot ausgesprochen. Mike Fuhrmann, Ahrweiler.
8: Glück im Unglück hatte eine ausgebüxte Schafherde im Donnersbergkreis. 7 Tiere hatten sich gestern Morgen zwischen Rockenhausen und Alsenz in einem Gleisbett verirrt. Ein Zug konnte zum Glück rechtzeitig bremsen und fuhr im Schritttempo hinter den Schafen her. Nach kurzer Zeit verließen die Tiere die Gleise aber selbst und konnten von der Polizei wohlbehalten auf ihren Hof zurückgebracht werden. Lea Wegerle, Rockenhausen.
4: Und die gute Nachricht kommt aus der Nahe-Region. Die Lotto 11 kommt heute Abend nach Idar-Oberstein. Im Hans-Dieter-Krieger-Stadion geht es gegen eine Ü40-Kreisauswahl. Die Lotto 11, betreut von Fußballlegende Hans-Peter Briegel, kickt für den guten Zweck. Der Erlös dieses Spiels geht an die Lions Idar-Oberstein und die Aktionsgemeinschaft Kinder für Kinder. Das waren die RPR1-Nachrichten um 6 Uhr. Mehr Themen aus der Region gibt es wieder um halb.
0: Guten Morgen in die Autos. Wir schauen auf euren Weg zur Arbeit gleich 4 Minuten nach 6. Da ist die Jutta am Telefon. Du hast was für uns.
9: Moin, hier wird gerade ein Blitzer aufgebaut und zwar im Rhein-Lahn-Kreis Hirschberg Richtung Eppenroth in der Linkskurve. Also bitte Vorsicht.
0: Machen wir. Jutta, danke fürs Bescheid geben. Außerdem Fuß vom Gas auf der A3 Köln-Frankfurt zwischen Bad Camberg und Itzstein und auf der A61 Koblenz-Ludwigshafen bei Gundersheim. Hier sind 130 erlaubt. Ansonsten alles frei. Gute Fahrt.
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1: Guten Morgen.
0: Hallo. Ach, wir bringen den Sommer nach Rheinland-Pfalz mit unserer Musik Joe Cocker's Summer in the City gleich nach Leo.

0: Unangenehm können wir.
1: Ja, Jasmin, können wir wirklich.
0: Aus Hohenölln.
2: Guten Morgen, liebes RPR1-Team. Das war so genial. Super Challenge.
0: Ja, unterbrich um 7 Uhr immer wieder unsere Nachrichtenchefin Tanja Ludwig. Das Bens Aufgabe gestern bei seinem Junggesellenabschied, den wir ihm gemeinsam organisieren.
1: Und ihr könnt euch ganz kurz, ihr könnt euch nicht vorstellen, wie unangenehm das war, weil ich musste jetzt ja Tanja nicht am Telefon stören oder so, sondern sie stand direkt vor mir. Und dann jemanden die ganze Zeit zu unterbrechen und Nachrichten unterbrechen beim Radio, das ist ein No-Go. Das ist wirklich... Oh, ich hab geschwitzt, Leute.
0: Wir hören mal rein, wie es klang.
3: Forza DFB.
4: Entschuldigung.
3: Ach, nix.
4: Ben, ich habe dir gerade schon ein Zeichen gegeben. Du hast dein Mikro auf, man hört dich. Oh. Und du babbelst mir gerade in die Nachrichten rein.
3: Okay, dann mach du weiter. Ich bin ruhig.
4: Dankeschön.
3: Gerne.
4: Der Boom bei Elektroautos hält an. In Rheinland-Pfalz hatte im ersten Quartal mehr
3: boom,
4: als jeder...
3: Boom, boom, boom, I want you in my room. Money Wenger Boys, okay.
4: Ben, das ist ein bisschen unfreundlich jetzt, dass du mir dauernd hier reinsprichst oder um es mit Solins Worten zu sagen, ich finde das nicht nice jetzt.
3: Tanja, ich auch nicht, glaub mir, ich finde es auch nicht nice.
0: Wirklich, so, ey. Wir müssen das aufklären. Tanja war natürlich eingeweiht, denn Ben ist ja das Opfer.
1: Und das hat es noch fieser gemacht, dass Tanja Bescheid wusste.
0: Ja, danke nochmal an Sandy aus Mielen für diese wirklich grandiose Idee. Und wir kommen so langsam, ne? Richtung Finale. Heute nämlich deine letzte Aufgabe und dann gibt es morgen eine Überraschung, wenn du auch die meisterst.
1: Ja, also wenn ihr was habt, noch eine tolle Aufgabe, was ganz Einfaches vielleicht, was...
0: Oh, weiß ich
1: nicht. Ne? 0800, die 8 und 3 mal die 62. Ich wünsche mir gar nichts, Leute. Wirklich, wirklich. Ich wünsche mir gar nichts.
0: Also es wurde sich wirklich wieder, also es wurde sich ausgetauscht. Es war kreativ hier wieder und wir haben eine schöne Aufgabe für dich.
1: Könnt ihr einen Tipp geben?
0: Nein.
1: Zum Kleinen. Los.
5: Ehrenlos.
1: Ehrenlos. Mhm. Gestern war es unangenehm, heute wird es ehrenlos. Und wann?
0: Für viele auch.
1: Und wann?
0: Um 10 nach 7.

0: Es ist endlich nicht mehr so heiß wie letzte Woche, oder?
1: Junge, also wirklich im Vergleich, es ist fast wieder kalt.
2: Ja, schön. Jo, 17 Minuten nach 6. Hier ist RBR 1 mit Wetterexperte Dominik Jung. Dominik, vor allem heute Mittag ja teils kräftige Gewitter, also mehr als nur durchwachsen im Moment. Wie geht's denn jetzt generell die Woche noch weiter?
3: Wahrscheinlich eher nicht. Also am Mittwoch und am Fronleichnamstag durchwachsen ab und zu Regenschauer. Die Temperaturen sinken weiter ab. An Fronleichnam nur so 19 bis 20, 21 Grad. Immer wieder Regenschauer, kurze Gewitter am Nachmittag. Eher so ein bisschen ungemütlich. Mhm. An der Brückentag durchwachsen einzelne Schauer und Gewitter. Aber gute Nachrichten zu Samstag und Sonntag. Wahrscheinlich eine Wetterstabilisierung in Rheinland-Pfalz. Mehr Sonnenschein und wieder etwas wärmer.
0: Ich hoffe immer, dass es kühler bleibt. Regen und kühler. Es hat nur Vorteile. Ja, also mein Mann rennt nicht mehr 6-mal am Tag in den Garten, um seinen neu angepflanzten Rasen zu gießen. Der ist ständig.
2: Ich bin doch von dir nur rausgeschickt.
0: Oh, dann kannst du draußen sein, ohne dass du dir richtig einen abschwitzt. Ich kriege auch immer so ein rotes Gesicht, wenn es so heiß ist.
2: Das stimmt, das dann, hast du wirklich.
0: Ja, Oberschenkel reiben nicht mehr aneinander. Auch bei dir ja, Ben, großes Problem.
2: Furchtbar, sag ich dir.
0: Vor allem aber, du kannst einfach nachts so viel besser schlafen und schlafen im Sommer. Oh, geil.
1: Ich weiß nicht, ich liebe Hitze, ne? Also ich mag es, wenn es richtig heiß ist.
2: So ab 30 Grad kommst
1: ja,
2: du in Fahrt, ne?
1: Ja, man kann, also wirklich, man kann sich sonnen, man kann Aperol trinken, weißt du? So kurze Hosen tragen.
2: Wie sieht es bei euch aus? Welches Team seid ihr? Vollgas Sommer oder lieber ein bisschen kühler wie Laura? 0800, ja. Die 8 und dreimal die 62.

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14: Einen wunderschönen Dienstag, hier ist RPR1, ja gerade schon drüber gesprochen, ne? Die einen freuen sich, dass wieder so ein bisschen kühler wird. Laura. Die anderen sagen, nee, ey, alles unter 30 Grad ist doch eher...
15: Ja, Winter.
14: Ist doch eher Winter. Solin, also es bleibt nach wie vor auch heute unbeständig.
16: Ja, also es ist wieder ein sehr nasser Tag. Teilweise kommen auch mal ein paar Gewitter vorbei und wir kriegen heute bis zu 26 Grad. Aktuell in Niederfeld an der Mosel 13, in Neustadt an der Weinstraße auch 13 und in Puderbach im Kreis Neuwied 14 Grad.
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17: Guten Morgen, ich bin Tanja Ludwig und das sind die Themen um 6:30. Der rheinland-pfälzische Wirtschaftsminister Ebling hat bei einem Chemiedialog mit Bundeswirtschaftsministerin Reiche in Berlin bessere Rahmenbedingungen in der EU für hiesige Unternehmen wie die BASF angemahnt. Die Belastungen durch hohe Energiepreise und EU-Auflagen seien so hoch, dass weiter Produktionsrückstände stattfinden. Auch vom Verband der Chemieindustrie heißt es, weitere Belastungen seien ein No-Go. Die EU hat den Weg für verschärfte Asylregeln freigemacht. In Drittstaaten soll es künftig Rückkehrzentren geben. Das haben Vertreter von Europaparlament und Mitgliedstaaten beschlossen. Dorthin sollen abgelehnte Asylbewerber kommen, die zunächst nicht in ihre Heimatländer zurückgebracht werden können. Mehr als jeder dritte Fernzug ist im Mai zu spät angekommen. Aus internen Daten der Deutschen Bahn geht hervor, dass rund 61% der ICEs und Intercities pünktlich waren. Damit liegt der bundeseigene Konzern nach eigenen Angaben zwar unter den Zahlen vom März und April, aber über der selbstgesetzten Zielmarke von 60%.
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6: Mit Annabel Pawlowski. Guten Morgen. Nach dem gewaltsamen Tod einer 29-Jährigen aus Würft im Kreis Ahrweiler hat die Staatsanwaltschaft erste Details zum Tathergang bekannt gegeben. Demnach ist die Frau an Stich- und Schnittverletzungen gestorben. RPA1-Reporterin Lea Wegerle.
15: Der von der Frau getrennt lebende Ehemann sitzt weiter in Untersuchungshaft. Der 43-jährige Tunesier war am Freitag mit Blutspuren an den Händen auf einer Polizeiwache erschienen. Eine Untersuchung ergab, dass es sich um das Blut der 29-Jährigen handelte. Mögliches Motiv könnte laut Staatsanwaltschaft die Trennung des Paares gewesen sein. Die Leiche der Frau war am Wochenende in einem Auto bei Misch im Kreis Ahrweiler entdeckt worden.
6: Bei einem Unfall in Koch im Brauheck ist ein 32-jähriger Motorradfahrer ums Leben gekommen. Der Mann kam am Nachmittag in Höhe der Bundeswehrkaserne von der Fahrbahn ab und prallte gegen ein Verkehrsschild. Er starb noch an der Unfallstelle. Bei einem Musikfestival in Kaiserslautern sind zwei Frauen verletzt worden. Die Polizei prüft einen ernsten Verdacht. Ein 32-Jähriger soll den beiden 44 und 46 Jahre alten Frauen möglicherweise eine Substanz ins Getränk gemischt haben. Beide verloren das Bewusstsein und kamen zur ambulanten Behandlung ins Krankenhaus.
14: Immer um halb die RPR1 Regionalnachrichten. 6.32 Uhr, guten Morgen in die Autos. Lasst euch nicht blitzen. Fuß vom Gas bitte in Trier in der Paulinstraße. Auf der B40 in Mainz am Pariser Tor, Fahrt Richtung Alzey. Und auf der 61 Koblenz-Ludwigshafen zwischen Rheinböllen und Stromberg in der Baustelle, fahrt hier bitte nicht schneller als 80. Die aktuellen Staus und Gefahrenmeldungen. Die A3 Frankfurt-Köln bei der Ausfahrt Siebengebirge. Hier ein Reifen und Person auf der Fahrbahn. Seid da bitte vorsichtig. Und der Blick in die Kreisstraße im Kreis Altenkirchen im Westerwald zwischen Mittelhof und der Kreisstraße. Hier beide Richtungen aufgrund eines Unfalls blockiert. Da geht es im Moment also nicht weiter. Und ihr wisst, wie immer gilt, wenn ihr noch was seht auf den Straßen, ein Stau, ein Unfall, vielleicht auch ein Blitzer, der jetzt gerade frisch aufgebaut wird, wir melden es kostenlos, ihr meldet es kostenlos und wir helfen uns gegenseitig. Das wollte ich eigentlich sagen. Anrufen oder WhatsApp Sprachnachricht schicken, beides ganz unkompliziert an die 0800 8 und 3 mal die 62. Eine gute Fahrt euch.
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19: Morgen. Wann ist das eigentlich schon wieder passiert, dass du das Fenster angekippt hast?
14: Ich wollte meine Jacke aufhängen.
19: Ey, du bist
14: und dann
19: ist
14: das Fenster am Fenstergriff. Ja, ja, klar.

0: Rihanna. Don't stop. Ich dachte, du würdest das sagen.
1: Nein, du hast gerade die Musik gestoppt.
0: Ja, obwohl Rihanna sagt, don't stop the music.
1: Und auf einmal stoppst du hier die
0: Moment,
1: Musik.
0: Moment, warum habe ich die Musik gestoppt? Die ist doch von alleine ausgegangen. Warum habe ich sie jetzt gestoppt?
1: Na, du hättest ja weiterlaufen können.
0: Wie denn?
1: Lassen. Weiterlaufen können lassen.
0: Ach komm, Leute, wisst ihr was? 20 vor 7, es ist Dienstag.
1: Ja.
0: Zeit für Wochenende.
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3: Das Einzige, was sie knackt, sind die Bällchen. Was geht?
1: Morgen, hallo.
3: Ich bin die Azubine Cherie. Ja. Hier, mein nicer Button. Ich lerne noch.
1: Ja.
3: Was willst du snacken, Cutie?
1: Ich hätte gerne ein Latte Macchiato und ein Fleischkäsebrötchen, bitte.
3: Mach ich dir.
1: Ja, und mitbekommen, die deutschen Fußballer, die heben heute ab, ne?
3: Uff, Girl, ich schwör, ich hasse abgehobene Leute. So ein Fußballer. Denken die wären was Besseres oder was? Chillt mal, ihr rennt wie kleine Kinder einfach einem Ball hinterher.
1: Nee, so war das nicht gemeint. Die sind bald in der Luft.
3: Sauer sind die auch noch?
4: Oh, nein. Schiritsch mal, Azubiche. Jetzt wirfst du ja alles durcheinander. Ja. Die Kundin meint nicht, dass jemand vor Wut in die Luft geht. Nee. Die wollte dir nur sagen, dass die Nationalmannschaft jetzt in die USA fliegt.
3: Genau.
4: Die
3: können sich auch alles erlauben, oder? Schwirre sind abgehoben, dann noch sauer und werden mit Urlaub in USA belohnt. Keiner checkt. So, dann auf den Becher.
1: Laura.
3: Dann hier der Latte.
1: Danke.
3: Ich küsse dein Herz. Ja. Folgt uns auch gerne auf TikTok.
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0: ist halt wirklich so, ne? Die einen sagen, ach Gott, ist das schön, endlich nicht mehr ganz so heiß. Und andere beschweren sich und sagen,
1: Es ist viel zu kalt.
0: 7:12. Hier ist RPR1, wir sind Laura Novak, Ben Salzner und Azubine Solin. Ja, Wetter im Moment wieder so ein bisschen durchwachsener, nachdem wir schon die 30-Grad-Marke geknackt haben. Welches Team seid ihr? Lieber heiß, lieber kalt? So ein Mittelding, 0800, die 8 und 3 mal die 62. Jens von der Mosel, du hast so eine ganz besondere Eigenart, würde ich mal sagen.
2: Meine Wohlfühltemperatur liebe ich am liebsten so 38 Grad.
1: Wow.
0: 38 Grad. Ich weiß nicht, ob das jetzt wirklich.
1: Also ich finde es so 32 Grad gut.
0: Okay. Ja. Markus aus Wölstein hat uns auch noch eine WhatsApp-Sprachnachricht geschickt.
3: Ich arbeite in einer Industrieschmiede. Wir haben die 40 Grad meistens. Also ich mag es lieber ein bisschen kühler, aber Sonne sollte schon sein.
4: Ja, ich mag es auch kühler. Ich brauche gar keine Sonne.
0: Über 30 Grad, finde ich, brauche ich jetzt auch nicht zwingend. Es ist ein schönes Sommergefühl, aber zum Leben selbst.
4: Für mich ist 22 und dann noch sonnig. Das ist mir schon alles zu warm. Da kann ich also wirklich, da möchte ich irgendwie nicht rausgehen. Da möchte ich am liebsten Rollläden runter und einfach auf dem Sofa. Lasst mich draußen in Ruhe mit eurer Hitze. Sabine aus Simmern im Westerwald.
5: Guten Morgen, ihr drei. Ich bin Team Laura, weil alles, was Richtung 30 Grad und drüber ist, da bin ich einfach am Schmelzen und sterben.
0: Ja. Und mir dann noch die Oberschenkel reiben. Menschenskinder. Aua.

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1: Einen wunderschönen Dienstag gleich. Gibt's neue Musik von Holly Humberstone. To love somebody um kurz nach sieben.
2: Und Copy Claim mit Bubbly. Und der ganz Aufmerksame von euch hat gerade mitbekommen, gehört, dass sowohl Ben als auch ich frühstücken.
3: Ja, man hört Laura, sehr krass.
1: Laura noch ein Brötchen im Backen.
2: Und Ben, Thunfischsalat hier irgendwo.
1: Um Gottes Willen, ey.
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1: Einen schönen Dienstag, schön.
2: Naja, Ben.
1: Ja, ne? Sagen wir es mal so.
2: Ja, also es ist auf jeden Fall wieder sehr nass den ganzen Tag. Kommt mal was runter. Mittags können auch ein paar Gewitter dabei sein bei bis zu 26 Grad heute. Aktuell in Kaiserslautern 14, in Bodenheim in Rheinhessen auch 14 und in Birsborn in Vulkaneifel 13 Grad.
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11: Das sind die Themen um 7 Uhr. Armut steigt in Rheinland-Pfalz und erreicht bundesweit neuen Höchstwert. Und Wasserqualität der meisten Badeseen in Rheinland-Pfalz ist ausgezeichnet.
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11: Ich bin Tanja Ludwig. Guten Morgen. In Rheinland-Pfalz sind immer mehr Menschen von Armut betroffen. Nach Angaben des Paritätischen Wohlfahrtsverbands ist der Anteil im letzten Jahr landesweit auf 15,9% gestiegen. 0,3 Prozentpunkte mehr als im Vorjahr. Besonders betroffen ist demnach die Region Trier. Hier liegt die Quote bei über 21% und damit deutlich über dem Bundesschnitt, der allerdings einen neuen Höchststand erreicht hat. Ab HR1-Reporterin Nele Krämer.
12: Laut dem Paritätischen Gesamtverband leben in Deutschland so viele Menschen in Armut wie noch nie seit 2020. Im vergangenen Jahr seien 13,3 Millionen Menschen arm gewesen, sagt der Verband und beruft sich auf Zahlen des Statistischen Bundesamtes. Damit waren demnach 16,1% der Bevölkerung betroffen. Das waren vor allem Singles und Menschen mit niedrigem Bildungsabschluss. Als armutsgefährdet gilt, wer weniger als 60% des mittleren Einkommens zur Verfügung hat. Bei Alleinlebenden sind das netto 1.446 Euro im Monat, bei Haushalten mit zwei Erwachsenen und zwei kleinen Kindern 3.036 Euro.
11: Was macht die neue Landesregierung besser als die alte? Die Landesvereinigung der Unternehmerverbände Rheinland-Pfalz bittet heute zum Unternehmertag in den Landtag. Zu Gast ist Ministerpräsident Schnieder. Er soll seine Pläne für den Standort erklären. Wirtschaftsminister Ebling hat gestern beim Chemiedialog mit Bundeswirtschaftsministerin Reiche in Berlin bessere Rahmenbedingungen für die Firmen im Land angemahnt. Er sagte, es gehe im EU-Vergleich unter anderem um hohe Energiepreise und Umweltauflagen.
13: Das führt natürlich zu enormen Wettbewerbsverzerrungen. Und da würde ich mal sagen, ist einfach die Balance nicht mehr stimmig. Aber es kann auch nicht sein, dass wir erleben, dass Produktionen sich in Länder verlagern, die am Ende für das Klima gar schädlicher sind und hier für die Produktion bei uns zu Hause sich negativ auf Arbeitsplätze und Wertschöpfung auswirken.
11: Die Mission WM startet. Die Fußballnationalmannschaft startet heute Mittag in die USA. Der DFB-Tross um Bundestrainer Nagelsmann hebt in Frankfurt ab Richtung Chicago. Mit im Linienflugzeug können auch Fans mitreisen. Deshalb gibt es vorher am Frankfurter Flughafen noch ein Abschiedsevent. Am Samstag findet dann die WM-Generalprobe gegen die USA statt, bei der Manuel Neuer sein Comeback im DFB-Tor feiern könnte.
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9: Noch bevor es richtig losgeht im rheinland-pfälzischen Landtag, deutet sich schon Ärger an. Heute beim Start der 14 Fachausschüsse. Für drei von ihnen darf die AfD den Vorsitzenden vorschlagen. SPD und CDU haben schon klargemacht, unsere Stimmen bekommen sie nicht. Die Chefposten blieben damit unbesetzt. Die Ausschüsse würden von den Stellvertretern aus den anderen Fraktionen geleitet. Olaf Holzbach aus Mainz.
14: Nach einem Chlorgasalarm ist das Freibad in Lahnstein geräumt worden. Laut Medienberichten ist am Nachmittag im Technikraum des Bades eine geringe Menge Gas ausgetreten. Die Feuerwehr war mit einem Großaufgebot im Einsatz. Das Freibad bleibt heute vermutlich geschlossen. Ins benachbarte Fallen da können Wasserratten nicht ausweichen. Hier ist das Freibad nach einem Einbruch bis auf Weiteres gesperrt. Dirk Köster, Lahnstein.
11: Und die gute Nachricht für ganz Rheinland-Pfalz. Gute Noten für Badeseen. Laut Landesamt für Umwelt haben 59 von 68 Seen in Rheinland-Pfalz von der EU ein ausgezeichnet bekommen. 5 weitere sind mit gut bewertet worden. Nur für den Steinhäuser Wühlsee bei Speyer gab es ein ausreichend. Außerdem sind aktuell 3 Seen mit zu viel Blaualgen belastet. Sie werden überwacht. Das waren die RPR 1 Nachrichten um 7 Uhr. Mehr Themen aus der Region gibt es wieder um halb.
1: Guten Morgen in die Autos. 3 Minuten nach 7 wir schon auf die Straßen auf euren Weg zur Arbeit. Ria aus Wilgertswiesen ist dran. Du hast was für uns?
15: Ich wollte euch einen Blitzer melden. Und zwar steht der auf der B10 Pirmasens Richtung Landau bei der Abfahrt Birkweiler in der 70er-Zone.
1: Super, Ria, danke fürs Bescheid geben. Da also bitte Fuß vom Gas. Weitere Blitzer stehen in Armsheim im Kreis Alzey-Worms in der Bahnhofstraße und im Kreis Bad Kreuznach in Neubamberg in der Kreuznacher Straße Ortseinfahrt. Auch da also bitte Fuß vom Gas. Die aktuellen Staus und Gefahrenmeldungen. Die A65 Landau-Ludwigshafen zwischen Dannstadt Schauernheim und dem Kreuz Mutterstadt. Hier gab es einen Unfall. A643 Mainz-Wiesbaden zwischen dem Dreieck Mainz und Wiesbaden-Eppelallee 3 Kilometer stockend. Plant hier bitte 10 Minuten mehr Zeit ein. Und die A650 in Fahrtrichtung Ludwigshafen bei der Rheinuferstraße. Auch hier 2 Kilometer stockend. Auch hier dauert es mittlerweile bestimmt 10 Minuten länger. Euch allen eine gute und sichere Fahrt.
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17: Hallo.
18: Freust du dich? Wir freuen uns alle. Gleich.
1: Die letzte Aufgabe, ich freue mich
18: genau.
1: sehr.
18: Genau, bekommt Ben seine letzte Aufgabe von euch für seinen Junggesellenabschied und die hat Angie aus Mechernich ausgesucht. Und wenn man die hört, könnte man denken, Angie hat ein persönliches Problem mit dir.
1: Ach, nee, Leute.
18: Was du tun musst, gleich um 10 nach 7.

0: Rheinland-Pfalz. Wollen wir den Junggesellen eigentlich mal selbst fragen, was er sich so für eine letzte Aufgabe heute wünscht?
1: Definitiv nein.
0: Genau.
2: Oh, super Gag. Er hat mir gefallen. Er hat mir sehr, sehr gut gefallen.
0: Also, lieber Ben, schaffst du auch die erfolgreich? Kriegst du morgen deine Überraschung? Und ich habe es schon gesagt, deine letzte Aufgabe kommt von Angie.
2: Ich kriege wieder ein bisschen Puls.
0: Ich auch. Aus Mechernich.
2: Okay.
3: So, Ben, letzter Tag, letzte Challenge. Und ich habe eine geile Idee.
2: Oh Gott.
3: Und zwar, du gehst in eine Bäckerei, bist der unangenehmste Kunde überhaupt. Du drängelst dich vor. Du bist laut, du bist unfreundlich. Und am besten wäre es, wenn Laura und Solin dich fernsteuern.
0: Ja!
2: Nee, Leute, nee, wirklich. Also, nee, auch noch bei Fremden unangenehm sein. Es reicht auch, wenn ich letzten Tage schon unangenehm sein musste bei meiner zukünftigen Schwiegermutter,
0: ja,
2: bei Tanja Ludwig aus den Nachrichten.
0: Ja.
2: Warum muss ich jetzt noch bei fremden Menschen unangenehm sein?
0: Es ist dein Junggesellenabschied. Wir wollen doch Ben gemeinsam eine kleine Freude machen. Und ich finde, wir haben das bis jetzt super hingekriegt. Wir müssen ja auch gucken, dass du ordentlich in die Ehe verabschiedet wirst.
2: Zieht mir noch irgendein Peniskostüm an oder sowas. Was weiß denn
0: Sama, ich? Vom Chef verboten. Sonst hätten wir natürlich da auch...
2: Das muss doch jetzt wirklich nicht sein.
0: Also, du fährst jetzt in der Bäckerei.
2: Angie, ich mochte dich bisher.
0: Ja, sie dich anscheinend nicht. Also, du fährst jetzt in der Bäckerei und dann werden wir dich fernsteuern und du wirst alles tun und sagen,
2: nein,
0: was wir dir
2: kann ich nicht
0: Ohr
2: selbst entscheiden,
0: mitgeben,
2: was ich sage?
0: Nein. Und werden wir so 10 nach 8, schaffst du das?
2: Nö.
0: 10 nach 8 werden wir das einfach mal live hier im Radio machen und gucken, was passiert. Im besten Fall erkennt dich jemand und weiß, worum es geht. Im schlechtesten Fall.
2: Das wäre wirklich gut.
0: Wirst du von der Polizei abgeführt.
2: Darf ich sagen, hi, hier ist der Ben von RPR1.
0: Nein.
2: Hey, mach mal Platz für mich.
0: Nein. Also, oh, bereit?
2: Ihr seid wirklich Ratten. Nein, bin ich nicht, ey.

0: heute früh noch in der Bäckerei einmal vorbeizufahren, denn in irgendeiner Bäckerei in Rheinland-Pfalz wird gleich Ben auftauchen, hat gerade seine letzte Aufgabe beim Junggesellenabschied bekommen von Angie aus Mechernich. Fahr in eine Bäckerei, sei der unangenehmste Kunde, lass dich nämlich von Laura und Azubine Solin fernsteuern.
1: Brutale Aufgabe.
0: Also da werden richtig peinliche Sachen gleich passieren. Ja, 7:50 wird soweit sein und gar keinen Bock hatte der bisher, ne? Der ist jetzt los. Ein bisschen mit hängenden Mundwinkeln, ein bisschen aufgeregt, ein bisschen zittrige Hände.
1: Ja, nicht mehr so gute Vibes.
0: Nee, dabei ist doch hier ist doch sein Lieblingsthema, Fußball. Ja, denn heute unbedingt mal in den Himmel gucken, nach einem A350 von Lufthansa Ausschau halten. So 13.35 Uhr wird das sein und dann einmal winken, denn die Mannschaft der DFB fliegt heute von Frankfurt aus in die USA nach Chicago, unter anderem über Koblenz hinweg. Und wir suchen euch übrigens noch als Experten.
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0: Ja, wer von euch will die Deutschlandspiele während der WM bei uns kommentieren? Jetzt eine WhatsApp schicken, analysieren mit dem Stichwort Experte an die 0800 8 3 mal die 62, und für absolut fähig halte ich Lukas aus Gutenacker im Rhein-Lahn-Kreis.
4: Ich bin der perfekte WM-Experte, weil ich mich ja mit dem Thema insgesamt gut auskenne, bin auch, was die verschiedenen Mannschaften angeht, relativ gut informiert und bin auch gerne immer dabei, nochmal einen Kommentar zu der einen oder anderen Spielzug dann mit zu geben und was vielleicht hätte besser laufen können oder was dann vielleicht auch einfach gut gespielt war. Mhm, zum Beispiel beim Spiel von Deutschland gegen Finnland, da war es ja auch immer wieder, wo ich einfach der Meinung war, die hätten in vielen Punkten weniger da noch hin und her und passen sollen, sondern vielleicht einfach mal zwischendrin einfach mal abziehen. Das hätte gerade in der ersten Halbzeit dann vielleicht noch die eine oder andere bessere Chance ergeben.
0: Zwischendrin einfach mal abziehen.
1: Ja, man kennt's. Ja. Hey.

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13: Es ist 7.29 Uhr, ein schönen Dienstagmorgen. Azubine Solin, es ist...
14: Wir haben uns ja heute früh schon so ein bisschen, ne, gestritten.
15: Ja, großer Streit.
14: Ja, es ist nämlich kühler und du magst es lieber warm.
15: Ich mag es richtig hot und deswegen bin ich traurig, dass ich heute keine Flipflops tragen kann, keine Sandalen, weil es ist eigentlich den ganzen Tag nass. Vielleicht kann es auch mal ein kurzes Gewitter geben, mal bis zu 26 Grad heute. Aktuell in Ludwigshafen am Rhein 17, in Birkenfeld 14 und in Schönecken in der Eifel auch 14 Grad.
14: Ja, aber wir brauchen es ja nicht hot, weil...
15: Wir sind hot.
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16: Guten Morgen, ich bin Tanja Ludwig und das sind die Themen um 7:30. In Deutschland sind so viele Menschen von Armut betroffen wie noch nie. Laut Paritätischem Wohlfahrtsverband waren es im letzten Jahr 13,3 Millionen und damit 16,1%. Auch in Rheinland-Pfalz ist die Armutsquote gestiegen auf 15,9%. Besonders stark ist die Region Trier betroffen. Die EU hat den Weg für verschärfte Asylregeln freigemacht. In Drittstaaten soll es künftig Rückkehrzentren geben. Das haben Vertreter von Europaparlament und Mitgliedstaaten beschlossen. Dorthin sollen abgelehnte Asylbewerber kommen, die zunächst nicht in ihre Herkunftsländer zurückgebracht werden können. Neuer Service für Lkw-Fahrer. Heute startet ein digitales Stellplatz-Infosystem für alle Autobahnrastanlagen. Das liefert echtzeitnah die Lkw-Parkstände der Raststätten und soll Fahrern damit bei ihrer Suche nach knappen Plätzen helfen. Bundesverkehrsminister Schnieder gibt den offiziellen Startschuss.
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5: Mit Annabel Pawlowski. Guten Morgen. Nach dem gewaltsamen Tod einer 29-Jährigen aus Würft im Kreis Ahrweiler hat die Staatsanwaltschaft erste Details zum Tathergang bekannt gegeben. Demnach ist die Frau an Stich- und Schnittverletzungen gestorben. RPA 1-Reporterin Lea Wegerle.
17: Der von der Frau getrennt lebende Ehemann sitzt weiter in Untersuchungshaft. Der 43-jährige Tunesier war am Freitag mit Blutspuren an den Händen auf einer Polizeiwache erschienen. Eine Untersuchung ergab, dass es sich um das Blut der 29-Jährigen handelte. Mögliches Motiv könnte laut Staatsanwaltschaft die Trennung des Paares gewesen sein. Die Leiche der Frau war am Wochenende in einem Auto bei Misch im Kreis Ahrweiler entdeckt worden.
5: Bei einem Unfall in Koch im Brauheck ist ein 32-jähriger Motorradfahrer ums Leben gekommen. Der Mann kam am Nachmittag in Höhe der Bundeswehrkaserne von der Fahrbahn ab und prallte gegen ein Verkehrsschild. Er starb noch an der Unfallstelle. Bei einem Musikfestival in Kaiserslautern sind zwei Frauen verletzt worden. Die Polizei prüft einen ernsten Verdacht. Ein 32-Jähriger soll den beiden 44 und 46 Jahre alten Frauen möglicherweise eine Substanz ins Getränk gemischt haben. Beide verloren das Bewusstsein und kamen zur ambulanten Behandlung ins Krankenhaus.
18: Immer um halb die RPR1 Regionalnachrichten. Der Blick auf die Straßen. Es wird geblitzt. Und zwar in Arnsheim, Kreis Alzey-Worms in der Bahnhofstraße. In Neubamberg, Kreis Bad Kreuznach, Kreuznacher Straße an der Ortseinfahrt. Und der Blitzeranhänger auf der A61 Koblenz Richtung Ludwigshafen zwischen Rheinböllen und Stromberg in der Baustelle bei Tempo 80. Die aktuellsten Staus- und Gefahrenmeldungen. Vorsicht auf der B42 Bonn Richtung Koblenz zwischen Engers und Bendorf Nord. Da hat es gerade eben gekracht, das ist noch nicht abgesichert worden. Und damit kommen wir zu den Staus. A65 Landau Richtung Ludwigshafen zwischen Deidesheim und Kreuz Mutterstadt. Auch dort gab es einen Unfall, wird gerade aufgenommen. Deswegen staut sich es jetzt auf 3 Kilometern. Und dasselbe Spiel auf der A643 in Mainz Richtung Wiesbaden. Zwischen dem Dreieck Mainz und Wiesbaden-Eppelallee momentan 3 Kilometer Stau. Hier braucht er 10 Minuten länger. Ansonsten euch allen unterwegs eine gute und sichere Fahrt.
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18: Ach so, ja, und Achtung, denn Ben ist gerade auf den Straßen unterwegs. Auf dem Weg in eine Bäckerei in Rheinland-Pfalz, um sich hardcore zu blamieren. Wow. Die letzte Aufgabe von Angie aus Mechernich, nämlich sei der unangenehmste Kunde und lass dich von Laura und Azubine Solin fernsteuern. So, mal gucken, wie seine Laune gleich ist. Wir rufen morgen.

0: Queen, the USA, Miley Cyrus um 7.40 Uhr, 20 vor 8. Hier ist RPR 1. Einen schönen Dienstagmorgen. Und wollen wir unseren Junggesellen mal anrufen?
1: Ja.
0: Also Rheinland-Pfalz, irgendwo in einer Bäckerei wird jetzt gleich Ben Salzner auftauchen und sich vollkommen daneben benehmen. Das war die heutige Aufgabe, gestellt von Angie aus Mechernich für seinen Junggesellenabschied. So, er ist auf dem Weg. Und wir wollen doch mal hören, wie es ihm jetzt geht. Ne? Gerade war er ja doch ganz schön erschrocken.
1: Ja, irgendwie nicht so gut gelaufen.
0: Nee, der dachte sich, das geht zu weit. Nichts geht bei uns hier zu weit.
2: Dein Anruf wurde an Voicemail weitergeleitet. Ach, krass. Oh. Die gewünschte Gesprächs...
0: Wollen wir nochmal anrufen?
1: Ja, weißt du, was soll ich
0: hier? Dann nochmal an.
1: Ja, komm.
0: Ah, warte. So. Wirklich nicht dran? Also er sitzt gerade im Auto, aber er hat ja eine Freisprecheinrichtung.
2: Dein Anruf wurde an Voice.
1: Wow.
0: Dran.
1: Das ist nämlich persönlich, oder? Das nehmen wir persönlich.
0: Also 10 nach 8 sollte er rangehen, weil dann wird er ferngesteuert. Wir schalten erstmal hier zu unserem Lieblingsrocker so lang.
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5: Ich soll aufhören zu rauchen, hat mir mein Arzt gesagt. Das wäre nicht gesund, hat er gesagt. Da wäre ich ja im Leben jetzt von selbst draufgekommen. Also gut, ich lese jetzt das Buch Endlich nicht rauche. Und da steht ja drin, man soll, also solange man das Buch liest, weiter rauche. Da bin ich ja konsequent. Ich lese jetzt jeden Abend einen Satz. Dabei ist es so geworden mit dem Rauche. Endlich schreie die mal die Krankheit auf die Packung. Also ich rauche nur noch die Spermazode abtöte. Ja gut, ich habe ja schon zwei Kinder, ich brauche das Zeug ja nicht mehr. Ja? Hautalterung, Arterienverstopfung. Da hab ich keinen Bock drauf. Ja, das ist doch toll. Früher bist du an der Automat und hast einfach so ins Ungewisse gegriffen und geraucht. Du wusstest ja nie, ist das jetzt das Päckchen für die Arterienverkalkung oder ist das eins für die Hautalterung? Ja, und heute weißt du es, heute steht's drauf. Aber ich muss eh ein bisschen langsam machen, weil ich bin nämlich auch Hypochonder. Also man denkt, man wäre krank, ist es aber nicht, man fühlt sich aber so. So wie bei der Abi-Prüfung quasi, ja, und das bin ich. Wenn ich so eine Gesundheitssendung im Fernsehen sehe und die Symptome nenne, da habe ich die Krankheit schon, da haben die noch gar nicht gesagt, wie die heißt. Also als Beispiel, wenn mein Fuß, der schläft nicht ein, der stirbt direkt ab. Oh gut, ich muss jetzt Schluss machen. Ich muss nämlich noch zum Arzt. Weine, kenn dich, weine.
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0: Wenn schon gerade eine kleine Sommerpause.
1: Ja, also zwar bis zu 26 Grad, aber trotzdem teilweise Starkregen und Gewitter mit dabei.
0: Ja, dann wenigstens doch heute ein Sommerhit, oder? Denn heute vor 30 Jahren, 1996, der Sommerhit des Jahres, Macarena. Hier ist RPR1, einen schönen Dienstagmorgen. Und es wird bis heute getanzt und ich glaube auch jede Generation, Azubine Solin, kennt diesen Tanz,
1: oder? Ja,
0: klar,
1: hier so. Arme vor, einmal Arme umdrehen, dann auf die Brust, dann an den Kopf und dann an die Hüfte und dann wird der Popo gewackelt.
0: So, und da gibt es doch an dieser Stelle dann nur auch noch eine Sache zu tun, oder?
1: Ja.
0: Rheinland-Pfalz, wer die Hände frei hat, los geht's.

0: 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Baila tu cuerpo, alegría, Macarena.
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Dennis Lloyd und Nevermind. Hier ist RPA1 um 8:02. Gleich. Mitten im Hit von heute, Nico Santos, Ray of Light.

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3: Guten Morgen, schönen Dienstag. Azubine Solin, die Sitzkissen nehmen wir lieber rein, wenn wir die auf dem Balkon oder im Garten
4: unbedingt
3: haben.
4: Unbedingt. Den ganzen Tag ist es nass, den ganzen Tag kommt was runter. Mittags können auch ein paar Gewitter vorbeischauen bei bis zu 26 Grad. Aktuell in Ellerstadt in der Pfalz 17, in Raunen im Kreis Birkenfeld 15 und in Selters im Westerwald 16 Grad.
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6: Das sind die Themen um 8 Uhr. Armut steigt in Rheinland-Pfalz und erreicht bundesweit neuen Höchstwert. Und Kritik am frühen Start der Sommerferien wie in Rheinland-Pfalz.
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6: Ich bin Tanja Ludwig, guten Morgen. In Rheinland-Pfalz sind immer mehr Menschen von Armut betroffen. Nach Angaben des Paritätischen Wohlfahrtsverbands ist der Anteil im letzten Jahr landesweit auf 15,9% gestiegen. 0,3 Prozentpunkte mehr als im Vorjahr. Besonders betroffen ist demnach die Region Trier. Hier liegt die Quote bei über 21% und damit deutlich über dem Bundesschnitt, der allerdings einen neuen Höchststand erreicht hat. RPA 1 Reporterin Nele Krämer.
7: 13,3 Millionen Menschen leben bundesweit in Armut und damit 16,1%. Ein neuer, trauriger Rekord, so der Verband. Vor allem der Lebensabend droht zur Armutsfalle zu werden, denn fast jede fünfte Person ab 65 ist betroffen. Aber auch Alleinlebende, Alleinerziehende und Menschen mit niedrigen Bildungsabschlüssen sind stark gefährdet. Bei 6,9% der Bevölkerung haben die Finanzen vergangenes Jahr nicht gereicht, um laufende Kosten zu decken, vor allem wegen steigenden Energiepreisen.
6: Nach massiven russischen Angriffen unter anderem auf Kiew meldet die Ukraine mindestens 9 Tote und fast 100 Verletzte. Wie Bürgermeister Klitschko mitteilte, gerieten in der ukrainischen Hauptstadt mehrere Gebäude in Brand. Zudem stürzte ein mehrstöckiges Wohnhaus ein. Unter den Trümmern wird weiter nach Verschütteten gesucht. Von den Raketen- und Drohnenangriffen waren auch die Städte Dnipro, Charkiw und Saporischschja betroffen. Im Nachbarland Polen wurde die Luftabwehr in Alarmbereitschaft versetzt. Der Deutsche Philologenverband fordert, den Beginn der Sommerferien im Juni abzuschaffen. Wenn die Sommerferien vor dem 1. Juli-Wochenende starten, verkürze das die Zeitfenster für Prüfungen und erhöhe den Stress für Schüler und Lehrer, so Verbandschefin Lynn Kitzing. Zudem würde ein späterer Ferienbeginn auch die Vergleichbarkeit bei der Abi-Vorbereitung verbessern. In Rheinland-Pfalz beginnen die Sommerferien in diesem Jahr am 29. Juni, ebenso in Hessen und im Saarland.
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8: Nach dem Hackerangriff auf die Verwaltung kehrt in der VG Sprendlingen-Gensingen langsam wieder Normalität ein. Wie mir ein Sprecher der rheinhessischen Gemeinde gesagt hat, laufen die meisten Bürgerdienste wieder normal. Probleme gibt's weiter bei internen Strukturen, man sei aber auf einem guten Weg. Ob bei der Attacke vor einigen Wochen Bürgerdaten abgezapft wurden, ist weiter unklar. Marcel Hemmer, Sprendlingen.
9: In Worms geht's in großen Schritten in Richtung Festspielsommer. Heute beginnen nämlich die Proben für die Nibelungenfestspiele. Im Wormser Theater wird da das diesjährige Stück Die Hunnenkönigin einstudiert. Ensemble, Regie und Kreativteam treffen sich zur ersten Leseprobe. Mit dabei sind auch bekannte Namen wie Maria Dragus, Janette Hein und Alice Merton. Thomas Stüber, Worms.
6: Und die gute Nachricht kommt vom Mittelrhein. Die geplante Sperrung der Kreisstraße zwischen den Neuwieder Stadtteilen Heimbach-Weiß und Engers wird verschoben. Die Stadt hat erfolgreich beim Landesbetrieb Mobilität interveniert. Die Brücke über die B42 soll saniert werden. Wegen vieler anderer Baustellen wäre eine weitere Vollsperrung aus Sicht der Stadt aber zum jetzigen Zeitpunkt nicht vertretbar gewesen und hätte zu zusätzlichen Staus und Problemen für den Busverkehr geführt. Das waren die RPR1 Nachrichten um 8 Uhr. Mehr Themen aus der Region gibt es wieder um 9:30.
3: Schauen wir auf die Straßen. 3 Minuten nach 8 haben wir's und es wird geblitzt in Kaiserslautern in der Eisbahnstraße. Na klar, Höhe des Finanzamts mal wieder Richtung Hauptbahnhof. Und in Neuwied-Tornei-Dierdorfer Straße stadteinwärts. Auch dort werden teure Fotos gemacht. Außerdem haben wir, Moment, gerade eben noch... Na, wo ist er denn jetzt? Sandro,
2: Sandro hat gerade eingeschickt. B9 Koblenz gegenüber des Bahnhofs Anfang der Schallschutzmauer statt auswärts. Da dürft ihr 80 fahren. Und damit kommen wir zu den Staus- und Gefahrenmeldungen. A60 Mainz Richtung Rüsselsheim. Zwischen Mainz-Laupenheim und Rüsselsheim-Königstetten momentan 5 Kilometer anstehen. Viertelstunde braucht ihr hier länger. Und Nathalie ist dran. Was hast du für uns?
10: Ich wollte euch so einen kleinen Verkehrschaos melden.
2: Oh, Ivo.
10: Und zwar durch den Unfall auf der A65 bei Mutterstadt in Richtung Ludwigshafen. Staut sich das Ganze ja ziemlich arg. Und jetzt fahren alle durch Dannstadt-Schauernheim durch. Mhm. Und da gibt es schon so leichtes Verkehrschaos.
2: Ich danke dir. Behalten wir natürlich im Blick. Schauen wir auch nochmal auf die A65 direkt drauf, wenn ihr da gerade drin steht. Das ist Landau Richtung Ludwigshafen zwischen Deidesheim und Kreuz Mutterstadt ganz genau. 5 Kilometer momentan nach diesem Unfall. Ihr braucht hier eine Stunde länger. Und A643 Mainz Richtung Wiesbaden. Zwischen Dreieck Mainz und Wiesbaden-Eppelallee momentan 4 Kilometer Stau. Eine gute und sichere Fahrt euch allen da, wo es geht.
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2: Morgen. Ja, Ben, aktuell auf dem Weg in eine Bäckerei in Rheinland-Pfalz, seine letzte Aufgabe seines Junggesellenabschieds einlösen. Kommt von Angie aus Metternich, lautet, sei der unangenehmste Kunde, den es gibt. Und lass dich von Laura und Azubine Solin fernsteuern. Wird gleich passieren. Oh ja, in den nächsten 10 Minuten. Bleibt

0: Es ist 18 Minuten nach 8. Der ist hier vor einer Stunde losgefahren. Und der ist immer noch nicht da und ist nicht ans Telefon gegangen. Ben auf dem Weg zur Bäckerei, seine letzte Aufgabe für seinen Junggesellenabschied einlösen, kommt von Angie aus Mechernich und lautet: Sei der unangenehmste Kunde in einer Bäckerei, lass dich von Laura und Azubine Solin fernsteuern. Und wir sind schon so heiß da drauf. Ben, wo bist du denn? Du bist nicht erreichbar gewesen.
1: Ja, ich sitze noch im Auto. Aber wisst ihr, es ist halt auch Berufsverkehr, da kommt man nicht so einfach durch. Gerade wenn du so einen Knotenpunkt irgendwie durchfahren musst. Aber ich bin jetzt gleich da, gib mir so 6 Minuten.
0: Ja, und dann werden wir dir mal zeigen, wie man ganz easy an einer Schlange vorbeikommt, okay?
1: Nee, bitte nicht. Ey Leute, ich habe eine Bitte. Macht's nicht ganz so unangenehm. Ich bin nicht als schlechter Mensch dafür.
0: Ja, ich meine, Angie aus Mechernich, ne, die hat da auch gewisse Ansprüche an uns und die werden wir erfüllen. Also, wann bist du da in 10 Minuten?
1: Ja, spätestens, ja.
0: Ja, gut, bis gleich.

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9: Einen schönen Dienstag. Es ist genau 8:30 der Blick aufs Wetter von Azubine Solin für euch.
10: Ja, also heute ist jetzt nicht so unbedingt sommerlich, immerhin noch bis zu 26 Grad, aber den ganzen Tag stellenweise immer mal wieder Starkregen und auch mal Gewitter. Aktuell in Mainz 17, in Bad Hönningen im Kreis Neuwied 16 und in Kandel in der Südpfalz 18 Grad.
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11: Guten Morgen, ich bin Tanja Ludwig und das sind die Themen um 8:30. In Deutschland sind so viele Menschen von Armut betroffen wie noch nie. Laut Paritätischem Wohlfahrtsverband waren es im letzten Jahr 13,3 Millionen und damit 16,1%. Vor allem ältere Menschen und Alleinlebende sowie Alleinerziehende sind betroffen. Auch in Rheinland-Pfalz ist die Armutsquote gestiegen auf 15,9%. Innerhalb der nächsten Woche könnte es laut US-Präsident Trump eine mögliche Einigung mit dem Iran auf ein Raketenabkommen geben. Dabei gehe es auch um die Öffnung der Straße von Hormuz, wie Sky News nach einem Interview mit dem Republikaner berichtet. Zuvor hatte Teheran wegen der Angriffe Israels im Libanon die Gespräche mit den USA für beendet erklärt. Florida verklagt die KI-Firma OpenAI. Deren Software ChatGPT sei eine Bedrohung für die öffentliche Sicherheit, so der US-Bundesstaat. Demnach soll die Software zum Beispiel eine tödliche Medikamentenkombination empfohlen und einen Schützen vor einem Amoklauf an einer Uni beraten. Haben.
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12: Mit Maike Fuhrmann, guten Morgen. Die Region Trier ist in Rheinland-Pfalz besonders stark von Armut betroffen. Mit einer Quote von über 21% liege sie deutlich über dem Bundesdurchschnitt. Das geht aus einem neuen Bericht des Paritätischen Wohlfahrtsverbands hervor. Der Verband warnt vor weiteren Einschnitten bei sozialen Leistungen. Nach der Massenschlägerei am Wochenende in Rheinböllen im Hunsrück ermittelt die Polizei gegen 11 Tatverdächtige. Alle Beteiligten gehören demnach zu einer aus Rheinböllen stammenden Großfamilie. Rund 30 Personen hatten am Samstagabend aufeinander eingeprügelt. 9 waren dabei verletzt worden. In der Toskana startet heute die Vino Euro. Das ist ein Fußballturnier, bei dem Nationen mitmachen, die nur aus Winzern bestehen. Mit dabei ist auch Christian Ihrich aus Pfeddersheim bei Worms. Das Niveau des deutschen Teams sei hoch, weil viele Spieler früher schon gekickt hätten, sagt er. Aber auch für das leibliche Wohl sei im Vorhinein gesorgt worden.
7: Es ist so, dass jede Nation ein gewisses Mengenbudget sozusagen auch schickt für die Abendveranstaltung, wie auch immer, wo wir dann diese Woche dort sind. Und da hat jeder Betrieb von sich zu Hause sozusagen eine Sorte rausgesucht. Also ich denke, von der Flüssignahrung her sind wir gut versorgt.
12: Die Vino Euro geht 5 Tage lang.
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9: Und da gucken wir direkt einmal drauf. Es wird nämlich geblitzt. Einmal in Kaiserslautern, Eisenbahnstraße, Höhe des Finanzamts. Ja, da machen sie öfter mal Richtung Hauptbahnhof teure Fotos. B9, Speyer Richtung Frankenthal bei Ockersheim unter der Brücke bei Tempo 80. Niederolm, Oppenheimer Straße bei Tempo 50. Und Katrin hat noch eine Abstandsmessung gesehen auf der A1 Manderscheid Richtung Wittlich. Direkt hinter der Auffahrt Manderscheid an der ersten Brücke. Die aktuellsten Staus- und Gefahrenmeldungen. A60 Mainz Richtung Rüsselsheim. Zwischen Mainz-Laubenheim und Rüsselsheimer Dreieck. Momentan 7 Kilometer Stau, hier braucht er 20 Minuten länger. A65 Landau Richtung Ludwigshafen, zwischen Deidesheim und Hochdorf-Assenheim 4 Kilometer Stau. A643 Mainz Richtung Wiesbaden, zwischen Dreieck Mainz und Übergang zur Schesteiner Straße momentan 5 Kilometer Stau. Und wenn ihr noch was gesehen habt, dann gerne kostenlos melden unter der 0800 8 und 3x die 62. Eine gute und sichere Fahrt euch.
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9: Ja, und das hat sich alles ein bisschen verzögert. Ben ist aber jetzt angekommen in der Bäckerei seines Vertrauens. Und wird gleich von uns ferngesteuert. Seine letzte Junggesellenabschiedsaufgabe von euch. Also, jetzt noch David Guetta, danach Avril Lavigne, Ed Sheeran und dann geht's los.

0: Irgendwo in Rheinland-Pfalz, in irgendeiner Bäckerei, betritt jetzt um 8.41 Uhr der wohl unangenehmste Kunde der Welt den Laden. Es ist Ben Salzner. Denn seine letzte Aufgabe, von euch gestellt bei seinem Junggesellenabschied, lautet: Fahre in eine Bäckerei und lass dich von Laura und Azubine Solin fernsteuern. Angie aus Mechernich, danke für diese sensationelle Idee. Und wir kriegen jetzt endlich die Nachricht, dass Ben durch den Berufsverkehr angekommen ist. Ben, wir filmen übrigens mit. Ihr könnt das euch später alle bei Instagram angucken. Bist du da, hörst du uns?
1: Ja, und es ist leider ziemlich viel los.
0: Ja.
1: Und ich weiß nicht, was ich mir vorhabe. Ich habe das Gefühl, da stehen ein paar Leute drin. Und wenn ich da das Falsche sage, habe ich ein paar Fäuste im Gesicht.
0: Mein Lieber, jetzt gehst du erstmal rein, stemmst die Hände dabei in die Hüften und sagst ganz laut: So, der Papa ist jetzt da.
1: Nein. Das soll ich jetzt wirklich machen. So, der Papa ist jetzt da. Es ist so unangenehm, wirklich.
0: Ist da eine Schlange?
1: Ja, da ist eine Schlange.
0: Dann gehst du jetzt mal ganz nach vorne und sagst: Lassen Sie mich durch, ich bin Arzt.
1: Bitte nein. Achtung, ich muss mal durch, ich bin Arzt. Achtung. Ihr seid zu Ratten, wirklich. Ich bin Arzt. Ja, und jetzt stehe ich vorne. Und was jetzt?
0: Ist eine Verkäuferin oder ein Verkäufer?
1: Es sind zwei nette, sehr nett aussehende Damen da.
0: Dann sag doch mal guten Morgen, schöne Frauen. Sie haben ja tolle Brötchen hier.
1: Ach nee, nicht wirklich, oder?
0: Ja.
1: Guten Morgen, schöne Frauen. Sie haben ja tolle Brötchen hier. Hallo. Ja, gell.
0: Ben?
1: Das sieht alles sehr, sehr gut aus. Ja?
2: Ja, jetzt bewerten wir die Auslage, aber jetzt ein bisschen negativ.
1: Ja, also sieht doch alles ganz schwer aus, aber ich habe das Gefühl, es schmeckt nett.
0: Sag mal, sind das die Brezeln, die Sie beim Aldi billig einkaufen und jetzt doppelt so teuer weiterverkaufen?
1: Sind das die Brezeln, die Sie beim Aldi einkaufen und doppelt so teuer weiterverkaufen?

0: Sind sie nicht.
1: Ben, du musst jetzt auch mal was bestellen. Und was würdest du nie bestellen?
0: Was würde ich nie bestellen? Ein rohes Ei.
1: Kaffee erstmal. Aha, erstmal Kaffee.
0: Und dann hätte ich gerne einen Kaffee, einen kleinen, bitte.
1: Und liegen da noch bunte Eier?
0: Haben sie auch bunte Eier, so hartgekochte von Ostern noch übrig?
2: Ja.
0: Ja? Okay, dann würde ich eins nehmen, ein hartgekochtes.
1: Steht jemand hinter dir?
0: Da steht ein junger Mann.
1: Dann guck an sein Handy. Rümpf mal die Nase, schnupper in die Luft und frag ihn mal, haben Sie gepupst? Riecht gut.
0: Hat jemand gepupst? Riecht gut. Also meine riecht nicht so gut. So. Ich hasse euch. Ich hasse euch alle.
1: Du musst noch zahlen.
0: Ja, ich muss noch zahlen.
1: Ja,
0: genau.
1: Frag mal, ob du mit einem 500er zahlen kannst. Weil Kleingeld hast du nicht, das wirfst du immer weg.
0: Was machst du denn das? Kann ich mal mit einem 500er zahlen? Weil Kleingeld habe ich nicht, das werfe ich immer weg. Machen Sie 5 Euro für die Unannehmlichkeiten. Können wir jetzt raus?
1: Hast oder du dein hartgekochtes Ei in der Hand?
0: Das habe ich auch in der Hand.
1: Dann pell dir das doch mal jetzt. Welche Farbe hat das eigentlich?
0: Das ist orange.
1: Was ja viele nicht wissen, ist, dass Ben wirklich das Allerschlimmste, was man ihm antun kann, ist ein hartgekochtes Ei und er hat noch nie in seinem Leben Kaffee getrunken. Ja,
0: Oh Gott, ey, wenn du jetzt sagst, nee.
1: Oh. Dann beißt du da jetzt, nee, weißt du was? Du nimmst das komplett in den Mund, weil du hast Hunger.
0: Na, ich hasse dich. Musst du es auch essen?
1: Oh. Ja. Und weißt du, was du jetzt machst? Das ist ganz schön trocken, oder?
0: Nee, ist okay so.
1: Jetzt spülst du mal mit deinem Kaffee nach.
0: Nein.
1: Und dann gurgelst du mal schön. Los, komm, wir wollen dich gurgeln hören.
0: Hauptsache, ihr habt Spaß, ne?
1: Komm, du hast deine Aufgabe bestanden.
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0: viele Reaktionen von euch auf das, was gerade passiert ist. 8.48 Uhr, hier ist RPR1, Carmen aus Stetten.
1: Oh Mann, was für eine gemeine Aufgabe, die arme Verkäuferin. Ich hoffe, du hast danach alles aufgeklärt und hast dich dafür entschuldigt. Liebe Grüße.
0: Ben, gerade der unangenehmste Kunde der Welt gewesen in der Bäckerei. Das war seine letzte Aufgabe, gestellt von Angie aus Mechernich.
2: Ja.
0: Und wir dürfen an dieser Stelle aufklären, Ben weiß es nicht, Azubine Solin.
2: alle wussten Bescheid vor Ort. Also es war alles gar nicht so schlimm.
0: Genau, nur für ihn.
2: Ja.
0: Weil wir haben ja von vornherein gesagt, bei allen Aufgaben soll Ben das Opfer sein und niemand anderes.
2: Genau, ist. Das ist ganz, ganz wichtig.
0: So, außerdem hier gerade auch noch Bob, ihr seid so geil, der arme Ben.
2: Ja, JGA aber halt.
0: Richtig,
2: ja.
0: Der ist jetzt sowas von bereit für die Ehe. Und morgen, nicht vergessen, kriegt er ja seine große Überraschung. Und da solltet ihr unbedingt einschalten. Es wird genau um diese Zeit hier passieren. Auch das weiß er noch nicht. Und wir verraten auch noch nicht was. Aber wir haben uns Mühe gegeben.
2: Wird heiß.

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3: Gleich für euch die Queen of Pop. Hang up mit diesem Song aus unserem Leben und dazu ein bisschen ruhigere Stimmung von Joe. Der Song wurde ja schon vor 2-3 Jahren veröffentlicht, aber wollte keiner hören. Erst dann mit TikTok ist er jetzt nochmal richtig hochgeschwappt und wir sind froh drum. End of Beginning, der beste Musikmix für Rheinland-Pfalz gleich nach 9.
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3: Beim RPR 1 Rheinland-Pfalz-Wetter ist es heute Morgen noch gar nicht so ersichtlich, dass das heute eher ein nasser und gewittriger Tag wird. Bis zu 26 Grad immerhin, aber es kommt immer wieder kräftiger Regen runter. Aktuell in der Vulkaneifel in Mähren haben wir 16 Grad gemessen. Sausenheim im Kreisbad Dürkheim meldet 20 und Oberfell an der Mosel 19 Grad. Der RPR 1 Wettertrend. Morgen bleibt es wechselnd bewölkt, immer wieder kleine Schauer und abends lässt es danach bei 18 bis 22 Grad.
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6: Das sind die Themen um 9 Uhr. Armut steigt in Rheinland-Pfalz und erreicht bundesweit neuen Höchstwert. Und Landesvereinigung lädt zum Unternehmertag in den Mainzer Landtag.
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6: Ich bin Tanja Ludwig, guten Morgen. Der Paritätische Wohlfahrtsverband warnt vor Einsparungen bei Sozialleistungen. Hintergrund ist, dass die Armutsquote in Deutschland einen neuen Höchstwert erreicht hat. Bundesweit lebten im letzten Jahr 13,3 Millionen Menschen in Armut und damit 16,1%, so viele wie noch nie. Auch in Rheinland-Pfalz ist die Quote auf 15,9% angestiegen. Vor allem die Region Trier ist betroffen. Die Linke hat zu Protesten gegen geplante Sozialreformen aufgerufen. Die Co-Vorsitzende Schwertner sagt im Ersten:
7: Wenn das Wohngeld gestrichen wird, wenn beim Elterngeld gekürzt wird, das betrifft die Leute ganz direkt und die kommen jetzt schon kaum über die Runden, können sich den Einkauf, die Miete kaum leisten. Also wir bräuchten eine Vermögenssteuer, damit wir endlich umverteilen, damit sich wirklich alle beteiligen und auch eine Bürgerversicherung, eine Rente für alle, in die endlich alle einzahlen. Also eben auch die Abgeordneten, auch die Selbstständigen, auch die Beamten.
6: Nach massiven russischen Angriffen unter anderem auf Kiew meldet die Ukraine mindestens 9 Tote und fast 100 Verletzte. Wie Bürgermeister Klitschko mitteilte, gerieten in der ukrainischen Hauptstadt mehrere Gebäude in Brand. Zudem stürzte ein mehrstöckiges Wohnhaus ein. Unter den Trümmern wird weiter nach Verschütteten gesucht. Im Nachbarland Polen wurde die Luftabwehr in Alarmbereitschaft versetzt. Countdown für die Fußballnationalmannschaft. Der DFB-Tross um Bundestrainer Nagelsmann startet heute zur WM in die USA. Der Flieger hebt am Mittag in Frankfurt Richtung Chicago ab. Aus Klimaschutzgründen hat der DFB eine Linienmaschine gebucht, die auch von Fans und anderen Passagieren genutzt wird. Am Samstag findet dann die WM-Generalprobe gegen die USA statt. Das erste Gruppenspiel ist am 14. Juni gegen WM-Neuling Curaçao.
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1: Was macht die neue Landesregierung besser als die alte? Die Landesvereinigung der Unternehmerverbände Rheinland-Pfalz will es genau wissen. Sie bittet heute zum Unternehmertag in den Landtag. Zu Gast ist Ministerpräsident Gordon Schnieder. Er soll seine Pläne für den Standort erklären. Die rheinland-pfälzische Wirtschaft war im vergangenen Jahr geschrumpft bei einem Mini-Wachstum bundesweit. Olaf Holzbach aus Mainz.
8: Flugzeugfans in der Metropolregion Rhein-Neckar, aufgepasst. Das Technikmuseum in Speyer will eines der größten Frachtflugzeuge der Welt ausstellen, den Beluga Airbus. Damit das klappt, müssen noch wichtige Dinge geklärt werden, darunter wie der Transport überhaupt gelingen kann und ob es einen passenden Stellplatz für das Riesenflugzeug gibt. Das Museum hält uns auf dem Laufenden. Nathalie Bender, Speyer.
6: Und die gute Nachricht kommt von der Mosel. Die Hochschule Trier gilt weiterhin als besonders familienfreundlich. Sie ist erneut für ihr Engagement im Bereich der Vereinbarkeit von Studium, Beruf und Familie ausgezeichnet worden. Die Hochschule will auch in Zukunft ihre Angebote, zum Beispiel in der Kinderbetreuung, weiter ausbauen. Das waren die RPR1-Nachrichten um 9 Uhr. Mehr Themen aus der Region gibt es wieder um halb.
3: Dann gucken wir mal auf die Straßen. Stefan aus Ruppertsberg, du hast einen aktuellen Blitzer. Hallo?
9: Ja, den versauen wir jetzt mal richtig den Spaß, weil die bauen den gerade im Moment erst auf.
3: Ah.
9: Und zwar auf der A6 zwischen Grünstadt und Kaiserslautern ist eine 130er-Zone, die beginnt kurz vor Enkenbach-Altenborn. Und genau da wird gerade der Blitzer aufgebaut.
3: Ja, danke dir fürs Melden. Wir haben Stau auf der A5 Heidelberg-Darmstadt zwischen Rastplatz Kelberpfad und Darmstadt-Eberstadt. Da stockt es auf 5 Kilometern. Auf der A6 Saarbrücken Richtung Kaiserslautern zwischen Kreuz Neunkirchen und Homburg wird ein Unfall aufgenommen. Da sind noch Personen auf der Fahrbahn. Bitte aufpassen. A67 Darmstadt Richtung Mönchhof-Dreieck zwischen Rüsselsheimer Dreieck und Mönchhof-Dreieck. 2 Kilometer Stau. Ihr braucht eine Viertelstunde länger. Auch eine Viertelstunde länger dauert es auf der A643 Mainz-Wiesbaden zwischen Dreieck Mainz und Wiesbaden-Eppelallee. Aktuell 4 Kilometer Stau. Und wenn ihr noch was gesehen habt, könnt ihr euch jederzeit melden. Die Nummer ist die 0800, die 8, dreimal die 62. Geht auch per WhatsApp Sprachnachricht. Gute Fahrt.
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3: Ja, egal wo ihr jetzt arbeitet, ich habe für euch natürlich eure Lieblingssongs, die euch motivieren. Egal, ob es jetzt im Büro in Mainz ist, auf der Baustelle in Bitburg. Vielleicht seid ihr auch im Lieferwagen durch die Pfalz unterwegs. Ich bring euch durch den Tag gleich mit Madonna. Michael Schulte ist am Start. T-Pau und das ist Glock Glock.

Life. Guten Morgen, vielleicht habt ihr ja vorhin Ben Salzenhaus, guten Morgen Rheinland-Pfalz, in eurer Bäckerei getroffen. Der hatte ja die Aufgabe, dort sich daneben zu benehmen mit jeder Menge Sonderwünschen im Rahmen seines Junggesellenabschieds. Und die Frage ist ja, Sonderwünsche, ja, das erleben wir ja jeden Tag, ne? Die sind ja gar nicht mehr umzusetzen. Wenn ihr zum Beispiel in der Bäckerei arbeitet und dann will jemand ein Brötchen bitte ohne Gurke, ohne Salat, das macht ja keiner mehr groß runter, oder? Also das ist ja gar nicht so möglich mehr, diese ganzen Sonderwünsche. Auch im Restaurant mittlerweile, wenn du da einen Sonderwunsch hast, du willst die Beilage wechseln, kostet das auch schon wieder extra. Ja? Aber es gibt ja ganz viele Jobs jetzt heute bei der Arbeit, wo ihr irgendwelche Sonderwünsche erfüllen sollt oder müsst. Was sind denn so die Sonderwünsche, die ihr so in euren Jobs anderen erfüllen müsst? Erzählt mir mal davon. 0800 die 8, 3x die 62. Welche Sonderwünsche habt ihr auf der Arbeit zu erfüllen? Könnt mir auch eine WhatsApp-Sprachnachricht schicken. Ja? Erzählt mir von eurem Sonderwunsch und ich erfülle euch dann vielleicht auch.

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0: Halb zehn ist es jetzt. Immer um halb gibt's hier alle Infos aus eurer Region.
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2: Mit Maike Fuhrmann, guten Morgen. Die Region Trier ist in Rheinland-Pfalz besonders stark von Armut betroffen. Mit einer Quote von über 21% liege sie deutlich über dem Bundesdurchschnitt. Das geht aus einem neuen Bericht des Paritätischen Wohlfahrtsverbands hervor. Der Verband warnt vor weiteren Einschnitten bei sozialen Leistungen. Nach der Massenschlägerei am Wochenende in Rheinböllen im Hunsrück ermittelt die Polizei gegen 11 Tatverdächtige. Alle Beteiligten gehören demnach zu einer aus Rheinböllen stammenden Großfamilie. Rund 30 Personen hatten am Samstagabend aufeinander eingeprügelt. 9 waren dabei verletzt worden. In der Toskana startet heute die Vino Euro. Das ist ein Fußballturnier, bei dem Nationen mitmachen, die nur aus Winzern bestehen. Mit dabei ist auch Christian Ihrich aus Pfeddersheim bei Worms. Das Niveau des deutschen Teams sei hoch, weil viele Spieler früher schon gekickt hätten, sagt er. Aber auch für das leibliche Wohl sei im Vorhinein gesorgt worden.
3: Es ist so, dass jede Nation ein gewisses Mengenbudget sozusagen auch schickt für die Abendveranstaltung, wie auch immer, wo wir dann diese Woche dort sind. Und da hat jeder Betrieb von sich zu Hause sozusagen eine Sorte rausgesucht. Also ich denke, von der Flüssignahrung her sind wir gut versorgt.
2: Die Vino Euro geht 5 Tage lang.
0: Immer um halb die RPA1 Regionalnachrichten. Martin, du hast einen Blitzer von uns. Wo ist er?
4: In Bengel auf der B49, Ortsausgang Richtung Alf.
0: Danke dir. Wir haben heftigen Stau auf der A3 Köln-Frankfurt zwischen Wiesbaden-Niedernhausen und Mönchhof-Dreieck. Da ist eine ungesicherte Unfallstelle auf der linken Spur und auch ein kaputter LKW auf der rechten. Deshalb 14 Kilometer Stau. Ihr braucht hier sicher 40 Minuten länger. A6 Kaiserslautern-Saarbrücken zwischen Rastplatz Schwarzbach-Wiesen und Waldmoor 2 Kilometer Stau. A8, das ist Neunkirchen, also Richtung Neunkirchen zwischen der Auffahrt Neunkirchen-Spießen und Neunkirchen-Wellesweiler 2 Kilometer. A60 Mainz-Rüsselsheim zwischen Rüsselsheim-Mitte und Rüsselsheimer Dreieck 3 Kilometer stockend. A643 Mainz-Wiesbaden zwischen Dreieck Mainz und Wiesbaden-Eppelallee auch 3 Kilometer stockend. Und die Landstraße im Saar-Pfalz-Kreis zwischen Wörschweiler und Bierbach an der Blies, da wird ein Unfall aufgenommen. Da sind auch Personen auf der Fahrbahn. Bitte entsprechend aufpassen. Euch allen da, wo es geht, eine gute und sichere Fahrt.
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0: beste Musikmix für Rheinland-Pfalz mit diesem Hit von heute und Sonderwünsche. Ja, jeder hat doch irgendwo Sonderwünsche, auch im Job, egal. Ich hätte gern, dass mein Dach irgendwie begrünt wird und das nur mit speziellen Pflanzen oder, keine Ahnung, beim Metzger irgendwas. Ja. Was sind die Sonderwünsche, die ihr so erlebt? 0800 die 8, 3 mal die 62 bei euch auf der Arbeit. Was wollen die Leute? Hallo?
1: Hi, ist der Frank. Ich helfe ab und an einem Foodtruck aus und die komischste Bestellung, die ich mal hatte, war ein Kunde, der seine Pommes sortiert haben wollte. Was? Unten die großen, oben die kleinen.
0: Nein, gibt es so Leute wirklich, die Pommes sortiert haben? Was erlebten ihr so auf der Arbeit? Gibt doch bestimmt irgendwelche Kunden, die völlig krasse Wünsche haben und ihr dann sagt, na gut, um Gottes Willen, es hilft ja nichts. 0800 die 8, 3 mal die 62 per WhatsApp-Sprachnachricht.

0: Kein Problem, ihr dürft hier zu Wort kommen bei RPA1. Also bitte, Daniel, deine Nachricht. Bitte.
1: Hallo Nadja, hier ist der Daniel. Ich wünsche dir alles Gute zu deinem Geburtstag und tut mir wirklich sehr leid, dass ich nicht da sein kann. Aber genieß den Tag mit deinen Freunden und Familie und lass dich einfach mal schön feiern. Du hast es mehr als verdient. Viele Grüße.
0: Ja, Nadja, auch von mir alles Gute zum Geburtstag und allen anderen Geburtstagskindern in Rheinland-Pfalz. Denkt immer daran, wir müssen alle mehr tanzen. Das geht auch bei der Arbeit mit diesem Song aus den 90ern. Ja, Culture Beat, Mr. Wayne, im besten Musikmix für Rheinland-Pfalz.

0: Ja, ein großartiger 90er, dazu gehört auch der da. Für alle, die heute allein in ihrer Abteilung sitzen und irgendwie die restlichen Kollegen in Urlaub geschickt haben. Und Dermot Kennedy mit diesem Song, mit diesem Hit von heute. Funeral spielen wir euch gleich nach 10. 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
0: Das RPA1 Rheinland-Pfalz-Wetter ist heute bewölkt. Es gibt schauerartiger Regen, wie Wetterexperte Dominik Jung sagt. Und maximal werden es so 26 Grad. Auch Gewitter sind drin. Wir haben aktuell gemessen bei euch in Kirch am Bolanden im Donnersbergkreis 22 Grad. Kestert im Rhein-Lahn-Kreis meldet 20, Bingen auch. Der RPA1 Wettertrend. Morgen wieder wechselnd bewölkt. Auch kann ein bisschen Gewitter runterkommen bei 18 bis 22 Grad.
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7: Das sind die Themen um 10 Uhr. Armut in Deutschland nimmt zu. Und mutmaßliche Bahnhofsdiebesbande in Koblenz auf der Anklagebank.
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7: Ich bin Vio Kostanitz. Schönen guten Tag. Weil bundesweit so viele Menschen in Armut leben wie noch nie, appelliert der Paritätische Wohlfahrtsverband an die Politik, sich für gleichwertige Lebensverhältnisse in Deutschland einzusetzen. Hauptgeschäftsführer Rock sagte in einem Interview, es dürfe nicht dort weiter gekürzt werden, wo die Armutsbetroffenheit jetzt schon besonders hoch sei. So seien etwa Kürzungen beim öffentlichen Nahverkehr verheerend. Nach aktuellen Verbandszahlen lag die Armutsquote im letzten Jahr bei 16,1%, ein neuer Höchstwert. Einzelheiten von Soita Sovali.
8: Wo jemand lebt, macht dabei einen großen Unterschied. Während die Armutsquote in Bayern und Baden-Württemberg vergleichsweise niedrig ist, liegt sie in Bremen, Sachsen-Anhalt, Berlin und Hamburg deutlich höher. Das liegt laut dem Bericht unter anderem an schlechteren Chancen auf dem Arbeitsmarkt und geringeren Bildungschancen. Dazu kommen die hohen Lebenshaltungskosten, die viele Haushalte zusätzlich belasten. Besonders kritisch ist die Lage älterer Menschen. Fast jeder Fünfte über 65 gilt inzwischen als arm oder armutsgefährdet.
7: Mehr als jeder dritte Fernzug ist im Mai zu spät angekommen. Aus internen Daten der Deutschen Bahn geht hervor, dass rund 61% der ICEs und Intercities pünktlich waren. Damit liegt der bundeseigene Konzern nach eigenen Angaben zwar unter den Zahlen von März und April, aber über der selbstgesetzten Zielmarke von 60%. Die Bahn kämpft seit Jahren mit der Pünktlichkeit und begründet das mit maroder Infrastruktur, vielen Baustellen sowie dem Wetter. Ausgefallene Züge gelten in der Statistik übrigens nicht als unpünktlich. Die Ölpreise haben am Morgen etwas nachgegeben. Der Preis für ein Barrel der Nordseesorte Brent ist auf 94,12 Dollar gefallen. Das sind rund 0,9% weniger als gestern. Am Nachmittag war der Ölpreis zunächst stark gestiegen. Als die Meldung kam, der Iran werde aus Protest gegen die Eskalation Israels im Libanon die Verhandlungen mit den USA einstellen. Nach gegenteiligen Signalen von US-Präsident Trump nun die Kehrtwende beim Ölpreis.
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9: Zwei mutmaßliche Mitglieder einer Diebesbande müssen sich ab heute vor dem Koblenzer Landgericht verantworten. Laut Staatsanwaltschaft hatten es die 36 und 39 Jahre alten Männer gezielt auf Reisende an Bahnhöfen und belebten Plätzen abgesehen. Sie sollen unter anderem Geldbörsen und teure Koffer gestohlen sowie EC-Karten-Pins an Automaten ausgespäht haben. Dirk Köster, Koblenz.
7: Und die gute Nachricht kommt aus der Westpfalz. Der Kaiserslauterer Stadtrat hat grünes Licht für einen neuen Schulcampus gegeben. Die Schule am Beilstein und die Fritz-Walter-Schule sollen künftig unter ein Dach, weil ihre alten Gebäude kaum noch zeitgemäß sind. Der neue Campus soll barrierefrei werden und bei Bedarf mitwachsen können. Das waren die RPR1-Nachrichten um 10 Uhr. Mehr Themen aus der Region gibt es wieder um 12:30.
0: Der aktuellste Blitzer, der steht auf der B49. Das ist Bengel Richtung Alf in der Koblenzer Straße. Das ist am Ortsausgang. Apropos Koblenz. Wir haben im Stadtgebiet Koblenz Austritt von Erdgas. Ja, da ist eine Erdgasleitung im Bereich am Wöllershof Hohenfelder Straße beschädigt worden. Deshalb bittet das Gebiet meiden. Natürlich keine brennenden Zigaretten oder Streichhölzer rauswerfen. Wisst ihr ja alles. Also bitte im Gebäude bleiben, warten auf Anweisungen, Fenster, Türen und Lüftung, Klimaanlagen abschalten. Das ist, wie gesagt, eine amtliche Warnung vom Stadtgebiet für das Stadtgebiet Koblenz. Da tritt Erdgas aus. Stau haben wir auf der A3 Frankfurt-Köln zwischen Kelsterbach und Rauenheim. Es stockt auf 4 Kilometer. In der Gegenrichtung zwischen Wiesbadener Kreuz und Mönchhof-Dreieck die ungesicherte Unfallstelle. Dadurch 7 Kilometer Stau. Ihr braucht eine halbe Stunde länger. 20 Minuten längere Fahrzeit auf der A6 Kaiserslautern Richtung Saarbrücken zwischen Rastplatz Schwarzbach-Wiesen und Waldmoor. Und auf der A48 Dreieck Vulkaneifel Richtung Dermbach zwischen Kreuz, Koblenz und Koblenz Nord 3 Kilometer Stau. Rechnet hier mit 10 Minuten längerer Fahrzeit. Solltet ihr sonst noch was gesehen haben? Stau, Blitzer, Unfall? Die Nummer ist die 0800, die 8, dreimal die 62. Gute Fahrt.
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0: So langsam kommt er hier während der Arbeit auf Betriebstemperatur. Und damit wir diese Temperatur halten, habe ich eure Lieblingssongs. Gleich mit Sascha, Miles Smith, Nico Santos ist am Start, Gabriel. Und das ist der großartige Dermot Kennedy mit Funeral. 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

0: Guten Morgen am Dienstag. Auch heute stellt ihr euch wieder den Herausforderungen am Arbeitsplatz. Und da gibt es ja immer irgendwelche Sonderwünsche. Es gibt Befindlichkeiten, was der Kunde gerne möchte. Und da seid ihr ja alle jetzt ziemlich gestresst, so wie Sonja aus der Eifel, so die tägliche Herausforderung, oder?
1: Ich arbeite im Einzelhandel, im Baumarkt, in einer Pflanzenabteilung. Und ja, ich hätte gerne die rosane Geranie, ja. Aber es sind nur rote da. Ja, aber ich hätte gerne. Ich will aber. Wenn nur rote da sind, kann ich keine rosane machen. Jeder hat die Herausforderung seines Lebens pro Tag. Mehrmals.
0: Ja, dann wünsche ich dir viel Erfolg, dieser Herausforderung gerecht zu werden.
1: Ja, euch einen schönen Tag.
0: Dir auch. Tschüss.

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0: Da haben sich Callum Scott und Leonie einfach mal so getroffen und wollten über ein zukünftiges Projekt sprechen, haben dann aber einfach losgelegt und sich so gut verstanden, dass dieser Song rausgekommen ist. Stay, hier ist RPA 1 bei der Arbeit mit Kunze. Wunderbarer Song. Andi aus Neuwied, du hast eine wichtige Info für uns.
1: In Koblenz am zentralen Wöllershof, eine Hauptverkehrskreuzung am Lötzinter, neben dem Hotelneubau, hat der Bagger die Gasleitung getroffen. Es wird sofort gesperrt und gebeten, keine Zigaretten anzuzünden. Ne? Also, es ist Riesenstau in Koblenz. Umfahrt das Gebiet, wenn ihr könnt.
0: Danke fürs Melden.

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22: Ich bin Dirk Köster, guten Tag. In Rheinland-Pfalz sind immer mehr Menschen von Armut betroffen. Nach Angaben des Paritätischen Wohlfahrtsverbandes ist der Anteil im letzten Jahr landesweit auf 15,9% gestiegen, 0,3 Prozentpunkte mehr als im Vorjahr. Besonders hoch ist die Quote demnach in der Region Trier. Sie liegt bei über 21% und damit deutlich über dem Bundesdurchschnitt. Nach einem Leichenfund im Rhein bei Oberwinter bittet die Polizei um Hinweise. Die bereits am Pfingstmontag aus dem Fluss geborgene Frau konnte bislang nicht identifiziert werden. Ein Foto der Toten hat das Polizeipräsidium Koblenz auf seinem Internetportal veröffentlicht. Eines der größten Frachtflugzeuge überhaupt, der Beluga Airbus, könnte bald als Ausstellungsstück im Technikmuseum in Speyer stehen. 2027 sollen zwei Modelle ausgemustert werden. RPR1-Reporterin Nathalie Bender. wieder.
0: Erst kürzlich war ein Team vom Technikmuseum in Toulouse bei Airbus und hat sich die Maschine angeschaut. Jetzt geht's darum zu prüfen, ist ein Transport überhaupt machbar? Außerdem muss ein geeigneter Stellplatz für den Beluga Airbus gefunden werden. Das riesige Flugzeug darf den Flugverkehr rund um den Speyerer Flugplatz nämlich nicht beeinträchtigen. Das Technikmuseum will uns bei allen weiteren Entwicklungen auf dem Laufenden halten.
21: 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Aktueller Blitzer steht in Bendorf im Kreis Main-Koblenz in der Ringstraße. Dem Stadtgebiet Koblenz immer noch denken bitte an den Gasaustritt. Da ist eine beschädigte Erdgasleitung im Bereich am Wöllershof Hohenfelder Straße. Bitte das Gebiet meiden, Fenster und Türen geschlossen halten und die Lüftungen und Klimaanlagen natürlich abstellen. Auf der A3 Köln-Frankfurt zwischen Wiesbadener Kreuz und Mönchhof-Dreieck, da steht ein kaputtes Auto, 5 Kilometer stockt's da. Auf der A6 Kaiserslautern-Saarbrücken zwischen Rastplatz Schwarzbach-Wiesen und Waldmoor, 2 Kilometer Stau, rechnet da mit 20 Minuten längerer Fahrzeit. Die B41 Idar-Oberstein-Bad Sobernheim zwischen Martinstein und Monsingen, da ist ein Unfall passiert in beiden Richtungen, da ist die Strecke gesperrt. So, Tisi, du hast noch eine Gefahrenmeldung von der A48.
1: Bendorf den Berg runter, Abfahrt Bendorf rein, da steht ein LKW mit einer Panne, ungesichert.
21: Danke fürs Bescheid geben. Euch allen da, wo es geht, eine gute und sichere Fahrt.
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0: Lola Young gibt uns ein wunderbares Gefühl bei der Arbeit. Hier ist RPA1 mit Kunze. Und es gibt ja einige von euch, die gehen nach der Arbeit eine Runde Paddle-Tennis spielen. Manche haben Fußball als Hobby oder trinken gerne Feierabendbierchen. Sven Scheuermann aus Lamsheim in der Pfalz, der schreibt nach Feierabend gerne mal Bücher. Und du hast eins rausgebracht, Lily, the Story of Valalu heißt es. Es geht um einen Mann, der von Gott auf eine Zeitreise in den Wilden Westen geschickt wird, um den Atomkrieg zu verhindern. Erzähl mal, Sven, was hat denn dich animiert, so ein Buch zu schreiben?
1: Ich hatte vor ungefähr 5-6 Jahren einen Nervenzusammenbruch auf dem LKW. Ja. Und da war ich 3 Monate krankgeschrieben. Und da hat meine Frau zu mir gesagt, hör zu, du hast mir immer solche tolle Geschichte von dir erzählt, wo du dir ausgedacht hast, schreib die doch einfach mal auf. Und da habe ich gesagt, ey Mensch, das ist doch eigentlich gar keine dumme Idee. Bevor ich da sinnlos Ballerspiel am Computer, machst du was Tolles. Und da habe ich da angefangen und da ist halt dieses Buch Lily's Story of Valalu entstanden.
0: Finde ich total super, wie nach einem Schicksalsschlag da sowas Kreatives rauskommt. Respekt, ihr könnt euch das Buch natürlich anschaffen beim Buchhändler eures Vertrauens. Lily, the Story of Valalu, made in Rheinland-Pfalz.
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3: Ich weiß, was ihr jetzt braucht. Diesen Song aus unserem Leben. Die Pointer Sisters, die geben uns die nötige Energie, diesen Dienstag arbeitstechnisch zu überstehen.

0: mit dem besten Musikmix für Rheinland-Pfalz gleich nach 11.
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0: Das RPR1 Rheinland-Pfalz-Wetter ist heute bewölkt. Es gibt schauerartiger Regen, wie Wetterexperte Dominik Jung sagt. Und maximal werden es so 26 Grad. Auch Gewitter sind drin. Wir haben aktuell gemessen bei euch in Kirch am Bolanden im Donnersbergkreis 22 Grad. Kestert im Rhein-Lahn-Kreis meldet 20, Bingen auch. Der RPR1 Wettertrend. Morgen wieder wechselnd bewölkt. Auch kann ein bisschen Gewitter runterkommen bei 18 bis 22 Grad.
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8: Das sind die Themen um 11 Uhr. Immer mehr Menschen von Armut betroffen und Gasaustritt in der Koblenzer Innenstadt.
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8: Ich bin Vio Kostanitz. Schönen guten Tag. Immer mehr Menschen in Deutschland haben finanzielle Sorgen. Laut dem neuesten Armutsbericht des Paritätischen Wohlfahrtsverbands leben inzwischen 13,3 Millionen Menschen in Armut. Ein Rekord seit Beginn der Studie. Viele können sich vor allem Strom und Heizung kaum leisten oder haben kein Geld für größere Anschaffungen. Mehr dazu von Zoita Sovali.
9: Wo jemand lebt, macht dabei einen großen Unterschied. Während die Armutsquote in Bayern und Baden-Württemberg vergleichsweise niedrig ist, liegt sie in Bremen, Sachsen-Anhalt, Berlin und Hamburg deutlich höher. Das liegt laut dem Bericht unter anderem an schlechteren Chancen auf dem Arbeitsmarkt und geringeren Bildungschancen. Dazu kommen die hohen Lebenshaltungskosten, die viele Haushalte zusätzlich belasten. Besonders kritisch ist die Lage älterer Menschen. Fast jeder Fünfte über 65 gilt inzwischen als arm oder armutsgefährdet.
8: In der EU wird an einer Reform der Fluggastrechte gearbeitet. Allerdings streiten EU-Parlament und Mitgliedstaaten noch um Details, zum Beispiel bei Entschädigung. Schon letztes Jahr im Sommer haben die EU-Regierung vorgeschlagen, die Rechte von Fluggästen zu verschlechtern. Beispielsweise sollen bei Verspätung ab 4 bis 6 Stunden nur noch Entschädigungen zwischen 300 und 500 Euro gezahlt werden. Die EU-Abgeordneten sind dagegen und wollen, dass es bei den bisherigen höheren Entschädigungen bleibt. Heute Mittag versuchen beide Seiten wieder sich zu einigen. Mehr als jeder dritte Fernzug ist im Mai zu spät gekommen. Aus internen Daten der Deutschen Bahn geht hervor, dass rund 61% der ICEs und Intercities pünktlich waren. Damit liegt der bundeseigene Konzern nach eigenen Angaben zwar unter den Zahlen von März und April, aber über der selbstgesetzten Zielmarke von 60%. Die Bahn kämpft seit Jahren mit der Pünktlichkeit und begründet das mit maroder Infrastruktur, vielen Baustellen sowie dem Wetter. Ausgefallene Züge gelten in der Statistik übrigens nicht als unpünktlich.
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10: Bei Bauarbeiten in der Koblenzer Innenstadt ist eine Gasleitung beschädigt worden. Polizei und Feuerwehr haben im Bereich Wöllershof, Hohenfelder Straße eine Sperrzone eingerichtet. Experten arbeiten gerade mit Hochdruck daran, das Leck abzudichten. Anwohner sollten Fenster und Türen geschlossen halten und offenes Feuer im Freien meiden. Dirk Köster, Koblenz.
8: Und die gute Nachricht für ganz Rheinland-Pfalz: Die Badeseen im Land bekommen gute Noten. Laut Landesamt für Umwelt haben 59 von 68 Seen in Rheinland-Pfalz von der EU ein ausgezeichnet bekommen. 5 weitere sind mit gut bewertet worden. Nur für den Steinhäuser Wühlsee bei Speyer gab es ein ausreichend. Außerdem sind aktuell 3 Seen mit zu vielen Blaualgen belastet. Sie werden überwacht. Das waren die RPR1 Nachrichten um 11 Uhr. Mehr Themen aus der Region gibt es wieder um 12:30.
0: Der aktuellste Blitzer steht in Bendorf im Kreis Main-Koblenz in der Ringstraße. Auf der A3 Frankfurt-Köln, die Einfahrt Siebengebirge, da ist blockiert die Strecke, da ist eine ungesicherte Unfallstelle. Auf der A8 Richtung Neunkirchen, zwischen Neunkirchen-Spießen und Neunkirchen-Wellesweiler 3 Kilometer Stau. Auf der B41 in der Oberstein-Bad Sobernheim zwischen Martinstein und Monzingen, in beiden Richtungen ist die Strecke gesperrt, da hat es einen Unfall gegeben. Und im Stadtgebiet Koblenz, da tritt Erdgas aus, also durch eine beschädigte Erdgasleitung im Bereich am Wöllershofen der Hohenfelder Straße. Bitte das Gebiet weiträumig umfahren und keine brennenden Gegenstände rauswerfen, ist ja klar, also keine Zigaretten anzünden oder so. Fenster und Türen geschlossen halten. Solltet ihr noch was gesehen haben, Stau, Blitzer oder Unfall, könnt ihr euch natürlich jederzeit melden. Die Nummer ist die 0800, die 8, dreimal die 62, auch per WhatsApp-Sprachnachricht. Gute Fahrt.
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0: Jetzt gibt's die Songs, die euch schneller Richtung Mittagspause bringen. Cascada zum Beispiel, Alex Warren, Jonas Blue und William Singh und die Pointers. Ist das gleich? I'm so excited. Aber vorher ruhige Gitarrenklänge mit dem wunderbaren Ray Garvey. Take this heart.
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0: Hier ist RPA 1 und die TSG 3s feiert 150-jähriges Bestehen. Tim, Daniel, wann wird bei euch gefeiert?
1: Am 3.6. beginnen die Feierlichkeiten rund um unser Jubiläum und enden am 6.6. mit unserer großen Jubiläumsparty in der Sporthalle der TSG 3s. Und wir würden uns sehr freuen, wenn viele eurer Hörerinnen und Hörer bei uns vorbeikommen würden. Schaut auf unserer Internetseite vorbei, da könnt ihr die Termine einsehen. Und ja, wir freuen uns auf euer Kommen und auf ein schönes Jubiläum. Dankeschön.
0: Ja, herzlichen Glückwunsch. 150 Jahre TSG 3s und ihr könnt mitfeiern.

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20: Ich bin Dirk Köster, guten Tag. Bei Bauarbeiten in der Koblenzer Innenstadt ist eine Gasleitung beschädigt worden. Polizei und Feuerwehr haben im Bereich Wöllershof, Hohenfelder Straße eine Sperrzone eingerichtet. Experten arbeiten gerade mit Hochdruck daran, das Leck abzudichten. Passanten werden gebeten, das Gebiet zu meiden und keine brennenden Zigaretten wegzuwerfen. Anwohner sollten Fenster und Türen schließen. In Rheinland-Pfalz sind immer mehr Menschen von Armut betroffen. Nach Angaben des Paritätischen Wohlfahrtsverbandes ist der Anteil im letzten Jahr landesweit auf 15,9% gestiegen, 0,3 Prozentpunkte mehr als im Vorjahr. Eines der größten Frachtflugzeuge überhaupt, der Beluga Airbus, könnte bald als Ausstellungsstück im Technikmuseum in Speyer stehen. 2027 sollen zwei Modelle ausgemustert werden. RPA1-Reporterin Nathalie Bender über den aktuellen Planungsstand.
0: Erst kürzlich war ein Team vom Technikmuseum in Toulouse bei Airbus und hat sich die Maschine angeschaut. Jetzt geht's darum zu prüfen, ist ein Transport überhaupt machbar? Außerdem muss ein geeigneter Stellplatz für den Beluga Airbus gefunden werden. Das riesige Flugzeug darf den Flugverkehr rund um den Speyerer Flugplatz nämlich nicht beeinträchtigen. Das Technikmuseum will uns bei allen weiteren Entwicklungen auf dem Laufenden halten.
19: 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Aktuellster Blitzer steht in Bendorf im Kreis Main-Koblenz in der Ringstraße. Eine ungesicherte Unfallstelle auf der A3 Frankfurt Richtung Köln. Das ist die Einfahrt Siebengebirge. Bitte da aufpassen. Und die B41 in der Obersteinbad Sobernheim zwischen Martinstein und Monzingen ist in beiden Richtungen nach einem Unfall immer noch dicht. Im Stadtgebiet Koblenz, da tritt Erdgas aus. Da ist eine Erdgasleitung von einem Bagger beschädigt worden im Bereich am Wöllershof und Hohenfelder Straße. Bitte das Gebiet weiträumig umfahren und am besten Fenster und Türen geschlossen halten, bis da Entwarnung kommt. Euch allen da, wo es geht, eine gute und sichere Fahrt. 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

0: Hier ist RPA1 bei der Arbeit mit Kunze und Grüße gehen raus zu Tommy nach Bayern, der uns über die RPA1 App hört, während er irgendwelche Präsentationen am Computer fertig machen muss. Ja, mit Computer kennt der Mann sich nicht aus, der hat nur zu allem eine Meinung.
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3: Yay, Mahlzeit. Ich bin der Handwerker Peters, ihr könnt mich auch P nennen. So, was haben wir denn? Ah, ich sehe es schon, bei der Schraube fehlt eine Mutter. Ja, das kriegen wir hin. Liebe Hörerinnen und Hörer, deswegen sind so viele Schlosser ja nicht verheiratet. Immer auf der Suche nach einer losen Mutter. Aber der Stift Thorsten und ich, wir sind jetzt auf einem Junggesellenabschied eingeladen. Unser Kumpel Ben heiratet. Lehrling, das ist dein erster Junggesellenabschied, ne? Ja, das ist ja heutzutage manierlich. Als ich jung war, eieiei. Meinen hat unser alter Meister organisiert. Der sagte, HP, das mache ich wie bei meinem. Saufen und Striptease-Tänzerin. Ja, leider hat er die Tänzerin von seinem Junggesellenabschied damals engagiert. Die war mittlerweile über 70. Anstatt Massageöl musste ich die mit Voltaren einreiben. Und dann sollte sie mir sexy ins Ohrläppchen beißen. Da hat sie mir die Biss zugeschmissen. Mach das mal selbst, Junge, ich brauche eine Pause. Ey, heute müssen die Kerle im Häschenkostüm in Köln durch die Fußgängerzone laufen. Oh, einer kam mal im Pferdekostüm entgegen, sagt er, ich bin ein wilder Hengst. Ich sag, nach der Hochzeit wirst du dann aber schnell ein neues Wort kennenlernen. Scheune. Yay! So, fertig. Normal sollte das halt.
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0: Gleich geht's Richtung Mittagspause mit RP1 und Zucchero. Lange nicht mehr gehört. Und die wunderbare Holly Humberstone. Gibt einem ein gutes Gefühl an diesem Dienstag. Der beste Musikmix für Rheinland-Pfalz. Gleich nach 12.
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0: Das RPR1 Rheinland-Pfalz-Wetter hält heute kräftige Gewitter für uns bereit. Da kommt also noch richtig was runter mit Sturmböen, Hagel. Ja, der Nachmittag, spätestens dann werden wir das im ganzen Land merken, bei bis zu 23 Grad maximal. Wir haben aktuell gemessen in Simmern im Rhein-Hunsrück-Kreis 20, Alzey in Rheinhessen meldet schon 22 und Mainz 23 Grad. Der RPR1 Wettertrend. Morgen dann wechselnd bewölkt, auch immer mal wieder Regen und am Abend lässt der Regen aber nach.
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9: Das sind die Themen um 12 Uhr. Antidiskriminierungsstelle des Bundes meldet so viele Fälle wie nie. Und Flexi-Kitas sollen fehlende Kita-Plätze in Ludwigshafen auffangen.
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9: Ich bin Vio Kostanit. Schönen guten Tag. Die Antidiskriminierungsstelle des Bundes meldet so viele Fälle wie nie. Im vergangenen Jahr haben sich über 13.000 Menschen an die Beratung gewandt, weil sie sich wegen ihrer Hautfarbe, Religion, Geschlecht, Alter oder anderer Merkmale benachteiligt gefühlt haben. Das sind rund 15% mehr als im Vorjahr. Mehr dazu von Ursula Winkler.
10: Am häufigsten, bei mehr als 40% der Fälle, ging es um Rassismus. Registriert wurden etwa fremdenfeindliche Beleidigungen und Abwertungen oder die Menschen sahen sich wegen ihrer Herkunft benachteiligt, etwa im Bewerbungsprozess, bei der Wohnungssuche oder bei Arztterminen. Rassistische Einstellungen verfestigen sich und führen zu deutlich heftiger erlebter Diskriminierung, sagte die Antidiskriminierungsbeauftragte Attermann. Mehr als ein Viertel der Fälle bezog sich auf Benachteiligungen wegen einer Behinderung oder Krankheit. Mehr als jeder fünfte Fall drehte sich um Diskriminierung wegen des Geschlechts.
9: Immer mehr Menschen in Deutschland haben finanzielle Sorgen. Laut dem neuen Armutsbericht des Paritätischen Wohlfahrtsverbands leben inzwischen 13,3 Millionen Menschen in Armut. Ein Rekord seit Beginn der Studie. Viele haben kaum Geld für Strom, Heizung oder größere Anschaffungen. Je nach Bundesland gibt es große Unterschiede. Niedrige Armutsquoten in Bayern und Baden-Württemberg, deutlich höhere in Bremen, Sachsen-Anhalt, Berlin und Hamburg. Was unter anderem an den schlechteren Chancen auf dem Arbeitsmarkt und geringeren Bildungschancen liegt. Dazu kommen die hohen Lebenshaltungskosten, die viele Haushalte belasten. Besonders schwierig ist die Lage für ältere Menschen. Der Kölner Dom wird für Besucher ab Juli 12 Euro Eintritt kosten. Damit sollen die gestiegenen Kosten beispielsweise für den Schutz des Denkmals gedeckt werden, wie das Domkapitel mitgeteilt hat. Wer zum Gottesdienst und zum persönlichen Gebet in den Dom kommt oder eine Kerze anzünden will, soll das weiterhin kostenfrei tun können. Dafür werden verschiedene Zugangsbereiche geschaffen. Deutschlands bekannteste Kirche kostet pro Tag 44.000 Euro.
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11: In Ludwigshafen-Friesenheim, da
5: drückt die Stadt beim Thema Kita-Plätze aufs Tempo. Rund 180 Plätze fehlen nämlich fürs kommende Kita-Jahr. Deshalb sollen sogenannte Flexi-Kitas aus Holzmodulen schnell Entlastung bringen, mit Platz für jeweils etwa 100 Kinder. Wo genau die Gebäude hinkommen könnten, wird heute Abend im Max-Planck-Gymnasium vorgestellt. Thomas Stüber, Ludwigshafen.
9: Und die gute Nachricht kommt von der Nahe. Die Lotto 11 kommt heute Abend nach Idar-Oberstein. Im Hans-Dieter-Krieger-Stadion geht es gegen eine Ü40-Kreisauswahl. Die Lotto 11, betreut von Fußballlegende Hans-Peter Briegel, kickt für den guten Zweck. Der Erlös des Spiels geht an die Lions Idar-Oberstein und die Aktionsgemeinschaft Kinder für Kinder. Anstoß ist um 19 Uhr. Das waren die RPR1-Nachrichten um 12 Uhr. Mehr Themen aus der Region gibt es wieder um halb.
0: Der aktuelle Blitzer, der steht in Mainz in der John F. Kennedy Straße am alten Stadion. Staus und Behinderung. Wir haben eine ungesicherte Unfallstelle auf der A6 Mannheim-Heilbronn zwischen Mannheim-Schwetzingen und Schwetzingen-Hockenheim. Auf der A8 Neunkirchen-Saarlouis zwischen Neunkirchen-Wellesweiler und Neunkirchen-Spießen 2 Kilometer Stau. A65 Karlsruhe-Landau zwischen Kandel-Mitte und Kandel-Nord auch 2 Kilometer. Und wenn ihr noch was gesehen habt, ruft mich gerne an. Die Nummer ist die 0800, die 8, dreimal die 62. Geht auch per WhatsApp-Sprachnachricht. Gute Fahrt.
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0: Und da ist für euch jetzt Noah Theiss.
11: Hallo, schönen Mittag. Heute fliegt unsere Fußballnationalmannschaft zur WM in die USA. Wir hören gleich nach, wie der Plan dort aussieht und wie die Stimmung ist.

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0: Schönen Dienstag. Die Top-Themen am Mittag sind hier bei RPR 1. In etwas über einer Stunde geht's los für unsere Fußballnationalmannschaft. Abflug zur WM in die USA, nach Chicago genauer gesagt. Um 13.35 Uhr startet der Flieger, den RPR 1-Reporter Thomas Bremser für uns begleitet. Und Thomas, die Nationalmannschaft fliegt nicht mit dem Privatjet, sondern ganz normal mit der Linie.
1: Ja, es geht los an Terminal 1 des Frankfurter Flughafens. Der Airbus A350-900 ist laut Lufthansa der modernste und umweltfreundlichste Langstreckenflieger. Er verbraucht rund ein Drittel weniger Kerosin als andere Modelle. In der Economy Class sitzen dann ganz normale Passagiere, sag ich mal, aber die bekommen die Spieler wohl nicht zu sehen. Denn die steigen erst am Ende ein, haben die komplette First Class und Economy Plus reserviert, rund 75 Plätze, und werden abgeschirmt.
0: Ja gut, also doch ein bisschen Luxus. Das erste WM-Spiel für Deutschland steht erst in 12 Tagen an. Warum geht's dann heute schon los?
1: Ja, es gibt sicher mehrere Gründe. Der Jetlag soll möglichst schnell aus den Knochen raus. Und laut Kapitän Joshua Kimmich will man sich auch an das Klima gewöhnen. Denn es kann in einigen Spielorten zur Mittagszeit schon unangenehm heiß und schwül werden.
2: Ja, dementsprechend wird das schon eine Umstellung sein. Deswegen ist es auch ganz gut, dass wir frühzeitig anreisen, dass wir dann auch unter den Bedingungen trainieren und dass sich dann auch jeder schnell dran gewöhnen kann.
1: Der Bundestrainer will so viel wie möglich noch trainieren und hat ja auch noch ein Testspiel angesetzt. Am Samstag gegen Gastgeber USA.
0: Wie optimistisch ist das deutsche Team denn? Wie groß ist die Vorfreude?
1: Ja, ich glaube, die können es kaum erwarten, dass die WM-Mission endlich startet. Dennis Undaff ist schon im WM-Fieber.
3: Es wird immer größer und sobald wir, glaube ich, in Amerika sind, ist es riesig und dann geht's weiter.
1: Das Selbstvertrauen ist groß nach 8 Siegen in Folge. Die Fans geben dem Team nur das Beste mit auf den Weg.
4: Ich wünsche der Mannschaft Entspannung auf dem Weg und dass sie entspannt, entsprechend und erholt ankommen.
5: Ich wünsche der Mannschaft ganz viel Glück und dass sie wissen, dass, glaube ich, die ganze Nation hinter ihnen steht und wir uns auf einen Fußballsommer freuen.
1: Und der darf gerne bis zum 19. Juli andauern.
0: Da ist nämlich das Finale, vielleicht dann ja auch mit Deutschland. RPR 1 ist hier um 12.11 Uhr.

0: Die Top-Themen am Mittag sind hier bei RPA 1 um gleich 20 nach 12. Geld überweisen in Sekunden und das nur mit einer E-Mail-Adresse. Das machen wir zum Beispiel mit PayPal, wobei es da ein paar Haken gibt. Den Datenschutz zum Beispiel. PayPal sitzt ja in den USA, da gelten eben andere Regeln. Deshalb sagen viele, wir brauchen eine europäische Alternative. Zum Beispiel den digitalen Euro der Europäischen Zentralbank. Aber auch an dem gibt's Kritik. RPA1-Reporter Olaf Holzbach. Von wem und warum?
1: Also von wem? Unter anderem von den rheinland-pfälzischen Sparkassen. Warum? Weil wir schon ein Gegenmodell haben, sagt Verbandspräsident Thomas Hirsch.
2: Wir setzen auf die bestehende Infrastruktur, die es gibt, auf die Konten, die schon da sind. Wir setzen auf die Mobiltelefone, die jeder schon hat, verknüpfen quasi die Mobiltelefonnummer mit einer Kontoverbindung und führen damit zusammen, dass sie von Handy zu Handy überweisen können.
1: Vero nennt sich das Ganze. Unter anderem Volksbanken und Deutsche Bank sind auch dabei. 6 Millionen Nutzer derzeit bundesweit. Weit 50 Millionen in Europa. Geht alles schneller, sagen die Macher, ist einfacher und vor allem günstiger als das Modell der EZB.
0: Aber eben noch nicht so verbreitet wie PayPal zum Beispiel.
1: Ein Nachteil, ja, du kannst auch nicht direkt Geld zurückfordern im Sinne von Käuferschutz. Hier und da gibt es auch Kritik am Handling der App. Vielleicht alles Kinderkrankheiten. Der große Vorteil dagegen, Vero ist europäisch. Wäre es da nicht gescheiter, man würde die EZB einbeziehen.
2: Wenn es dann noch einen Bedarf für einen digitalen Euro gibt, in irgendeiner Weise, dann lassen Sie uns darüber reden, aber nicht in der Form, dass mit dem digitalen Euro die Zentralbanken in Konkurrenz treten zu den normalen Geschäftsbanken.
1: Die größte Sorge nicht nur des Sparkassenpräsidenten, Bankenaufsicht und Privatkundengeschäft unter einem Dach klingt tatsächlich nicht wie im Sinne des Erfinders.
0: Vero gegen digitaler Euro, Sparkasse gegen EZB, das Ringen um eine Alternative ist in vollem Gange.

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16: Schönen Dienstag, jetzt ist es 12:30. Ich bin Kunze hier bei RPA1 und wie immer um 12:30 bekommt ihr bei uns alle Infos aus eurer Region.
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18: Mit Thomas Stüber, guten Tag. Bei Bauarbeiten in der Koblenzer Innenstadt ist eine Gasleitung beschädigt worden. Polizei und Feuerwehr haben im Bereich Wöllershof-Hohenfelder Straße eine Sperrzone eingerichtet. Experten arbeiten gerade mit Hochdruck daran, das Leck abzudichten. Passanten werden gebeten, das Gebiet zu meiden und keine brennenden Zigaretten wegzuwerfen. Anwohner sollen bitte Fenster und Türen geschlossen halten. 5 Jahre nach der A-Flut sieht die Verbraucherzentrale Rheinland-Pfalz weiter Lücken beim Schutz vor Hochwasser und Starkregen. Sie fordert Tempo. RPR1-Reporter Sebastian Hoffmann.
12: Zwar plant der Bund eine flächendeckende Elementarschadenversicherung für Hausbesitzer. Der Gesetzentwurf soll aber erst Ende des Jahres ins Kabinett. Für viele Haushalte bleibt damit unklar, wie gut sie im Ernstfall abgesichert sind. Die Verbraucherzentrale fordert bezahlbaren Schutz, klare Regeln und eine staatliche Absicherung bei extremen Katastrophen.
18: Mehr als die Hälfte der Erwachsenen in Rheinland-Pfalz bringt laut Statistischem Landesamt zu viel Gewicht auf die Waage. Im vergangenen Jahr galten gut 54% als übergewichtig. Bei Männern ist der Anteil besonders hoch. 63% haben einen BMI von über 25. Bei Frauen sind es 45%. Untergewicht kommt dagegen deutlich seltener vor. Und eine gute Nachricht von der Nahe. Die Lotto-Elf spielt heute Abend in Idar-Oberstein für den guten Zweck. Im Hans-Dieter-Krieger-Stadion tritt das Team von Trainer Hans-Peter Briegel gegen eine Ü40-Kreisauswahl an. Mit dabei sind unter anderem Alexander Bogera, Darius Wosch und Benjamin Auer. Der Erlös geht an die Lions Idar-Oberstein und Kinder für Kinder. Anstoß ist um 19 Uhr.
19: 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Jetzt schauen wir auf die Straßen und auf die neuesten Blitzer. Die stehen in Trier in der Zurmeiner Straße am Stadion, stadtauswärts. Und in Mainz wird geblitzt, John F. Kennedy Straße am alten Stadion. Zu den Staus- und Gefahrenmeldungen nicht viel los. A8 Neunkirchen Richtung Saarlouis zwischen Neunkirchen-Wellesweiler und der Auffahrt Neunkirchen-Spiesen. 2 Kilometer Stau, dauert 10 Minuten länger. Und eine Gefahrenmeldung von der A65 Ludwigshafen-Landau zwischen Deidesheim und Neustadt-Weinstraße Nord. Bitte aufpassen, hier eine ungesicherte Unfallstelle. Wenn ihr noch was seht, Stau, Blitzer oder Unfall, gerne eine kostenlose WhatsApp-Sprachnachricht ins Studio an die 0800 8 3x die 62. Allen unterwegs eine gute und sichere Fahrt.
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0: Die Top-Themen am Mittag sind hier bei RPR 1 um 20 vor 1.
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0: Mit 87 Jahren wären die meisten von uns wahrscheinlich schon zufrieden, wenn wir uns noch alleine zu Hause versorgen können. Heidi Wunner aus Rhein-Breitbach im Kreis Neuwied, die hat aber noch ganz andere Ziele mit ihren 87 Jahren. Sie geht am Wochenende bei der Senioren-Weltmeisterschaft im Tischtennis in Südkorea an den Start. RPR 1 Reporter Dirk Köster, der wird das Alter einfach weggeschmettert, oder?
2: Also beim Abschlusstraining hat sich Heidi Wunner nach eigener Einschätzung in guter Form präsentiert und das soll sich in Asien auszahlen. Die

0: Wenn ich jetzt früher in die Halle komme, dann spiele ich auch mal mit den Kleinen. Ja, das macht immer noch Spaß.
1: Und wenn es mit dem Titel in Südkorea nicht klappen sollte, kein Problem. Auch das Sightseeing-Programm steht bereits dank einer Spendenaktion in der Heimatgemeinde.
0: 2 Tage machen mit dem Bus Tour durch Seoul. Da freue ich mich auch drauf. Da können wir dann auch aussteigen und rumlaufen. Eine Kostenfrage, ne? Für uns Alte gibt es ja kaum noch, eigentlich gar keine Sponsoren.
1: Am Freitag wird es aber erstmal ernst am Tisch für Heidi Wunner. Gold im Mixed ist das große Ziel.
2: Wir drücken auf jeden Fall ganz fest die Daumen.

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1: So, wie alt ist die älteste Weinflasche in eurem Regal? Ein ganz frischer Wein von letztem Jahr oder sogar was richtig Altes, vielleicht mit einer 19 am Anfang? Ich glaube, wir finden auf jeden Fall einen noch älteren Jahrgang, und zwar im Weinkeller der BASF in Ludwigshafen. Den gibt es nämlich inzwischen seit 125 Jahren. RPR1-Reporterin Lea Wegerle hat sich den BASF-Keller in Ludwigshafen angeschaut, und das sicherlich nicht ganz uneigennützig.
2: Also hier unten ist es erstens mal richtig angenehm kühl, und dann stehen hier wirklich Kisten über Kisten und ich kann fast nicht das Ende sehen. Und der Leiter des BASF-Weinkellers, Bernhard Wolf, hat mir gesagt, 1 Million Weinflaschen lagern hier. Wie lange brauchen wir, um uns da durchzuprobieren?
3: Och, wir müssen erst mal anfangen und dann schauen wir mal. Also das könnte ein bisschen dauern, ja.
2: Ja, also rechnet erstmal nicht mit mir. Die Frage ist jetzt aber, warum hat die BASF einen Weinkeller? Warum gibt es den hier?
3: Weil das Gesellschaftshaus nebenan gebaut wurde und da brauchte man einen Weinkeller für die Gästebewertung, für beste Weine.
2: Was für Schätze lagern hier? Also wenn wir unsere Weinprobe beginnen, wo fangen wir an?
3: Also unsere Firma hat die wunderbare Gunst, dass sie in einem der besten Jahrgänge des 19. Jahrhunderts gegründet wurde, nämlich 1865. Und wir sind in der ganz tollen Lage, dass wir noch 4 verschiedene Sorten Wein haben aus dem Gründungsjahr. Und das sind bestimmt die wertvollsten. Schwierig, einen Price-Tag dran zu machen, aber emotional unbezahlbar.
2: Und wo stehen die genau? Ich würde mich jetzt mal fix auf die Suche machen.
1: Ja, viel Erfolg dabei. Das waren die Top-Themen am Mittag bei RPR1 mit Nora Theiss.

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2: Gleich für euch A Good Heart. Und jeder hat irgendwo auf der Arbeit, in seiner Firma, in seinem Unternehmen, das Good Heart. Ein Song aus unserem Leben und dieser Hit von heute. Joe gibt uns ein gutes, entspanntes Gefühl mit diesem Hit von heute. Der beste Musikmix für Rheinland-Pfalz, gleich nach 13 Uhr.
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2: Das RPR1 Rheinland-Pfalz-Wetter hält heute kräftige Gewitter für uns bereit. Da kommt also noch richtig was runter mit Sturmböen, Hagel. Ja, der Nachmittag, spätestens dann werden wir das im ganzen Land merken, bei bis zu 23 Grad maximal. Wir haben aktuell gemessen in Simmern im Rhein-Hunsrück-Kreis 20, Alzey in Rheinhessen meldet schon 22 und Mainz 23 Grad. Der RPR1-Wettertrend. Morgen dann wechselnd bewölkt, auch immer mal wieder Regen und am Abend lässt der Regen aber nach.
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8: Das sind die Themen um 13 Uhr. Merz wirbt in Bevölkerung für mehr Reformbereitschaft. Und der Bereich um die defekte Gasleitung in Koblenz bleibt bis auf Weiteres gesperrt.
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8: Ich bin Vio Kostanitz. Schönen guten Tag. Bundeskanzler Friedrich Merz wirbt für Unterstützung bei den geplanten Reformen. Beim Ostdeutschen Wirtschaftsforum hat er gesagt, er wolle keinen Vertrauensvorschuss, aber die Bereitschaft von allen konstruktiv mitzumachen. Von Beschäftigten und Unternehmen bis zu Verbänden, Gewerkschaften und großen gesellschaftlichen Institutionen. Nur gemeinsam könne man die Probleme des Landes lösen. Merz sagte weiter, es gebe keinen Grund zur Schwarzmalerei. Man müsse außerdem parteipolitische Spielchen hinter sich lassen. Die Antidiskriminierungsstelle des Bundes meldet so viele Fälle wie nie. Im vergangenen Jahr haben sich über 13.000 Menschen an die Beratung gewandt, weil sie sich wegen ihrer Hautfarbe, Religion, Geschlecht, Alter oder anderer Merkmale benachteiligt gefühlt haben. Das sind rund 15% mehr als im Vorjahr. Mehr dazu von Ursula Winkler.
9: Am häufigsten, bei mehr als 40% der Fälle, ging es um Rassismus. Registriert wurden etwa fremdenfeindliche Beleidigungen und Abwertungen. Oder die Menschen sahen sich wegen ihrer Herkunft benachteiligt, etwa im Bewerbungsprozess, bei der Wohnungssuche oder bei Arztterminen. Rassistische Einstellungen verfestigen sich und führen zu deutlich heftiger erlebter Diskriminierung, sagte die Antidiskriminierungsbeauftragte Attermann. Mehr als ein Viertel der Fälle bezog sich auf Benachteiligungen wegen einer Behinderung oder Krankheit. Mehr als jeder fünfte Fall drehte sich um Diskriminierung wegen des Geschlechts.
8: Die Fußballnationalmannschaft startet in einer halben Stunde in die USA. Das Team von Bundestrainer Julian Nagelsmann hebt in Frankfurt ab Richtung Chicago. In dem Linienflugzeug können auch Fans mitreisen. Deshalb gibt es vorher noch ein Abschiedsevent am Flughafen. Am Samstag findet dann die WM-Generalprobe gegen die USA statt, bei der Manuel Neuer sein Comeback im DFB-Tor feiern könnte. Das erste Gruppenspiel ist am 14. Juni gegen WM-Neuling Curaçao.
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1: Die Abdichtung der defekten Gasleitung in der Koblenzer Innenstadt gestaltet sich schwierig. Bei notwendigen Baggerarbeiten hat es jetzt auch noch eine Stromleitung erwischt. Derzeit ist unklar, wie lange der Einsatz noch andauert, sagte gerade ein Stadtsprecher. Heißt, die Gefahrenzone im Bereich Wöllershof-Hohenfelder Straße bleibt bis auf Weiteres gesperrt. Dirk Köster, Koblenz.
8: Und die gute Nachricht kommt von der Mosel. Das Klinikum Mutterhaus hat einen Pop-up-Store in der Trier-Galerie eröffnet. Hier bekommen Besucherinnen und Besucher individuelle Beratung und können Termine für ambulante Angebote ausmachen. Das Krankenhaus möchte neue Prozesse erproben und Patientenströme effizient steuern, um den Klinikbetrieb zu entlasten. Das waren die rpr1-Nachrichten um 13 Uhr. Mehr Themen aus der Region gibt es wieder um 12:30.
2: Aktueller Witzer steht in Wolperhausen am Ortseingang, wenn ihr von Wissen kommt. Wir haben einen 2 Kilometer Stau auf der A3 Frankfurt-Köln zwischen Kelsterbach und Raunheim. Eine ungesicherte Unfallstelle zwischen Bad Honnef-Linz und Siebengebirge. Das ist die rechte Spur, die da betroffen ist. Genauso auf der A65 Ludwigshafen-Landau zwischen Deidesheim und Neustadt-Weinstraße Nord eine ungesicherte Unfallstelle. Und im Stadtgebiet Koblenz, ihr habt schon gehört, da tritt immer noch das Erdgas aus, nachdem da eine Erdgasleitung von einem Bagger im Bereich am Wöllershof Hohenfelder Straße beschädigt worden ist. Also bitte weiträumig das Gebiet umfahren. Dann noch die A8 Neunkirchen-Saarlouis zwischen Neunkirchen-Wellesweiler und Neunkirchen-Spießen. Ein 2 Kilometer Stau. Und falls euch noch was aufgefallen ist, könnt ihr euch hier bei mir melden. Nummer ist die 0800, die 8, dreimal die 62. Gute Fahrt.
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2: Wir sind bei euch bei der Arbeit. Liebe Grüße nach Trier, Kirchheim-Bolanden, Bad Kreuznach. Wenn ihr vielleicht gerade Rechnungen schreibt, Kunden beratet oder auf der Baustelle, hier kommt euer bester Musikmix für Rheinland-Pfalz. Gleich Joe und das ist Lady Gaga. Oh.

0: jetzt bei der Arbeit Gutes tun und gedanklich demnächst auch was Gutes tun für die Wälder in Rheinland-Pfalz. Hier ist RPA 1 und Patrick Jung, der ist Geschäftsführer der Firma Holzland. Erzähl mal, warum es ist dir so wichtig und ein großes Anliegen, Bäume zu spenden?
1: Der Wald hat im Endeffekt ist für mich eine Existenzgrundlage, weil wir verkaufen ja fast ganz, ganz viele Produkte. Was im Wald wächst, wird dann weiterverarbeitet und wir verkaufen das hier. Wir sind ein Holzhandel. Der Wald ist für uns essentiell wichtig. Es gibt ja Nadelholzbäume, es gibt Laubholzbäume, ja, und wir verkaufen ganz tolle Produkte, die alle im Wald ihren Ursprung haben.
0: Ja, Patrick Jung von Holzland Jung, und der geht mit gutem Beispiel voran und spendet natürlich einige Bäume, und das könnt ihr auch machen. So eine Baumpatenschaft, schon für 5 Euro seid ihr dabei, und dann kann man doch mit einem viel cooleren Gefühl durch den Wald laufen, kann sagen, ah, guck mal, hier wachsen junge Bäumchen und ich habe mindestens auch so und so viel schon gespendet. Könnt ihr mitmachen auf rpa1.de oder jetzt anrufen 0800 die 8 3x die 62. Alle Infos gibt's auch per WhatsApp.
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20: Mit Denise Proschek, hallo. Die Abdichtung der defekten Gasleitung in der Koblenzer Innenstadt dauert weiter an. Bei Bauarbeiten war am Vormittag ein Leck entstanden. Die Reparatur der Leitung gestaltet sich derzeit schwierig. Stadtsprecher Heiko Breitbart hat uns gesagt...
9: Ursprünglich ging man jetzt davon aus, dass das jetzt circa bis 15, 16 Uhr dauern wird, also aufbaggern und schließen der Leitung. Jetzt ist es gerade zu einem Treffer auf eine Starkstromleitung gekommen und insofern muss das jetzt nochmal neu bewertet werden, wie lang jetzt die Schadensbeseitigung dann in Anspruch nehmen wird.
20: Die Gefahrenzone bleibt weiter abgesperrt. Anwohnerinnen und Anwohner, die innerhalb des betroffenen Bereichs wohnen, sollen ihre Häuser vorerst nicht verlassen. Der Rhein-Pfalz-Kreis warnt zum Hitzeaktionstag vor Extremhitze. Besonders gefährdet sind ältere Menschen, chronisch Kranke und Menschen ohne Wohnung. Der neu aufgelegte Hitzeknigge gibt einfache Tipps, etwa auf Warnungen des Wetterdienstes zu achten, viel zu trinken und im Umfeld nach gefährdeten Menschen zu schauen. Die Badeseen in Rheinland-Pfalz bekommen gute Noten. Laut Landesamt für Umwelt haben 59 von 68 Seen in Rheinland-Pfalz von der EU ein ausgezeichnet bekommen. 5 weitere sind mit gut bewertet worden. Nur für den Steinhäuser Wühlsee bei Speyer gab es ein ausreichend.
19: 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Aktueller Blitzer steht auf der B327 Moorbach Richtung Flughafen Hahn an der Zolleiche. Eine ungesicherte Unfallstelle auf der A3 Frankfurt-Köln zwischen Bad Honnef-Linz und Siebengebirge. Die rechte Spur ist da betroffen. A8 Neunkirchen-Saarlouis zwischen Neunkirchen-Welleswiler und der Auffahrt Neunkirchen-Spießen 2 Kilometer Stau. Ihr braucht da 10 Minuten länger. Auf der A3 Frankfurt-Köln zwischen Wiesbadener Kreuz und Bad Camberg sowie Mönchhofdreieck und Raunheim 2 Kilometer stockend. A61 Ludwigshafen-Koblenz zwischen Rastplatz Erzkaul und Boppard 2 Kilometer und nochmal 2 Kilometer auf der A643 Mainz-Wiesbaden zwischen Mainz-Gonsenheim und dem Übergang zur Schiersteiner Straße. Denkt dran, immer noch im Stadtgebiet Koblenz rund um den Wöllershofen-Hohenfelder Straße das Gebiet zu meiden. Baggerarbeiten haben leider eine Erdgasleitung getroffen und deshalb weicht da jetzt Erdgas aus. Bitte also alle Türen und Fenster geschlossen halten und die Anweisungen der Behörden vor Ort bitte befolgen. Habt ihr noch was gesehen? Stau, Blitzer, Unfall? Dann gerne melden. Die Nummer ist die 0800, die 8, dreimal die 62. Gute Fahrt.

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Hier ist Ampere 1 bei der Arbeit mit Kunst und die Frage ist, ob ihr euch noch an diesen Typen erinnern könnt, der bei der letzten EM die Fanmeile mit seinem Saxophon aufgemischt hat. Er ist zurück. Ja, André Schnurrer heißt der Gute und er war nach dem Testspiel gegen Mainz direkt wieder mit seinem Saxophon am Start, hat die Fanlager aufgemischt. Top-Stimmung wie immer und ich muss schon sagen, genau diese Leichtigkeit, die brauchen wir auch für diese WM. Also langsam kann es losgehen, ja? Wenn sogar der Saxophonspieler wieder da ist, kann doch gar nichts schief gehen hier. 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

0: Auch unsere Nationalspieler sind davor nicht gefeit. Gewitterwarnung über dem Frankfurter Flughafen, also der Flieger nach Chicago zur WM, kann nicht abheben. Also noch sind unsere hoffentlich bald WM-Helden immer noch auf deutschem Boden. Und für euch gibt's einen Song aus unserem Leben. Atlanta Miles. Da bewegen wir uns im Shuffle-Rhythmus vorwärts. Und ein Hit von heute, wo wir uns am liebsten mal selbst umarmen. Kamrad, der beste Musikmix für Rheinland-Pfalz, gleich nach 14 Uhr.
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0: Beim RPR1 Rheinland-Pfalz-Wetter rollen kräftige Gewitter an im Land. Und da gibt's dann ordentlich Starkregen, Sturmböen und Hagel. Bei maximal so 25 Grad heute noch. Wir haben aktuell in Rödersheim-Gronau im Rheinland-Pfalz-Kreis 22 Grad gemessen. Oppenheim im Kreis Mainz-Bingen meldet 23 und Steinbach am Donnerstag 18 Grad. Der RPR1-Wettertrend. Morgen dann wieder wechselbewölkt mit Regen. Einzelne Gewitter sind auch möglich. Das lässt dann alles gegen Abend nach. Maximal so 23 Grad.
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13: Das sind die Themen um 14 Uhr. Merz wirbt in Bevölkerung für mehr Reformbereitschaft und immer mehr Menschen in Rheinland-Pfalz sind arm.
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13: Ich bin Vio Kostanitsch. Schönen guten Tag. Bundeskanzler Friedrich Merz wirbt für Unterstützung bei den geplanten Reformen. Beim Ostdeutschen Wirtschaftsforum hat er gesagt, er wolle keinen Vertrauensvorschuss, aber die Bereitschaft von allen konstruktiv mitzumachen. Von Beschäftigten und Unternehmen bis zu Verbänden, Gewerkschaften und großen gesellschaftlichen Institutionen. Nur gemeinsam könne man die Probleme des Landes lösen.
14: Es gibt berechtigte Enttäuschung über verschleppte Entscheidungen auf vielen Ebenen. Es ist jetzt unsere Aufgabe, dass wir besser werden, dass wir Vertrauen zurückgewinnen und dass wir zeigen, dass es geht. Ich weiß das und ich weiß um die Größe dieser Dimension und dieser Aufgabe. Aber meine Damen und Herren, ich will dafür keinen Vertrauensvorschuss haben. Aber ich will sehr wohl die Bereitschaft aller Bürgerinnen und Bürger in Anspruch nehmen, daran konstruktiv mitzuarbeiten.
13: Merz sagte weiter, es gebe keinen Grund zur Schwarzmalerei. Man müsse außerdem parteipolitische Spielchen hinter sich lassen. Die EU-Kommission schlägt Deutschland und anderen Mitgliedsländern Alternativen vor, um eingeführte Grenzkontrollen im Schengen-Raum wieder abzubauen. Brüssel empfiehlt, auf die schrittweise Einstellung und Aufhebung der Kontrollen an den Binnengrenzen hinzuarbeiten. Es gäbe effizientere und wirksamere Möglichkeiten, etwa selektive Polizeikontrollen oder technische Möglichkeiten bei der biometrischen Identifizierung und der Fahrzeugortung. Bis wann Deutschland und die anderen EU-Staaten die innereuropäischen Grenzkontrollen eingestellt haben sollten, wurde nicht konkretisiert. Der Kölner Dom wird für Besucher ab Juli 12 Euro Eintritt kosten. Damit sollen die gestiegenen Kosten beispielsweise für den Schutz des Denkmals gedeckt werden, wie das Domkapitel mitgeteilt hat. Wer zum Gottesdienst und zum persönlichen Gebet in den Dom kommt oder eine Kerze anzünden will, soll das weiterhin kostenfrei tun können. Dafür werden verschiedene Zugangsbereiche geschaffen.
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15: Fast jeder sechste Mensch in Rheinland-Pfalz gilt als arm. Nach den neuen Zahlen des Paritätischen Wohlfahrtsverbandes liegt das Land damit immer noch unter dem Bundesdurchschnitt. Der Trend sei aber eindeutig, heißt es, das Armutsrisiko nimmt zu. Noch vor 2 Jahren habe die Quote deutlich niedriger gelegen. Der Verband warnt daher vor Einschnitten bei sozialen Leistungen. Arm ist jemand, der weniger als 60% des mittleren Einkommens zur Verfügung hat. Bei einer Familie mit 2 Kindern liegt die Grenze bei etwa 3.000 Euro im Monat. Olaf Holzbach aus Mainz.
13: Und die gute Nachricht kommt aus der Westpfalz. Der Kaiserslauterer Stadtrat hat grünes Licht für einen neuen Schulcampus an der Stiftswaldstraße gegeben. Die Schule am Baldstein und die Fritz-Walter-Schule sollen dort künftig unter ein Dach, weil ihre alten Gebäude kaum noch zeitgemäß sind. Der neue Campus soll barrierefrei werden und bei Bedarf mitwachsen können. Jetzt geht es an die konkrete pädagogische Planung. Das waren die RPR1-Nachrichten um 14 Uhr. Mehr Themen aus der Region gibt es wieder um 20:30.
0: Der aktuellste Blitzer steht auf der B270 Kaiserslautern-Pirmasens am Geltersburg. Auf der A3 Frankfurt-Köln zwischen Wiesbadener Kreuz und Wiesbaden-Niedernhausen ist eine ungesicherte Unfallstelle mit 2 Lkw. Es stockt da auf 4 Kilometern. Auf der A3 die Gegenrichtung zwischen Bad Camberg und Wiesbadener Kreuz gab es einen Unfall, 2 Kilometer Stau. Und immer noch Stadtgebiet Koblenz, denkt dran, die Hohenfelder Straße da am Wöllershof weiträumig zu umfahren. Da tritt immer noch Gas aus, nachdem ein Bagger da eine Gasleitung zerstört hat. Ja, leider bei Bauarbeiten passiert. Auf der A8 Neunkirchen Richtung Saarlouis zwischen Neunkirchen-Wellesweiler und der Fernstraße 2 Kilometer Stau. Und A61 Ludwigshafen-Koblenz zwischen Gundersheim und Alzey 2 Kilometer. Hier kann es aber bis zu 20 Minuten länger dauern. Falls euch noch was aufgefallen ist, schickt gerne WhatsApp-Sprachnachricht oder ruft an. Die Nummer ist die 0800, die 8, 3x die 62, geht auch per WhatsApp Sprachnachricht. Gute Fahrt.
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0: Liebe Grüße nach Pirmasens, Andernach oder auch Biggen zu all in die Geschäfte, in die Werkstätten, Praxen und natürlich auch Betrieben im Land. Ihr habt schon einiges geschafft und jetzt schaffen wir es noch schneller mit Kamrad, mit Elena Miles und das ist Miles Smith, Stargate.

0: Na, will wieder irgendein Kunde etwas extra? Gibt es irgendwelche Sonderwünsche? Das hat man ja ständig so, ne, auf der Arbeit, ja, dass man irgendwas noch extra machen muss oder dass die Leute nicht verstehen, dass das halt nicht so geht. Aber ihr macht ja alles möglich, so wie Matthias aus Bingen.
1: Ich helfe ab und an einem Foodtruck aus und die komischste Bestellung, die ich mal hatte, war ein Kunde, der seine Pommes sortiert haben wollte. Unten die großen, oben die kleinen.
0: Das ist völlig verrückt. Sonja aus der Eifel.
2: Ich arbeite im Einzelhandel, im Baumarkt, in einer Pflanzenabteilung. Und ja, ich hätte gerne die rosane Geranie, ja. Aber es sind nur rote da. Ja, aber ich hätte gerne. Ich will aber. Wenn nur rote da sind, kann ich keine rosane machen. Jeder hat die Herausforderungen seines Lebens pro Tag. Mehrmals.
0: Ja, dann wünsche ich dir viel Erfolg, dieser Herausforderung gerecht zu werden.
2: Ja, euch einen schönen Tag.
0: Dir auch. Tschüss.

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22: Halb drei ist es und wie immer um halb gibt's hier alle Infos aus eurer Region.
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23: Mit Denise Proschek, hallo. Die Abdichtung der defekten Gasleitung in der Koblenzer Innenstadt dauert weiter an. Bei Bauarbeiten war am Vormittag ein Leck entstanden. Die Reparatur der Leitung gestaltet sich derzeit schwierig. Stadtsprecher Heiko Breitbart hat uns gesagt.
24: Ursprünglich ging man jetzt davon aus, dass das jetzt circa bis 15, 16 Uhr dauern wird, also aufbaggern und schließen der Leitung. Jetzt ist es gerade zu einem Treffer auf eine Starkstromleitung gekommen und insofern muss das jetzt nochmal neu bewertet werden, wie lange jetzt die Schadensbeseitigung dann in Anspruch nehmen wird.
23: Die Gefahrenzone bleibt weiter abgesperrt. Anwohnerinnen und Anwohner, die innerhalb des betroffenen Bereichs wohnen sollen, ihre Häuser vorerst nicht verlassen. Der Rhein-Pfalz-Kreis warnt zum Hitzeaktionstag vor Extremhitze. Besonders gefährdet sind ältere Menschen, chronisch Kranke und Menschen ohne Wohnung. Der neu aufgelegte Hitzeknigge gibt einfache Tipps, etwa auf Warnungen des Wetterdienstes zu achten, viel zu trinken und im Umfeld nach gefährdeten Menschen zu schauen. Die Badeseen in Rheinland-Pfalz bekommen gute Noten. Laut Landesamt für Umwelt haben 59 von 68 Seen in Rheinland-Pfalz von der EU ein ausgezeichnet bekommen. 5 weitere sind mit gut bewertet worden. Nur für den Steinhäuser Wühlsee bei Speyer gab es ein ausreichend.
22: Immer um 9:30 die RPR1 Regionalnachrichten. Aktueller Blitzer steht auf der B270 Kaiserslautern-Pirmasens am Gelterswoog. Staus und Behinderungen auf der A1 Köln-Koblenz zwischen Erftstadt und Kreuz-Bliesheim 3 Kilometer stockend. Auf der A3 Frankfurt-Köln zwischen Wiesbadener Kreuz und Wiesbaden-Niedernhausen Unfall. Da sind es aktuell 5 Kilometer Stau, rechnet mit 40 Minuten längerer Fahrzeit. In der Gegenrichtung zwischen Bad Camberg und Wiesbadener Kreuz laufen Bergungsarbeiten 4 Kilometer Stau. A8 Neunkirchen-Saarlouis zwischen Neunkirchen-Wellesweiler und Fernstraße 2 Kilometer Stau. A61 Ludwigshafen-Koblenz zwischen Rastplatz Erzkaul und Bopparts auch 2 Kilometer. A643 Wiesbaden-Mainz zwischen Schiersteiner Kreuz und Dreieck Mainz 2 Kilometer stockend. Und wenn ihr noch was gesehen habt, könnt ihr euch jederzeit melden. Die Nummer ist die 0800, die 8, dreimal die 62. Geht auch per WhatsApp-Sprachnachricht. Gute Fahrt! 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

Ihr habt doch hoffentlich die besten Kollegen der Welt, mit denen ihr ein bisschen Spaß habt jetzt am Nachmittag. Hier ist RPR1, ich bin Kunze und einer der größten Sommerhits der 90er und gleichzeitig einer der am meisten missverstandenen Songs überhaupt, Semi-Charmed Life von Third Eye Blind. Das klingt nach guter Laune, nach Sonne, nach Cabriofahrt. Tatsächlich steckt dahinter eine Geschichte über den Absturz ins Nachtleben und die Schattenseiten von Drogen. Die meisten haben damals einfach nur mitgesungen und genau das macht diesen Song bis heute so besonders.

0: Ihr hört RPR1, ich bin Chris Schmidt. Die Weltrekordtour von Wettkonzept ist dieses Mal zu Gast in Lübben im Spreewald. Ann Mitsching hat das zufällig ausgewählte Bild ihrer Fellnase aus der Weltrekord-Collage online entdeckt und gewonnen.
1: Das war sehr aufregend. Ich musste erstmal selber das Bild suchen und mich vergewissern, dass es wirklich mein Bild ist. Weil ich dachte mir, den Hund, den kennst du, und die Couch, die sieht auch aus wie deine. Jetzt müsste ich erstmal das Bild suchen, ob das wirklich unseres ist. Und tatsächlich war es das. Und alle rundherum haben sich auch tierisch gefreut, dass der Eddie da so einen hohen Gewinn gemacht hat für unser Tierheim, was ich danach dann ausgesucht habe.
0: Eddie also?
1: Ja, genau. Unser Hund heißt Eddie. Das ist ein schwarzer deutscher Langhaarschäferhund. Der ist jetzt mittlerweile 6 und wir haben mit denen schon ganz viele Höhen und Tiefen durch. Hat sich herausgestellt, dass ein Allergiker ist. Und dann wurde uns das Futter von unserer Tierärztin von Wettkonzept empfohlen. Und dann haben wir das ausprobiert und der Hund kommt damit gut zurecht und bekommt das jetzt seit ewig gefühlt.
0: Für welches Tierheim genau spendet ihr die 1000 Euro von Wettkonzept?
1: Für das Tierheim in Märkisch-Buchholz bei uns in der Umgebung, und das Tierheim war auch vor Ort. Das war richtig schön. Was ich ganz, ganz toll finde von Wettkonzept ist, dass sie das ermöglichen, weiterzugeben. Also, dass sie nicht ihrem Gewinn den quasi selber einstecken, sondern wirklich davon was abgeben an Gemeinnützigkeit, an die Tiere. Das bewundere ich sehr und kaufe auch dafür sehr gerne da ein. Super schön von diesem Betrieb.
0: Mehr Infos findet ihr auf wettkonzept.de.

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2: Also die Aktion mit den Bäumen pflanzen finde ich richtig, richtig klasse. Selbst hier in Trier gibt es einige Stellen, wo nochmal neue hin könnten. Von daher finde ich das sehr, sehr klasse, dass ihr das macht.
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3: Also mich motiviert das jedes Mal, wenn ich diesen Song höre. Geht immer noch. Die Black Eyed Peas, I Got a Feeling, ein Song aus unserem Leben. Und dazu packen wir Dermot Kennedy. Einfach schön. Ein Hit von heute, Funeral, der beste Musikmix für Rheinland-Pfalz. Gleich nach 15 Uhr.
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3: Beim RPA 1 Rheinland-Pfalz-Wetter rollen kräftige Gewitter an im Land und da gibt's dann ordentlich Starkregen, Sturmböen und Hagel bei maximal so 25 Grad heute noch. Wir haben aktuell in Rödersheim-Gronau im Rheinland-Pfalz-Kreis 22 Grad gemessen, Oppenheim im Kreis Mainz-Bingen meldet 23 und Steinbach am Donnerstag 18 Grad. Der RPA 1 Wettertrend, morgen dann wieder wechselbewölkt mit Regen, einzelne Gewitter sind auch möglich. Das lässt dann alles gegen Abend nach, maximal so 23 Grad.
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9: Das sind die Themen um 15 Uhr. Laut Kanzler Merz gibt es keinen Grund für Pessimismus. Und Ingelheim steht vor dem Beitritt zum Verkehrsverbund KRN.
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9: Ich bin Vio Kostanitsch. Schönen guten Tag. Bundeskanzler Friedrich Merz wirbt für Unterstützung bei den geplanten Reformen. Beim Ostdeutschen Wirtschaftsforum hat er gesagt, er wolle keinen Vertrauensvorschuss, aber die Bereitschaft von allen konstruktiv mitzumachen. Von Beschäftigten und Unternehmen bis zu Verbänden, Gewerkschaften und großen gesellschaftlichen Institutionen. Nur gemeinsam könne man die Probleme des Landes lösen. Außerdem hat Merz gesagt:
10: Es gibt auch keinen Grund für Pessimismus und Schwarzmalerei über die Zukunft unseres Landes. Es liegen nicht die besten Jahre unseres Landes hinter uns, sondern es liegen sehr gute Jahre vor uns. In Ostdeutschland, in Westdeutschland, in der Bundesrepublik Deutschland insgesamt und in Europa.
9: Immer mehr Menschen in Deutschland haben finanzielle Sorgen. Laut dem neuen Armutsbericht des Paritätischen Wohlfahrtsverbands leben inzwischen 13,3 Millionen Menschen in Armut. Ein Rekord seit Beginn der Studie. Viele haben kaum Geld für Strom, Heizung oder größere Anschaffungen. Je nach Bundesland gibt es große Unterschiede. Niedrige Armutsquoten in Bayern und Baden-Württemberg, deutlich höhere in Bremen, Sachsen-Anhalt, Berlin und Hamburg. Besonders schwierig ist die Lage für ältere Menschen. Bei russischen Angriffen mit Drohnen und Raketen auf die ukrainische Hauptstadt Kiew und andere Landesteile sind fast 20 Menschen gestorben, mehr als 100 wurden verletzt. Wie Bürgermeister Vitali Klitschko auf Telegram geschrieben hat, sind unter den Verletzten auch 3 Kinder. Mehrere Gebäude wurden demnach beschädigt und sind in Brand geraten. Kurzzeitig kam es auch zu Stromausfällen und Problemen bei der Wasserversorgung. Das russische Verteidigungsministerium bezeichnete die Attacken als Vergeltung für ukrainische Angriffe.
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11: Die Stadt Ingelheim will sich dem kommunalen Verkehrsverbund KRN anschließen. Auf dem Weg dahin berät heute der Kreisausschuss Mainz-Bingen über das Vorhaben. Kommende Woche soll dann eine finale Entscheidung fallen. Ingelheim wäre dann neben den Landkreisen Mainz-Bingen und Bad Kreuznach sowie der Stadt Bad Kreuznach die vierte Gesellschaft darin. Ziel ist die Sicherung des ÖPNV-Angebots im ländlichen Raum. Aus Ingelheim Felix Christmann.
9: Und die gute Nachricht kommt von der Mosel. Die Hochschule Trier ist erneut für ihr Engagement im Bereich der Vereinbarkeit von Studium, Beruf und Familie ausgezeichnet worden. Seit 2010 ist sie als familienfreundlich zertifiziert. Nun erhält die Bildungseinrichtung die Rezertifizierung. Laut der Hochschule möchten sie auch in Zukunft ihre Angebote, zum Beispiel in der Kinderbetreuung, weiter ausbauen und an die sich wandelnden Bedürfnisse ihrer Hochschulangehörigen anpassen. Das waren die RPR1 Nachrichten um 15 Uhr. Mehr Themen aus der Region gibt es wieder um halb.
12: Ein Blick auf die aktuelle Straßenlage. Ein Blitzer steht auf der A6 Kaiserslautern Richtung Mannheim. Zwischen Kaiserslautern Zentrum und Mehlingen. Hier dürft ihr 130 fahren. Und auf der B327 wird geblitzt Moorbach Richtung Flughafen Hahn an der Zolleiche. Jetzt die aktuellen Staus und Gefahrenmeldungen. Da auf die A1 Trier Richtung Saarbrücken zwischen Nonnweiler-Braunshausen und Rastplatz Kastell läuft eine Unfallaufnahme. Hier bitte Vorsicht. Die A3 Frankfurt Richtung Köln zwischen Mönchhofdreieck und Wiesbaden-Niedernhausen. Auch da eine Unfallaufnahme. Die beiden rechten Spuren sind gesperrt. 8 Kilometer Stau. Es dauert hier etwa 25 Minuten länger. A3 Köln Richtung Frankfurt zwischen Loma und Kreuzborn-Siegburg. Vorsicht, hier liegt ein Holzbrett auf der Autobahn. Nochmal die A3 Köln Richtung Frankfurt zwischen Bad Camberg und Wiesbadener Kreuz laufen Bergungsarbeiten. Die zwei linken Spuren sind gesperrt. 4 Kilometer Stau. Es dauert eine Viertelstunde länger etwa. Dann auf die A8 Neunkirchen Richtung Saarlouis zwischen Neunkirchen-Werlesweiler und der Auffahrt Neunkirchen-Spießen. 3 Kilometer Stau, eine Viertelstunde plus. A60 Rüsselsheim Richtung Mainz zwischen Tunnel Hechtsheim und Kreuz Mainz Süd. 2 Kilometer Stau und nach wie vor der Hinweis aus Koblenz. Hier tritt Erdgas aus. Da wurde eine Leitung beschädigt und zwar im Bereich am Wöllershof Hohenfelder Straße. Hier bitte einfach das Gebiet meiden, Türen und Fenster geschlossen halten und Lüftungen und Klimaanlagen abstellen. Und das war es soweit. Es sei denn, ihr habt noch was anderes gesehen, dann sagt Bescheid. Die kostenlose Nummer zum Anrufen oder WhatsApp schicken ist die 0800 8 und 3 mal die 62. Euch überall eine gute und vor allem sichere Fahrt.
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12: Naja, Wetter heute, so mittel, ne? Mal ein bisschen Regen, mal windig, mal dicke Wolken, vielleicht aber auch mal hier und da Sonne.

0: Wer weiß, vielleicht gibt's ja dieses Jahr ein Sommermärchen.
1: 54, 74, 90, 2010, ja, sie stimmen hier alle ein.
0: Unsere Elf ist gerade in der Luft. Halb zwei ging der Flieger in die USA nach Chicago und am Samstag dann das letzte Testspiel gegen den Gastgeber aus Amerika, bevor es dann ans Eingemachte geht ab dem 14. Juni. 0800 8 und 3 mal die 62, da ist Claudia aus Bad Dürkheim. Was willst du der Mannschaft denn dafür mit auf den Weg geben?
2: Ich wünsche der deutschen Mannschaft ganz, ganz viel Erfolg und wir stehen voll dahinter und sind dabei und gucken uns auch jedes Spiel an.
0: Sehr gut, ja. Da höre ich auch schon ein bisschen WM-Euphorie raus. Müssen wir uns ein bisschen anstecken, glaube ich. Lasst uns gerne mal unsere Nationalmannschaft ein bisschen, ja, was Positives mit auf den Weg geben. Positive Gedanken. Was wünscht ihr den DFB-Jungs? Gerne WhatsApp-Sprachnachricht oder anrufen. Die Nummer ist die 0800 8 und 3 mal die 62.

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12: Wunderschönen Dienstagnachmittag um 15.30 Uhr. Und jetzt das Aktuellste aus der RPR1 Nachrichtenredaktion.
13: Ich bin Vio Kostanit. Schönen guten Tag. Bundeskanzler Friedrich Merz sieht mit Blick auf die Zukunft Deutschlands keinen Grund für Schwarzmalerei. Für grundlegende Zweifel an der Problemlösungsfähigkeit der Gesellschaft sehe er überhaupt keinen Grund, so Merz beim Ostdeutschen Wirtschaftsforum. Es gibt auch keinen Grund für Pessimismus und Schwarzmalerei über die Zukunft unseres Landes. Der Ölpreisschock durch den Iran-Krieg treibt die Inflation in der Eurozone weiter hoch. Im Jahresvergleich sind die Verbraucherpreise um 3,2% gestiegen, wie das Statistikamt Eurostat mitgeteilt hat. Im April hatte die Inflationsrate noch bei 3% gelegen. Laut den Experten dürfte die Inflation noch viele Monate über 3% liegen, sofern die Straße von Hormuz wider Erwarten nicht schnell geöffnet wird. Das Bier auf dem Oktoberfest wird teurer. 3,5 Monate vor dem Anstieg hat die Stadt München die Preise bekannt gegeben. Demnach wird die Maß laut Stadt München diesmal zwischen 14,80 Euro und 15,90 Euro kosten. Die Marke von 16 Euro für den Liter Festbier wurde damit nicht überschritten. Los geht das Oktoberfest am 19. September.
12: Und jetzt alles Wichtige aus eurer Region.
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12: Mit Denise Proschek, hallo. In Koblenz laufen noch immer die Arbeiten an einer defekten Gasleitung in der Innenstadt. Ein Bagger hatte die Leitung am Morgen bei Bauarbeiten beschädigt. Und weil Gas ausströmt, sind weiter mehrere Straßen und Teile der Einkaufsmeile gesperrt. Bewohner, die in direkter Nähe des Lecks wohnen, können derzeit nicht in ihre Häuser. Laut Stadt sollen die Arbeiten aber demnächst abgeschlossen werden. Mehr als die Hälfte der Erwachsenen in Rheinland-Pfalz ist zu dick, das zeigen Zahlen des Statistischen Landesamts. Demnach haben 54% einen Body-Mass-Index von über 25 und gelten als übergewichtig. Männer übrigens deutlich häufiger als Frauen. Der Body-Mass-Index ist das Verhältnis von Körpergröße zu Gewicht. Die Proben sind gestartet. In 6 Wochen starten die Nibelungenfestspiele in Worms. Auf was sich die Zuschauerinnen und Zuschauer in diesem Jahr freuen können, weiß die Geschäftsführerin der Nibelungenfestspiele, Petra Simon.
9: Schon sehr, sehr besonders ist die Musik. Es gibt ein wunderschönes Liebeslied, das, glaube ich, Gänsehaut erzeugen wird. Wir haben auch ein ganz tolles Bühnenbild. Also wir haben ja eine Drehscheibe, das kann ich schon mal verraten. Und deswegen sind auch die Plätze auf der Bühne ganz wunderbare Plätze, weil man natürlich dadurch auch nochmal die Möglichkeit hat, ganz nah dran zu sein an den Effekten. Das ist schon auch, denke ich, sehr besonders.
12: Die Premiere wird am 11. Juli gefeiert.
13: Immer um 5:30 die RPR1 Regionalnachrichten, jetzt der Blick auf die Straßen und der aktuellste Blitzer steht auf der A64. Trier Richtung Luxemburg auf der Sauertalbrücke bei Tempo 100 und geblitzt wird auch auf der A6 Kaiserslautern Richtung Mannheim zwischen Kaiserslautern Zentrum und Mehlingen, da dürft ihr 130 fahren. Jetzt die aktuellen Staus und Gefahrenmeldungen und auf die A1 Trier Richtung Saarbrücken zwischen Nonnweiler-Braunshausen und Rastplatz Kastell läuft eine Unfallaufnahme. Die A3 Frankfurt Richtung Köln zwischen Mönchhof-Dreieck und Wiesbaden-Niedernhausen, auch da eine Unfallaufnahme. Die beiden rechten Fahrstreifen sind gesperrt. 7 Kilometer Stau, 25 Minuten plus. Nochmal A3, Köln Richtung Frankfurt, jetzt also Gegenrichtung. Zwischen Bad Camberg und Wiesbadener Kreuz, Bergungsarbeiten nach einem Unfall. Auch hier die beiden linken Spuren gesperrt. 4 Kilometer Stau und 40 Minuten Zeitverlust. A8 Richtung Neunkirchen, zwischen Neunkirchen-Spießen und Neunkirchen-Wellesweiler. 3 Kilometer Stau, Viertelstunde plus. Gegenrichtung, und zwar die A8 Neunkirchen Richtung Saarlouis zwischen Neunkirchen-Wellesweiler und Neunkirchen-Spießen. 3 Kilometer Stau, 20 Minuten mehr. Die A61 Koblenz Richtung Köln zwischen Swisttal und Weilerswist. Vorsicht, hier liegt ein Müllsack auf der rechten Spur. Und noch der Hinweis in Koblenz, und zwar betroffen am Wöllershof und Hohenfelder Straße. Hier tritt durch eine defekte Erdgasleitung Erdgas aus. Dementsprechend bitte das Gebiet meiden, Fenster und Türen geschlossen halten und Lüftungen und Klimaanlagen abstellen. Und ganz besonders wichtig, nichts Brennendes wie Zigaretten oder Streichhölzer in diesem Bereich wegschmeißen. Und das war's. Es sei denn, ihr habt noch irgendwas anderes gesehen, dann sagt Bescheid. Die kostenlose Nummer ist die 0800 8 und 3 mal die 62. Euch überall eine gute und vor allem sichere Fahrt.
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0: Auf jeden Fall gutes Gelingen bei der WM, gutes Abschneiden, hoffentlich Finale und dann auch den Pokal in die Luft stemmen und so wenig Verletzungen wie möglich.
1: Klingt sehr gut. Per WhatsApp-Sprachnachricht deine Worte an die deutsche Fußballnationalmannschaft. Sir Henry.
2: Jungs, kämpfen, kämpfen und nochmals kämpfen, dann klappt's auch.
1: Machen wir so. Also die Jungs, ne? Und was wollt ihr gerne unserer Fußballnationalmannschaft mit auf den Weg geben? Anrufen oder WhatsApp-Sprachnachricht an die 0800 8 und 3 mal die 62. Und für euch auf der Playlist ein Song, auf den ich mich schon den ganzen Tag freue. Ja, 80er, 84. Ich krieg da so richtig Sommergefühle. Und irgendwie feiern wir. Es flutscht mit dem Song. Cool and the Gang.

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0: Shiny Happy People, 1991 war das. Und genau 10 Jahre später kam dieser Song hier. Zumindest in der Version. Milk and Sugar zusammen mit John Paul Young. Love is in the air. Hört ihr nach 4. Und für alle, die gerade im Auto unterwegs sind. Ein Appell von Miles Smith und Niall Horan. Drive safe, also fahrt vorsichtig. Hier bei RPA 1. 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
0: Ach, das Wetter. Teils Sonne, dann dicke Wolken, Starkregen oder auch Sturmböen. Alles zwar sehr lokal begrenzt, aber eben auch, wenn es da ist, heftig möglich. In Bonn zum Beispiel. Gerade starke Gewitter bei 20 Grad. Es regnet in Kaiserslautern bei 19 Grad. Dicke Wolken in Bad Ems an der Lahn auch 19 Grad. Und Regen bei euch in Hermeskeil im Hochwald bei nur 16 Grad. Ja, und wie schaut's morgen aus? RPA1 Wetterexperte Dominik Jung.
3: Wir warten insgesamt einen wechselhaften Mittwoch. Ab und zu scheint mal die Sonne mittendrin, einzelne kurze Schauer und Gewitter. Die Temperaturen schaffen es mit Ach und Krach an Rhein und nahe knapp über die 20 Grad.
0: Na, müssen wir uns drauf einstellen. Danke dir, Dominik.
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5: Das sind die Themen um 16 Uhr. Laut Kanzler Merz gibt es keinen Grund für Pessimismus. Und mehrere Schüler stehen nach einem Vorfall am Traben-Trarbacher Bahnhof unter Schock.
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5: Ich bin Vio Kostanitz. Schönen guten Tag. Bundeskanzler Friedrich Merz will trotz der wirtschaftlichen Probleme und schwierigen Reformvorhaben um mehr Zuversicht in Deutschland. Beim Ostdeutschen Wirtschaftsforum hat Merz gesagt, er sehe für grundlegende Zweifel an der Problemlösungsfähigkeit der Gesellschaft überhaupt keinen Grund.
6: Es gibt auch keinen Grund für Pessimismus und Schwarzmalerei über die Zukunft unseres Landes. Es liegen nicht die besten Jahre unseres Landes hinter uns, sondern es liegen sehr gute Jahre vor uns. In Ostdeutschland, in Westdeutschland, in der Bundesrepublik Deutschland insgesamt und in Europa.
5: Merz hat außerdem für Unterstützung bei den geplanten Reformen geworben. Nur gemeinsam könne man die Probleme des Landes lösen. Bundesinnenminister Alexander Dobrindt sieht gute Chancen, in einigen Monaten mit Drittstaaten konkrete Vereinbarungen zur Einrichtung sogenannter Rückführungszentren zu schließen. Bis sie dann tatsächlich errichtet seien, werde es aber voraussichtlich noch etwas länger dauern.
7: Das ganze Paket, es sorgt für mehr Möglichkeiten der Kontrolle, des konsequenten Vorgehens an den EU-Außengrenzen und ist ein zentrales Element der europäischen Migrationswende mit klarem Kurs und klarer Kante.
5: Am Abend hat die EU den Weg für die Einrichtung sogenannter Rückkehrzentren in Drittstaaten und die Verschärfung weiterer Asylregeln freigemacht. Weil viele Kinder und Jugendliche nicht sicher schwimmen können, wird über strengere Freibadregeln diskutiert. Der Bundesverband Deutscher Schwimmmeister fordert, dass unter 16-Jährige ohne Bronzeabzeichen Freibäder nur noch in Begleitung eines Elternteils besuchen dürfen. Der Verbandspräsident Peter Hartzheim hat dem Redaktionsnetzwerk Deutschland gesagt, dass das Bronzeabzeichen gewährleistet, dass die Kinder wirklich sicher im Schwimmen sind und die Diskussion sei ein Weckruf an die Eltern, ihre Kinder früh ans Wasser zu gewöhnen und schwimmen lernen zu lassen.
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8: Das war eine im negativen Sinne wirklich denkwürdige Klassenfahrt für eine Schülergruppe in Traben-Trarbach. Ein offenbar betrunkener Mann hat die Jugendlichen am Bahnhof bedroht und eine 12-Jährige gezwungen, ihm ein Feuerzeug von den Gleisen zu holen. Die Situation war offenbar so traumatisch, dass mehrere Schülerinnen danach behandelt und betreut werden mussten. Die Ermittlungen der Polizei dazu laufen noch. Sebastian Hoffmann, Traben-Trarbach.
5: Und die gute Nachricht kommt von der Nahe. In Bad Kreuznach gibt es jetzt eine weitere Jugendfeuerwehr. Im Löschbezirk West haben die ersten Kinder auch schon ihr erstes Ehrenabzeichen überreicht bekommen. Die Jugendflamme 1. Zur Feierstunde war auch Oberbürgermeister Emanuel Letz vorbeigekommen. Das waren die RPR 1 Nachrichten um 16 Uhr. Mehr Themen aus der Region gibt es wieder um halb.
0: Wir schauen auf die Blitzer. Da haben wir einen auf der B270 Kaiserslautern Richtung Pirmasens am Geltersvoog und in Trier in der Zermainer Straße. Straße am Stadion statt auswärts bei Tempo 50 auch ein Blitzer. Jetzt die aktuellen Staus und Gefahrenmeldungen und auf die A1 Trier Richtung Saarbrücken zwischen Nonnweiler Braunshausen und Rastplatz Kastell läuft eine Unfallaufnahme. Die A3 Frankfurt Richtung Köln zwischen Mönchhofdreieck und Wiesbaden-Niedernhausen. Hier ein defektes Fahrzeug, deswegen 8 Kilometer Stau und 25 Minuten Zeitverzug. Die A3 Köln Richtung Frankfurt zwischen Itzstein und Wiesbadener Kreuz. Bergungsarbeiten, die beiden linken Spuren sind gesperrt. 4 Kilometer Stau. A8, das ist Saarlouis Richtung Neunkirchen zwischen Neunkirchen-Spießen und Neunkirchen-Wellesweiler. 3 Kilometer Stau, Viertelstunde Zeitverzug und auch in der Gegenrichtung stockt es. Hier sind es 2 Kilometer Stau, auch da eine Viertelstunde plus. A66 Frankfurt Richtung Wiesbaden zwischen Salzbachtalbrücke und Wiesbaden-Frauenstein. 2 Kilometer Stau auch hier und eine Viertelstunde länger. A643 Wiesbaden Richtung Mainz zwischen dem Übergang von der Schiersteiner Straße und Dreieck Mainz. 4 Kilometer Stau, 20 Minuten mehr. Auf die B3 Hauptstraße Heidelberg, Darmstadt zwischen Laubenbach und dem Abzweig nach Lautenbach. Hier in beiden Richtungen gesperrt, da läuft eine Unfallaufnahme. Und eine gute Nachricht aus Koblenz. Hier wurde eine Erdgasleitung beschädigt. Es ist Gas ausgetreten. Dementsprechend war hier lange Vorsicht geboten. Aber jetzt ist die Gefahr gebannt. Da ist alles wieder in Ordnung. Kein Gasaustritt mehr in Koblenz. Und das war's soweit. Es sei denn, ihr habt noch was anderes gesehen, dann sagt gern Bescheid. Die kostenlose Nummer zum Anrufen oder WhatsApp schicken ist die 0800 8 und 3 mal die 62. Euch überall eine gute und vor allem sichere Fahrt.
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0: Am Dienstag, wir haben es kurz nach 4. Feierabend ist schon fast greifbar. Also macht es euch schön, bisschen Gas geben noch. Und ja, dann ist Feierabend. Das klingt doch nach einem Plan. Bis dahin, Glockenbach zusammen mit Declan J. Donovan und Better Days. Ich bin Selina. Hi. 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

0: Miles Smith und Niall Horan mit Drive Safe.
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0: Ja, heißt, wir pflanzen weiter Bäume zusammen in Rheinland-Pfalz. Und Stefan Asam von der Forstverwaltung Rheinland-Pfalz. Sie haben ja den ganzen Prozess schon mitbegleitet mit unseren Wäldern im Westerwald, im Hunsrück, im Hochwald und im Pfälzerwald, die wir schon pflanzen konnten. Aber warum sollten wir denn noch viel mehr Bäume pflanzen und spenden?
2: Viele Menschen, die sagen ja, Mensch, angesichts dieser Krise und Klimawandel kann ich ja eh nichts tun. Doch, denn der vollbringt das meiste in der Welt, der in seiner eigenen Welt sein Bestes gibt. Das hat schon mal ein berühmter Mensch gesagt. Und hier tue ich was Wertvolles und leiste einen Beitrag. Und ich bin selbst wirksam. Und das ist ein total schönes Gefühl. Und es lohnt sich, weil wir was für unsere Kinder und Kindeskinder tun.
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0: jetzt näher.
1: Ja, langsam wird's ernst. Die deutsche Fußballnationalmannschaft ist auf dem Weg in die USA. Samstag dann das letzte Testspiel gegen den Gastgeber Amerika, bevor dann ab dem 14. Juni die WM richtig losgeht. Und ihr könnt gerne heute Nachmittag mal den Jungs eure guten Wünsche mit auf den Weg geben. Moritz aus Landau.
2: Ich wünsche der deutschen Mannschaft viel Spaß, weil ich glaube, mit Spaß und der Qualität, die wir haben, können wir ein sehr erfolgreiches Turnier spielen.
1: Na, hoffen wir alle. Und Pia aus Kröf an der Mosel?
3: Ich wünsche, dass wir gewinnen und dass wir gut spielen alles. Ich habe nämlich übernächste Woche Gäste bei uns hier. Die wollen groß Party machen im Keller und da will ich hoffen, dass sie auch gut starten.
1: Also drücken wir ab jetzt doppelt die Daumen. Zum einen für die Mannschaft und auch Pia für dich, für eure WM-Party im Keller.

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5: Ich bin Vio Kostanitz. Schönen guten Tag. Bundeskanzler Friedrich Merz sieht mit Blick auf die Zukunft Deutschlands keinen Grund für Schwarzmalerei. Für grundlegende Zweifel an der Problemlösungsfähigkeit der Gesellschaft sehe er überhaupt keinen Grund, so Merz beim Ostdeutschen Wirtschaftsforum. Es gibt auch keinen Grund für Pessimismus und Schwarzmalerei über die Zukunft unseres Landes. Der Ölpreisschock durch den Iran-Krieg treibt die Inflation in der Eurozone weiter hoch. Im Jahresvergleich sind die Verbraucherpreise um 3,2% gestiegen, wie das Statistikamt Eurostat mitgeteilt hat. Im April hatte die Inflationsrate noch bei 3% gelegen. Laut den Experten dürfte die Inflation noch viele Monate über 3% liegen, sofern die Straße von Hormuz wider Erwarten nicht schnell geöffnet wird. Das Bier auf dem Oktoberfest wird teurer. 3,5 Monate vor dem Anstieg hat die Stadt München die Preise bekannt gegeben. Demnach wird die Maß laut Stadt München diesmal zwischen 14,80 Euro und 15,90 Euro kosten. Die Marke von 16 Euro für den Liter Festbier wurde damit nicht überschritten. Los geht das Oktoberfest am 19. September.
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7: Mit Thomas Stüber, guten Tag. Erstes Aufatmen in Koblenz. Nachdem ein Bagger bei Arbeiten am Morgen eine Gasleitung in der Innenstadt beschädigt hat, konnte das Leck jetzt abgedichtet werden. Es strömt kein Gas mehr aus. Sämtliche Straßensperrungen bleiben aber noch bestehen. Die Feuerwehr führt noch abschließende Messungen durch. Der größere Polizeieinsatz in der Wormser Innenstadt ist beendet. Das hat die Polizei mitgeteilt. Spezialkräfte waren unter anderem im Bereich der Wilhelm-Leuschner-Straße im Einsatz. Eine Gefahr für die Bevölkerung bestand laut Polizei nicht. Zu den Hintergründen ist bislang noch nichts bekannt. Während des Shopping-Trips mal kurz gesundheitlichen Rat einholen. Das Klinikum Mutterhaus hat dafür jetzt einen Pop-Up-Store in der Trier Galerie eröffnet. Mehr dazu von RPA1-Reporterin Annabel Pawlowski.
8: An dem temporären Service Point im zweiten Stock sollen Besucherinnen und Besucher ganz niedrigschwellig eine individuelle Beratung bekommen und Termine für ambulante Angebote ausmachen können. Das Krankenhaus möchte hier neue Prozesse erproben und Patientenströme effizient steuern, um den Klinikbetrieb zu entlasten. Außerdem sollen so auch potenzielle Mitarbeiter angeworben werden.
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4: 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Jetzt gucken wir auf die Straßen und es wird geblitzt auf der A6 Kaiserslautern Richtung Mannheim zwischen Kaiserslautern Zentrum und Mehlingen. Hier steht 130 fahren und auf der A64 steht ein Blitzer Trier Richtung Luxemburg auf der Sauertalbrücke. 100 ist hier erlaubt. Jetzt die aktuellen Staus und Gefahrenmeldungen und da auf die A1 Trier Richtung Saarbrücken zwischen Nonnweiler und Braunshausen und dem Rastplatz Kastell eine Unfallaufnahme. Bitte vorsichtig sein. Die A3 Frankfurt Richtung Köln am Kreuz Bonn-Siegburg in der Überleitung zur A6, A560 Richtung Hennef, eine ungesicherte Unfallstelle. Die A3 Frankfurt Richtung Köln zwischen Mönchhof-Dreieck und Wiesbaden-Niedernhausen, hier ein defektes Fahrzeug, deswegen 8 Kilometer Stau und eine halbe Stunde plus. A61 Koblenz Richtung Koblenz-Dieblich, zwischen Koblenz-Metternich und Talbrücke-Moseltal. 3 Kilometer Stau, 10 Minuten dauert's länger. A66 Wiesbaden Richtung Frankfurt, zwischen Wiesbaden-Erbenheim und Wiesbadener Kreuz. 4 Kilometer stockend, 10 Minuten mehr. Gegenrichtung A66 Frankfurt Richtung Wiesbaden, zwischen Salzbach-Talbrücke und Wiesbaden-Frauenstein. 2 Kilometer Stau, hier dauert's 25 Minuten länger. Dann die A643 Wiesbaden Richtung Mainz, zwischen Übergang von der Schiersteiner Straße und Mainz-Mombach, 2 Kilometer Stau, 20 Minuten mehr. Und eine Meldung noch von der B3, die Hauptstraße Heidelberg Richtung Darmstadt, zwischen Laudenbach und dem Abzweig nach Laudenbach. Hier sind beide Fahrtrichtungen aufgrund einer Unfallaufnahme gesperrt. Und das war's, es sei denn, ihr habt noch was anderes entdeckt, dann sagt gern Bescheid. Die kostenlose Nummer zum Anrufen oder WhatsApp schicken ist die 0800 8 und 3 mal die 62. Euch über eine gute und vor allem sichere Fahrt.
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0: Ach, dieser Duft von frisch aufgebrühtem Kaffee. Oh,
1: ah, für den Kaffee ist fast jetzt schon ein bisschen spät. Falls ihr trotzdem noch einen braucht oder irgendwie länger arbeiten müsst, ein paar Fakten rund um den Kaffee. Denn gut 160 Liter trinkt jeder Mensch in Deutschland durchschnittlich im Jahr. Und das trotz der gestiegenen Preise. Im aktuellen Kaffee-Report, der unter anderem von Tchibo erstellt wird, sagt jeder zweite Befragte, dass Kaffee für sie inzwischen Luxus ist, weil er ebenso teuer geworden ist. So, und was steht sonst noch in diesem Report? RPA1-Reporter Julian Degler, was steht da über unseren Kaffeekonsum?
2: Im Schnitt trinken wir gut 3 Tassen am Tag, Männer etwas mehr als Frauen. Und junge Leute trinken eher weniger Kaffee als ältere.
1: Und wie mögen die Deutschen ihren Kaffee am liebsten?
2: Ja, auf dem ersten Platz steht der Filterkaffee, gefolgt vom Kaffee-Crema. Dann kommen Cappuccino und Latte Macchiato. Latte Macchiato ist bei Frauen deutlich beliebter als bei Männern. Und auch das Trinkgefäß spielt übrigens eine Rolle, damit der Kaffee so richtig mundet. Für 3/4 der Befragten ist es wichtig, den Kaffee aus ihrer Lieblingstasse zu trinken.
1: Das ist am allerwichtigsten. Kann ich wirklich nur unterschreiben. Also aus der Lieblingstasse, da schmeckt der Kaffee gleich viel, viel besser.

0: Susan Vega, Toms Diner, hier bei RPA 1 und bei unserem Handwerker Peters aus Nickenich in der Eifel geht's heute um eine Mutter, einen Junggesellenabschied und ein Pferdekostüm. Wird also wild.
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2: Yay, Mahlzeit. Ich bin der Handwerker Peters, ihr könnt mich auch P nennen. So, was haben wir denn? Ah, ich sehe es schon, bei der Schraube fehlt eine Mutter. Ja, das kriegen wir hin. Liebe Hörerinnen und Hörer, deswegen sind so viele Schlosser ja nicht verheiratet. Immer auf der Suche nach einer losen Mutter. Aber der Stift Thorsten und ich, wir sind jetzt auf einem Junggesellenabschied eingeladen. Unser Kumpel Ben heiratet. Lehrling, das ist dein erster Junggesellenabschied, ne? Ja, das ist ja heutzutage manierlich. Als ich jung war, eieiei. Meinen hat unser alter Meister organisiert. Der sagte, HP, das mache ich wie bei meinem. Saufen und Striptease-Tänzerin. Ja, leider hat er die Tänzerin von seinem Junggesellenabschied damals engagiert. Die war mittlerweile über 70. Anstatt Massageöl musste ich die mit Voltaren einreiben. Und dann sollte sie mir sexy ins Ohrläppchen beißen. Da hat sie mir die Biss zugeschmissen. Mach das mal selbst, Junge, ich brauche eine Pause. Ey, heute müssen die Kerle im Häschenkostüm in Köln durch die Fußgängerzone laufen. Oh, einer kam mal im Pferdekostüm entgegen, sagt er, ich bin ein wilder Hengst. Ich sag, nach der Hochzeit wirst du dann aber schnell ein neues Wort kennenlernen. Scheune. Yay! So, fertig. Normal sollte das halt.
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3: Was für ein grandioses Stück Musik. Mark Ronson und Amy Winehouse. Valerie. Song unseres Lebens. Hört ihr gleich nach 5 und auf Rihanna. Hat's drauf. Wahnsinnssong, auch von ihr. California King Bad, auch gleich, das ist RPA 1, der beste Musikmix für Rheinland-Pfalz.
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3: Ja, das Wetter eher ungemütlich jetzt am späten Nachmittag. Immer wieder ziehen lokal Starkregen, Gewitter und Sturmböen auf. Also seid bitte vorsichtig unterwegs. In Jockrim in der Südpfalz zum Beispiel gerade ordentlich Regen und 20 Grad. Hachenburg im Westerwald auch nass und 18 Grad. Meisenheim am Glan Regen 18 Grad. Und in Moorbach im Hunsrück 15 Grad und auch Regen. Ja, und wie wird's morgen? RPA 1 Wetterexperte Dominik Jung.
12: Wird eher so ein wechselhafter Tag, viele Wolken, mittendrin auch mal Sonnenschein und vor allen Dingen zur Mittags- und Nachmittagszeit gibt es weitere kurze Schauer und Gewitter. Die Temperaturen so knapp über der 20 Grad Marke an Rhein und Nahe.
3: Also weiterhin ungemütlich. Trotzdem danke, Dominik.
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13: Das sind die Themen um 17 Uhr. Merz wirbt in Bevölkerung für mehr Reformbereitschaft und Entwarnung nach Polizeieinsatz in Worms.
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13: Ich bin Vio Kostanitz. Schönen guten Tag. Bundeskanzler Friedrich Merz wirbt für Unterstützung bei den geplanten Reformen. Beim Ostdeutschen Wirtschaftsforum hat er gesagt, er wolle keinen Vertrauensvorschuss, aber die Bereitschaft von allen konstruktiv mitzumachen, von Beschäftigten und Unternehmen bis zu Verbänden, Gewerkschaften und großen gesellschaftlichen Institutionen. Nur gemeinsam könne man die Probleme des Landes lösen. Außerdem hat Merz gesagt,
14: es gibt berechtigte Enttäuschung über verschleppte Entscheidungen auf vielen Ebenen. Es ist jetzt unsere Aufgabe, dass wir besser werden, dass wir Vertrauen zurückgewinnen und dass wir zeigen, dass es geht. Ich weiß das und ich weiß um die Größe dieser Dimension und dieser Aufgabe. Aber meine Damen und Herren, ich will dafür keinen Vertrauensvorschuss haben. Aber ich will sehr wohl die Bereitschaft aller Bürgerinnen und Bürger in Anspruch nehmen, daran konstruktiv mitzuarbeiten.
13: Innenminister Alexander Dobrindt sieht gute Chancen, in einigen Monaten mit Drittstaaten konkrete Vereinbarungen zur Einrichtung sogenannter Rückführungszentren zu schließen. Bis sie dann tatsächlich errichtet seien, werde es aber voraussichtlich noch etwas länger dauern. Die EU hat am Abend den Weg für die Einrichtung sogenannter Rückkehrzentren in Drittstaaten und die Verschärfung weiterer Asylregeln freigemacht. Sie will künftig mehr Abschiebungen ermöglichen. Wer ausreisen muss, aber nicht in sein Herkunftsland gebracht werden kann, soll dann in einen sogenannten Return Hub außerhalb der EU kommen. Der Kölner Dom wird für Besucher ab Juli 12 Euro Eintritt kosten. Damit sollen die gestiegenen Kosten für Pflegeschutz und den laufenden Betrieb des Doms gedeckt werden, wie das Domkapitel mitteilt. Für Gottesdienstbesucher sowie Mitglieder des Zentraldombauvereins bleibt der Dom demnach kostenfrei. Ebenso gratis soll der Zugang zu Opferlichtern und zum stillen Gebet in bestimmten Bereichen bleiben.
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1: In Ludwigshafen-Friesenheim, da drückt die Stadt beim Thema Kita-Plätze aufs Tempo. Rund 180 Plätze fehlen nämlich fürs kommende Kita-Jahr. Deshalb sollen sogenannte Flexi-Kitas aus Holzmodulen schnell Entlastung bringen, mit Platz für jeweils etwa 100 Kinder. Wo genau die Gebäude hinkommen könnten, wird heute Abend im Max-Planck-Gymnasium vorgestellt. Thomas Stüber, Ludwigshafen.
13: Und die gute Nachricht kommt vom Mittelrhein. Die geplante Sperrung der Kreisstraße zwischen den Neuwieder Stadtteilen Heimbach-Weiß und Engers wird verschoben. Die Stadt hat erfolgreich beim Landesbetrieb Mobilität interveniert. Wegen vieler anderer Baustellen wäre eine weitere Vollsperrung aus Sicht der Stadt zum jetzigen Zeitpunkt nicht vertretbar gewesen. Dies hätte zu zusätzlichen Staus und Problemen für den Busverkehr geführt. Das waren die RPR1-Nachrichten um 17 Uhr. Mehr Themen aus der Region gibt es wieder um halb.
3: Wir schauen auf die Straßen und die aktuellsten Blitzer stehen bei euch in Hasloch in der Rennbahnstraße bei Tempo 70 und in Mainz in der Kaiserstraße. Wir schauen auf die Straßen, viel los. Eine Fahrbahnsperrung auf der A3 Frankfurt Richtung Köln zwischen Mönchhof-Dreieck und Wiesbaden-Niedernhausen laufen Bergungsarbeiten. Die Richtungsfahrbahn ist hier eben in Richtung Köln gesperrt. 8 Kilometer Stau, eine halbe Stunde länger. Dann die A3 Köln Richtung Frankfurt zwischen der Einfahrt B275 Itzstein und Wiesbadener Kreuz. Auch da Bergungsarbeiten, 2 Fahrstreifen sind gesperrt, 8 Kilometer Stau. Wir haben die A6 Heilbronn Richtung Kaiserslautern zwischen Firnheimer Dreieck und Kreuz Frankenthal. 6 Kilometer stockend, eine Viertelstunde länger. A61 Speyer Richtung Koblenz. Zwischen Kreuz Mutterstadt und Kreuz Frankenthal steht ein defektes Fahrzeug. 4 Kilometer stockend, 10 Minuten plus. Auch in der Gegenrichtung, also 61 Koblenz Richtung Speyer, zwischen Kreuz Frankenthal und Kreuz Mutterstadt, 7 Kilometer stockend. Da braucht ihr auch 10 Minuten länger. A65 Landau Richtung Ludwigshafen. Zwischen Neustadt-Weinstraße Süd und Deidesheim. 3 Kilometer Stau, 25 Minuten mehr. Auch hier Gegenrichtung A65 Ludwigshafen Richtung Landau zwischen Hochdorf, Assenheim und Neustadt-Weinstraße Süd. 4 Kilometer Stau und 20 Minuten Zeitverzug. Die A66 Frankfurt Richtung Wiesbaden zwischen Wiesbaden-Erbenheim und Wiesbaden-Frauenstein. 3 Kilometer Stau. Auch hier braucht ihr gerade 25 Minuten länger. Und genauso 25 Minuten plus auf der A643 Wiesbaden Richtung Mainz. Zwischen dem Übergang von der Schiersteiner Straße und Mainz-Mombach, da sind es 3 Kilometer Stau. Eine Meldung noch, und zwar von der Landstraße im Kreis Altenkirchen im Westerwald. Zwischen Kirchensieg und Wehrbach sind beide Fahrtrichtungen gesperrt. Auch hier läuft eine Unfallaufnahme. Und das war's. Euch überall eine gute und vor allem sichere Fahrt.
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3: Am Dienstagnachmittag, ein verregneter Nachmittag an vielen Orten. Also macht's euch drin gemütlich.

Coldplay, We Pray. Jetzt ein bisschen Musikwissen to go für euch mit unserem Song des Tages. Denn heute genau vor 40 Jahren ist das Debütalbum vom britischen Synthie-Pop-Duo Erasure rausgekommen. Wonderland hieß die Platte und drauf war zum Beispiel dieser Song hier. Ja, haben wir im Ohr, ne? Ab da ging es insgesamt gut ab für Erasure. 17 Studioalben haben sie rausgebracht, haben davon über 25 Millionen Exemplare verkauft und hatten 40 Hitsingles. Der erfolgreichste Hit übrigens der hier. 1994, Always. Und wir feiern heute zum 40. Jahrestag des Debütalbums mit ganz viel

0: Ich wünsche der Mannschaft Entspannung auf dem Weg und dass sie entspannt, entsprechend und erholt ankommen und eine erfolgreiche WM und hoffentlich, dass sie nicht in der Vorrunde wieder ausscheiden.
1: Ja, das wäre schon mal das Mindeste. Niklas aus Trier, danke für deine Wünsche an die DFB 11. Die hocken gerade im Flieger Richtung USA und Rebecca aus Mainz. Was wünschst du unserem Team?
2: Ja, auf jeden Fall ganz viel Spaß, Freude und Zusammenhalt.
1: Ja, auch das. Und dann drücken wir die Daumen, dass es hoffentlich mal wieder ein Sommermärchen wird.

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8: Wunderschönen Dienstagnachmittag, 17.30 Uhr haben wir's. Und jetzt das Aktuellste aus unserer RPA1-Nachrichtenredaktion.
9: Ich bin Christian Semmet. Bundeskanzler Merz sieht mit Blick auf die Zukunft Deutschlands keinen Grund für Pessimismus und Schwarzmalerei, trotz der wirtschaftlichen Probleme und schwieriger Reformvorhaben. Für grundlegende Zweifel an der Problemlösungsfähigkeit der Gesellschaft sehe er überhaupt keinen Grund, so Merz beim Ostdeutschen Wirtschaftsforum. Die EU hat grünes Licht für schärfere Migrationsregeln gegeben. Es geht etwa um strengere Asylregeln und sogenannte Rückkehrzentren. Bundesinnenminister Dobrindt sieht gute Chancen, schon bald Vereinbarungen für Rückführungszentren mit den ersten Staaten schließen zu können. Er geht von wenigen Monaten aus. Bis die Zentren dann tatsächlich errichtet seien, werde aber voraussichtlich länger dauern, so Dobrindt. Immer mehr Menschen in Deutschland arbeiten Teilzeit. In den ersten 3 Monaten dieses Jahres stieg die Zahl sogar auf einen Rekordwert. Das hat das Institut für Arbeitsmarkt- und Berufsforschung ermittelt. Gleichzeitig sank die Zahl der Vollzeitbeschäftigten.
8: Und jetzt alles Wichtige aus eurer Region.
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10: Mit Denise Proschek, hallo. Entwarnung in Koblenz. Nachdem ein Bagger bei Arbeiten am Morgen eine Gasleitung in der Innenstadt beschädigt hat, konnte das Leck am späten Nachmittag abgedichtet werden. Es strömt kein Gas mehr aus. Sämtliche Straßensperrungen wurden kurze Zeit später aufgehoben. Bewohner, die in direkter Nähe der defekten Leitung wohnen, können jetzt in ihre Häuser zurückkehren, heißt es. Die 14 Fachausschüsse im neuen rheinland-pfälzischen Landtag stehen, wie erwartet, ohne AfD-Vorsitzende. CDU, SPD und Grüne hatten angekündigt, für keinen Kandidaten der AfD zu stimmen. Sie durfte die Chefs in 3 Ausschüssen vorschlagen. Umgekehrt stimmte die AfD für alle Vorsitzenden der anderen Fraktionen. In der Toskana startet heute die Vino Euro. Das ist ein Fußballturnier, bei dem Nationen mitmachen, die nur aus Winzern bestehen, zum Beispiel auch aus der Moselregion. RPR1-Reporterin Annabel Pawlowski.
11: Zum Beispiel spielt Yannick Görgen vom Weingut des Herzens in Neumagen-Drohn mit. Christian Franzen vom Weingut Michael Franzen in Prem ist dabei und auch Mario Görgen vom Weingut Hain in Peaceport ist mit von der Partie. Die Vino Euro dauert 5 Tage. Das erste Spiel für Deutschland steht morgen um 10 Uhr gegen Österreich an.
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8: Immer um 12:30 die RPA1-Regionalnachrichten. Jetzt der Blick auf die Straßen und es wird geblitzt bei euch in Worms in der Paternusstraße. Und Dani, du hast einen Blitzer in Landau gesehen. Wo genau?
6: im Horstring auf Höhe von der Leipziger Straße. Beide Seiten.
8: Dankeschön, Dani, fürs Bescheidsagen. Jetzt die aktuellen Staus- und Gefahrenmeldungen. Und da auf die A3 Frankfurt Richtung Köln zwischen Frankfurt am Main Flughafen und Mönchhof-Dreieck steht ein kaputtes Fahrzeug, deswegen 6 Kilometer Stau, 10 Minuten Zeitverzug. Die A3 Köln Richtung Frankfurt zwischen der Einfahrt B275 Idstein und Wiesbadener Kreuz laufen Bergungsarbeiten. Die beiden linken Spuren sind gesperrt. Es sind 8 Kilometer Stau. A61 Speyer Richtung Koblenz zwischen Kreuz Mutterstadt und Kreuz Frankenthal ein defektes Fahrzeug, 6 Kilometer stockend, ihr braucht etwa eine Viertelstunde länger. Nochmal die A61 und zwar Anschluss Ingelheim zwischen dem Abzweig nach Sponsheim und Dromersheim. Hier in beiden Richtungen eine Unfallaufnahme, da ist aktuell gesperrt. A65 Landau Richtung Ludwigshafen zwischen Neustadt, Weinstraße Süd und Deidesheim. 2 Kilometer Stau, 25 Minuten plus. Dann die A65 Ludwigshafen Richtung Landau zwischen Deidesheim und Neustadt, Weinstraße Nord, also Gegenrichtung. 2 Kilometer Stau, Viertelstunde länger. Die A66 Wiesbaden Richtung Frankfurt zwischen Schiersteiner Kreuz und Wiesbadener Kreuz. 6 Kilometer stockend, eine Viertelstunde länger. Und auch da die Gegenrichtung dick. A66 Frankfurt Richtung Wiesbaden zwischen Wiesbaden-Erbenheim und Wiesbaden-Frauenstein. 4 Kilometer Stau, 25 Minuten mehr. Und auch die A643 ist stockig in Wiesbaden Richtung Mainz zwischen dem Übergang von der Schiersteiner Straße und Mainz-Mombach. 2 Kilometer Stau, hier dauert es gerade 20 Minuten länger. Und einen haben wir noch von der B42 Rüdesheim Richtung Koblenz zwischen Osterspey und Braubach. Vorsicht, in beiden Richtungen eine ungesicherte Unfallstelle. Und das war's. Es sei denn, ihr habt noch was, dann sagt Bescheid. Die kostenlose Nummer ist die 0800 8 und 3x die 62. Euch über eine gute und vor allem sichere Fahrt.
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0: neu. Teddy Swims, Mr. Know-It-All hier bei RPA 1. Und es darf doch wirklich kein Tag vergehen, ohne dass Ben Salzner aus Guten Morgen Rheinland-Pfalz eine Challenge für seinen Junggesellenabschied machen muss. Und heute, also ich habe ja gedacht, gestern, da war es schon schlimm. Heute wird es noch schlimmer. Er musste nämlich in eine Bäckerei und wurde von Laura Novak, auch aus Guten Morgen Rheinland-Pfalz, ferngesteuert.
1: Jetzt gehst du erstmal rein und sagst ganz laut: So, der Papa ist jetzt da!
2: Nein.

0: Kann ich mal mit 500er zahlen, weil Kleingeld habe ich nicht, das werfe ich mal weg.
1: Machen Sie 5 Euro für die Unannehmlichkeiten.
2: Komm, du hast deine Aufgabe bestanden! Das war schon wild. Aber auch heute hat Ben wieder seine Challenges gemeistert. Und damit hat er alle geschafft. Und morgen früh um 7:45 wartet deswegen eine große Überraschung auf Ben. Also einschalten. Es wird sich sowas von lohnen.

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1: Malik Harris, Rockstars bei RPA 1 und gleich kommt ein Rockstar. Have a nice day. Bon Jovi. Rockt mit euch den Abend. Have a nice day. Gibt's gleich nach 18 Uhr und neu. Felix Jen und Cascada. Boy, you turn me. 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
1: Ja, oft ist es bewölkt heute Abend. Auch mal wieder Schauer, Gewitter und böiger Wind. Aktuell bei euch in Bitburg in der Eifel 16 Grad und ein bisschen Regen. In Kandel in der Südpfalz 18 Grad und dicke Wolken. Auch in Boppard am Rhein 18 Grad und wolkig. Und in Alzey in Rheinhessen 19 Grad und wolkig. Der Regen, der bleibt uns auch erstmal in der Nacht erhalten und die Werte, die sinken so auf 14 bis 8 Grad. Und auch morgen, da zeigt sich das Wetter eher von seiner ungemütlichen Seite mit teils wieder stürmischen Böen und Gewittern bei 18 bis maximal 23 Grad.
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6: Das sind die Themen um 18 Uhr. EU macht strengere Migrationspolitik möglich und Bürgerinitiative klagt vor Generalsanierung am rechten Rhein zwischen Troisdorf und Wiesbaden.
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6: Ich bin Christian Semmet. Die EU hat grünes Licht für schärfere Migrationsregeln gegeben. Es geht etwa um strengere Asylregeln und sogenannte Rückkehrzentren. Bundesinnenminister Dobrindt sieht gute Chancen, schon bald Vereinbarungen für Rückführungszentren mit den ersten Staaten schließen zu können. Er geht von wenigen Monaten aus. Bis die Zentren dann tatsächlich errichtet seien, werde aber voraussichtlich länger dauern, so Dobrindt. Ursula Winkler.
7: Die EU will künftig mehr Abschiebungen ermöglichen. Wer ausreisen muss, aber nicht in sein Herkunftsland gebracht werden kann, soll dann in einen sogenannten Return Hub kommen, also in ein Rückkehrzentrum außerhalb der EU. Unionspolitiker erwarten viel von der EU-Verordnung, etwa geordnetere Prozesse und möglicherweise auch eine abschreckende Wirkung, sodass mehr abgelehnte Migranten freiwillig in die Heimat zurückkehren. Die SPD spricht von einer Phantomdebatte. Schließlich sei bisher kein Drittstaat für einen Hub gefunden. Die Grünen werfen der EU vor, Verantwortung auszulagern, nach dem Motto aus den Augen, aus dem Sinn.
6: Bundeskanzler Merz sieht mit Blick auf die Zukunft Deutschlands keinen Grund für Pessimismus und Schwarzmalerei, trotz der wirtschaftlichen Probleme und schwieriger Reformvorhaben. Für grundlegende Zweifel an der Problemlösungsfähigkeit der Gesellschaft sehe er überhaupt keinen Grund, das sagte Merz beim Ostdeutschen Wirtschaftsforum. Der Ölpreisschock durch den Iran-Krieg treibt die Inflation in der Eurozone weiter voran. Im Jahresvergleich sind die Verbrauchspreise um 3,2% gestiegen. Das teilte das Statistikamt Eurostat mit. Im April hatte die Inflationsrate noch bei 3% gelegen. Laut Experten dürfte die Inflation noch viele Monate über 3% bleiben, sofern die Straße von Hormus nicht schnell geöffnet wird.
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8: Noch gut ein Monat, dann startet die Generalsanierung der Bahnstrecke am rechten Rheinufer. Die Bahn will die Trasse zwischen Troisdorf und Wiesbaden leistungsfähiger machen. Die Bürgerinitiative im Mittelrheintal gegen Umweltschäden durch die Bahn befürchtet hingegen mehr Lärm. Mit einer Klage gegen einen Teil der Bauarbeiten fordert die Initiative mehr Schutzmaßnahmen. Mike Fuhrmann, Kamp Bornhofen.
6: Und die gute Nachricht kommt von der Nahe. In Bad Kreuznach gibt es jetzt eine weitere Jugendfeuerwehr. Im Löschbezirk West haben die ersten Kinder auch schon ihr erstes Ehrenzeichen überreicht bekommen. Die Jugendflamme 1. Zur Feierstunde war auch Oberbürgermeister Emanuel Letz vorbeigekommen. Das waren die RPA1 Nachrichten um 18 Uhr. Mehr Themen aus der Region gibt's wieder um halb.
1: Wir schauen auf die Straßen und es wird geblitzt in Koblenz, in der Ferdinand-Nebel-Straße bei Tempo 50 und in Wörstadt. Neustadt in der Neuen Straße. Steht auch ein Blitzer. Jetzt die aktuellen Staus und Gefahrenmeldungen und da auf die A3 Frankfurt Richtung Köln. Zwischen Frankfurt am Main Flughafen und Mönchhof Dreieck. Ein defektes Fahrzeug, deswegen 6 Kilometer stockend. Eine Viertelstunde braucht ihr länger. A3 Köln Richtung Frankfurt zwischen Idstein und Wiesbadener Kreuz. Hier laufen Bergungsarbeiten. Die beiden linken Spuren sind gesperrt. 8 Kilometer Stau hier. A6 Richtung Mannheim. Zwischen Dreieck-Hockenheim und Mannheim-Schwetzingen eine Unfallaufnahme in der Baustelle. Die Richtungsfahrbahn ist gesperrt. Hier ist nämlich auch ein Hubschrauber im Einsatz. Es sind aktuell 3 Kilometer Stau, 20 Minuten mehr. A6 Heilbronn Richtung Kaiserslautern zwischen Viernheimer Dreieck und Ludwigshafen Nord. 7 Kilometer stockend, eine Viertelstunde länger. A61 Speyer Richtung Koblenz zwischen Kreuz Mutterstadt und Kreuz Frankenthal. 4 Kilometer stockend, 10 Minuten plus. A61 Anschlussstelle Ingelheim zwischen Sponsheim und Dromersheim. In beiden Richtungen läuft eine Unfallaufnahme, deswegen ist hier für den Durchgangsverkehr gesperrt. A66 Wiesbaden Richtung Frankfurt zwischen Schiersteiner Kreuz und Wiesbadener Kreuz. 7 Kilometer stockend, Viertelstunde plus. Gegen Richtung A66 Frankfurt Richtung Wiesbaden zwischen Wiesbaden-Erbenheim und Wiesbaden-Frauenstein 3 Kilometer Stau, 25 Minuten mehr. Und die A643 Wiesbaden Richtung Mainz zwischen Schiersteiner Straße und Mainz-Mombach 2 Kilometer Stau, da dauert es 20 Minuten mehr. Und das war's soweit. Es sei denn, ihr habt noch was anderes gesehen, dann sagt doch gern Bescheid. Die kostenlose Nummer zum Anrufen oder WhatsApp schicken ist die 0800 8 und 3 mal die 62. Euch über eine gute und vor allem sichere Fahrt.
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1: Wunderschönen Abend hier bei RPR 1 und ich begrüße meinen Kollegen Noah Theiss bei mir im Studio. Hallo Noah.
9: Schönen Abend, hallo. Ja, ihr hört schon den ganzen Tag in unsere Nachrichten. In Koblenz gab es einen großen Feuerwehreinsatz wegen einer beschädigten Gasleitung. Was genau passiert ist und wie der aktuelle Stand ist, darüber sprechen wir mit unserem Reporter in Koblenz nach 2 Songs.

0: Medusa und Becky Hill mit Lose Control, RPA 1 hier, der Tag in Rheinland-Pfalz. Ja, Feuerwehr, Polizei und viele Krankenwagen. Es war einiges los heute in Koblenz.
1: Grund für den Großeinsatz war ein Loch in einer Erdgasleitung mitten in der Innenstadt. RPA 1 Reporter Mike Fuhrmann, was genau ist da passiert?
2: Bei Baumaßnahmen in der Koblenzer Innenstadt war die Gasleitung am Morgen beschädigt worden. Das Leck befand sich direkt an einer Hauptverkehrsachse am Rande der Altstadt. Weil Gas ausströmte, bestand Explosionsgefahr und so wurde erstmal weiträumig abgesperrt und Gebäude wurden geräumt. Außerdem mussten mehrere Straßen Richtung Innenstadt dicht gemacht werden und das sorgte für längere Staus. Auch Teile der Haupteinkaufsstraße wurden mit Flatterband abgeriegelt.
1: Ja, und als wäre das nicht genug, kam dann ja noch ein Problem dazu.
2: Tja, beim ersten Versuch, das Gasleck abzudichten, rutschte einem Baggerfahrer die Schaufel ab und die traf dann ausgerechnet eine Starkstromleitung. Also war auch kurzzeitig die Stromversorgung unterbrochen. Marcello Perenboom vom Energieversorger EVM.
3: Betroffen davon waren auch einige Arztpraxen. Wir hörten, dass auch tatsächlich während einer OP dort Strom ausgefallen ist. Das bedauern wir sehr.
2: Die Stromversorgung war dann schnell wieder hergestellt. Das Leck in der Gasleitung abzudichten, das nahm hingegen mehr Zeit in Anspruch. Erst am späten Nachmittag waren die Arbeiten beendet. Es folgten Messungen und erst dann gab es grünes Licht. Die Absperrungen konnten abgebaut werden und jetzt rollt und geht in Koblenz wieder alles wie gewohnt.
0: RPA 1 Reporter Mike Fuhrmann zum Gasaustritt heute in der Koblenzer Innenstadt. Vielen Dank.

0: Joe, End of Beginning, schönen Abend euch. Hier ist der Tag in Rheinland-Pfalz bei RPA 1 mit Selina Schmidt und Noah Theiss.
1: Hallo zusammen.
0: Ja, Geld überweisen in Sekunden und das nur mit einer E-Mail-Adresse. Das machen wir zum Beispiel mit PayPal, wobei es da ein paar Haken gibt. Den Datenschutz zum Beispiel. PayPal sitzt ja in den USA und da gelten halt andere Regeln.
1: Ja, und deshalb sagen viele, wir brauchen eine europäische Alternative, zum Beispiel den digitalen Euro der Europäischen Zentralbank. Aber auch an dem gibt's Kritik. RPA1-Reporter Olaf Holzbach, von wem und warum?
2: Also von wem? Unter anderem von den rheinland-pfälzischen Sparkassen. Warum? Weil wir schon ein Gegenmodell haben, sagt Verbandspräsident Thomas Hirsch.
3: Wir setzen auf die bestehende Infrastruktur, die es gibt, auf die Konten, die schon da sind. Wir setzen auf die Mobiltelefone, die jeder schon hat, verknüpfen quasi die Mobiltelefonnummer mit einer Kontoverbindung und führen damit zusammen, dass sie von Handy zu Handy überweisen können.
2: Vero nennt sich das Ganze, unter anderem Volksbanken und Deutsche Bank sind auch dabei. 6 Millionen Nutzer derzeit bundesweit, 50 Millionen in Europa. Geht alles schneller, sagen die Macher, ist einfacher und vor allem günstiger als das Modell der EZB.
1: Aber eben noch nicht so verbreitet wie PayPal zum Beispiel.
2: Ein Nachteil, ja, du kannst auch nicht direkt Geld zurückfordern im Sinne von Käuferschutz. Hier und da gibt's auch Kritik am Handling der App. Vielleicht alles Kinderkrankheiten. Der große Vorteil dagegen, Vero ist europäisch. Wäre es dann nicht gescheiter, man würde die EZB einbeziehen.
3: Wenn es dann noch einen Bedarf für einen digitalen Euro gibt, in irgendeiner Weise, dann lassen Sie uns darüber reden, aber nicht in der Form, dass mit dem digitalen Euro die Zentralbanken in Konkurrenz treten zu den normalen Geschäftsbanken.
2: Die größte Sorge nicht nur des Sparkassen, Präsidenten, Bankenaufsicht und Privatkundengeschäft unter einem Dach klingt tatsächlich nicht wie im Sinne des Erfinders.
0: Vero gegen digitaler Euro, Sparkassen gegen EZB. Das Ringen um eine Alternative zu PayPal und Co. ist in vollem Gange.

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Felix Jähn und Cascada. Boy, you turn me on. 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
15: Schönen Dienstagabend euch um 6:30.
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15: Mit Denise Proschek, guten Abend. Der größere Polizeieinsatz in der Wormser Innenstadt ist beendet, das hat die Polizei mitgeteilt. Spezialkräfte waren unter anderem im Bereich der Wilhelm-Leuschner-Straße im Einsatz. Eine Gefahr für die Bevölkerung bestand laut Polizei aber nicht. Zu den Hintergründen ist bisher noch nichts bekannt, die Ermittlungen dauern an. Mehr als die Hälfte der Erwachsenen in Rheinland-Pfalz ist zu dick, das zeigen Zahlen des Statistischen Landesamts. Demnach haben 54% einen Body-Mass-Index von über 25 und gelten damit als übergewichtig. Männer übrigens deutlich häufiger als Frauen. Der Body-Mass-Index ist das Verhältnis von Körpergröße zu Gewicht. Die Tigermücke breitet sich auch bei uns im Land aus. Sie ist dabei nicht nur lästig, sondern kann auch gefährliche Viruserkrankungen verbreiten. Die kommunale Aktionsgemeinschaft zur Bekämpfung der Schnakenplage mit Sitz in Speyer setzt dabei auf die Mithilfe der Bürgerinnen und Bürger. Was wir gegen die Ausbreitung der Tigermücke machen können, erklärt Dirk Reichle, der wissenschaftliche Direktor der KAPS.
16: Brutstättenvermeidung, das ist letztendlich das Stichwort, ja. Also die Masse sind Brutstätten, wo man Sachen unbedacht liegen lässt im Garten, die dann im Prinzip, wenn es regnet, sich mit Wasser füllen können und dann als Brutstätten dienen können. Und das andere sind natürlich im Prinzip Brutstätten vermeiden im Sinne von, das ist die Abdecke, ja, dass die Tigermücke, das Weibchen, eben keine Eier ablegen kann.
15: Und gute Nachrichten von der Nahe. Die Lotto 11 kommt heute Abend nach Ida Oberstein und kickt für den guten Zweck. Im Hans-Dieter-Krieger-Stadion geht's gegen eine Ü40-Kreisauswahl. Der Erlös des Spiels geht an die Lions Ida Oberstein und die Aktionsgemeinschaft Kinder für Kinder. Anstoß ist um 19 Uhr.
17: Immer um halb die RPA1 Regionalnachrichten. Jetzt der Blick auf die Straßen und es wird geblitzt in Saulheim in der Schützenstraße. Und Ralf hat uns eine WhatsApp-Sprachnachricht geschickt. Erzähl.
18: Mobiler Blitzer auf der A61 Koblenz Richtung Ludwigshafen in der Baustelle kurz vor der Ausfahrt zum Rasthof Hunsrück West.
17: Dankeschön, Ralf, fürs Melden. Jetzt die aktuellen Staus und Gefahrenmeldungen. Viel los. Die A1 Köln Richtung Koblenz zwischen Raststätte Wille West und Kreuz Bliesheim. 4 Kilometer stockend. 10 Minuten dauert's länger. A3 Frankfurt Richtung Köln zwischen Frankfurt am Main Flughafen und Wiesbadener Kreuz. Ja, ein defektes Fahrzeug, deswegen 6 Kilometer stockend und eine Viertelstunde plus. A3 Köln Richtung Frankfurt zwischen der Einfahrt B275 Itzstein und Wiesbadener Kreuz. Hier laufen Bergungsarbeiten. Die beiden linken Fahrstreifen sind gesperrt. 8 Kilometer Stau. Unfall auf der A6 und zwar einmal hier Richtung Mannheim zwischen Dreikockenheim und Mannheim-Schwetzingen. Hier läuft die Unfallaufnahme im Baustellenbereich. Die Richtungsfahrbahn ist gesperrt. Ein Rettungshubschrauber ist im Einsatz. 2 Kilometer Stau, 25 Minuten plus und betroffen auch die Gegenrichtung, also A6 Mannheim Richtung Heilbronn zwischen Mannheim-Schwetzingen und Schwetzingen-Hockenheim. Auch hier ist die Richtungsfahrbahn gesperrt. 2 Kilometer Stau, 1 Stunde länger. A61 Koblenz Richtung Ludwigshafen. Zwischen Rheinböllen und Raststätte Hunsrück West eine Unfallaufnahme. Die rechte Spur ist gesperrt. A61 Koblenz Richtung Ludwigshafen weiter bei der Ausfahrt Bingen Mitte auch gesperrt aufgrund einer Unfallaufnahme. Dann die A61 Anschluss Ingelheim zwischen dem Abzweig nach Sponsheim und Dromersheim. Beide Fahrtrichtungen hier aufgrund einer Unfallaufnahme gesperrt. Dann die A66 Frankfurt Richtung Wiesbaden zwischen Wiesbaden-Erbenheim und Wiesbaden-Frauenstein. 3 Kilometer Stau, 20 Minuten länger. Und die A643 Wiesbaden Richtung Mainz zwischen dem Übergang von der Schiersteiner Straße und Mainz-Mombach. Zwar nur 1 Kilometer Stau, aber auch da eine Viertelstunde plus. Und das war's. Euch überall eine gute und sichere Fahrt.
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0: Ja, so klingen die 90er. Roxette, how do you do? Hier bei RPA 1, ihr hört der Tag in Rheinland-Pfalz mit Noah Theiss und Selina Schmidt.
1: Mit 87 Jahren wären die meisten von uns wahrscheinlich schon zufrieden, wenn wir uns noch alleine zu Hause versorgen können. Heidi Wunner aus Rhein-Breitbach im Kreis Neuwied, die hat aber noch ganz andere Ziele mit ihren 87 Jahren. Sie geht am Wochenende bei der Senioren-Weltmeisterschaft im Tischtennis in Südkorea an den Start. RPA1-Reporter Dirk Köster, der wird das Alter einfach weggeschmettert, oder?
2: Also beim Abschlusstraining hat sich Heidi Wunner nach eigener Einschätzung in guter Form präsentiert und das soll sich in Asien auszahlen. Die 87-Jährige schielt nämlich auf eine Medaille.
3: Das ist jetzt meine, ich weiß nicht wievielte Weltmeisterschaft und versuche jetzt in Korea einmal den Titel im Mix zu wiederholen. Diesmal habe ich einen sehr guten Spieler aus Luxemburg, der schon als Jugendlicher auch sogar Nationalmannschaft gespielt hat.
2: Heidi Wunner ist ein Phänomen. Mit 87 Jahren schwingt sie noch viermal pro Woche den Tischtennisschläger, um fit zu bleiben. Ihre Gegnerinnen und Gegner sind natürlich grundsätzlich jünger.
3: Ich habe ja bis 2019 habe ich die Jugend noch trainiert. Dann habe ich das abgegeben an die nächste Generation. Und wenn ich jetzt früher in die Halle komme, dann spiele ich auch mal mit den Kleinen. Das macht immer noch Spaß.
2: Und wenn es mit dem Titel in Südkorea nicht klappen sollte, kein Problem. Auch das Sightseeing-Programm steht bereits dank einer Spendenaktion in der Heimatgemeinde.
3: 2 Tage machen mit dem Bus Tour durch Seoul. Da freue ich mich auch drauf. Da können wir dann auch aussteigen und rumlaufen. Eine Kostenfrage, ne? Für uns Alte gibt es ja kaum noch, eigentlich gar keine Sponsoren.
2: Am Freitag wird es aber erstmal ernst am Tisch für Heidi Wunner. Gold im Mixed ist das große Ziel.
1: Wir drücken auf jeden Fall ganz fest die Daumen.

0: Das ist neue Musik von Harry Styles, American Girls bei RPR 1. 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
1: Das im Moment nicht mehr so sommerlich ist. RPR 1 Wetterexperte Dominik Jung, wie sieht's denn in den nächsten Tagen aus?
2: Ja, die Temperaturen gehen auch peu à peu weiter zurück. Jetzt morgen am Mittwoch gerade mit Ach und Krach vielleicht noch Richtung Bad Kreuznach und Worms knapp über 20 Grad. Von Leichnam relativ ähnlich. Hier und da schaffen wir es über die 20 Grad, aber meist liegen wir auch mal darunter. Vor allem in höheren Lagen von Eifel und Pfälzerwald gerade mal 14, 15 Grad. Immer wieder Regenschauer am Feiertag und auch der Brückentag eher durchwachsen. Also da braucht man schon mal den Regenschirm. Aber ich habe gute Nachrichten. Samstag, Sonntag wahrscheinlich freundlicher und wieder etwas wärmer, Chancen auf 25 Grad, also auf einen Sommertag am Samstag und am Sonntag. Da sollten wir den Fokus drauf legen.
0: Das machen wir auf jeden Fall. Dankeschön, Dominik. Und wenn das Wetter schon nicht so sommerlich ist, dann auf jeden Fall die Musik, die hier läuft. Das ist Emiliana Turini mit Jungle Drum.

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3: Ja, wir lieben die 80er. Wir wissen ihr auch. Deswegen Survivor Burning Heart gleich nach 7 und auch auf der Playlist. Klock, klock. Adoria. Auch gleich. 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
3: Also schön ist das Wetter heute Abend nicht. Oft ist es ziemlich bewölkt, immer mal wieder Schauer, Gewitter oder auch böiger Wind. Bei euch in Bad Marienberg im Westerwald wolkig um 15 Grad, in Irle und der Eifel, da regnet es bei 17 Grad. In Deinesheim in der Pfalz auch 17 Grad und ein bisschen Regen und in Bad Kreuznach dick bewölkt bei 18 Grad. Jetzt auch in der Nacht, da weiterhin Regen, die Werte 14 bis 8 Grad. Und auch morgen zeigt sich das Wetter eher von seiner ungemütlichen Seite mit teils wieder stürmischen Böen und Gewitter, 18 bis 23 Grad maximal dazu.
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7: Ich bin Christian Semmet. Die EU hat grünes Licht für schärfere Migrationsregeln gegeben. Es geht etwa um strengere Asylregeln und um sogenannte Rückkehrzentren. Bundesinnenminister Dobrindt sieht gute Chancen, schon bald Vereinbarungen für Rückführungszentren mit den ersten Staaten schließen zu können. Er geht von wenigen Monaten aus. Bis die Zentren dann tatsächlich errichtet seien, werde aber voraussichtlich länger dauern, so Dobrindt. Entschädigungen bei Flugverspätungen, ein Boardingpass auf Papier, kostenloses Handgepäck. Die EU ringt um die künftigen Rechte für Flugpassagiere. Die Vorstellungen der EU-Staaten und des Europaparlaments gehen in wichtigen Punkten auseinander. Seit Mittag verhandeln Vertreter. Die Gespräche könnten sich bis in die Nacht ziehen. Aus Brüssel, Dieter Ebeling.
8: Die Verhandlungen sind so schwierig, weil das Dilemma groß ist. Die Regierungen wollen die Entschädigungsregelung vereinfachen, denn 120.000 Menschen haben allein in Deutschland im vergangenen Jahr geklagt. Auch deswegen, weil nirgendwo festgelegt ist, was außergewöhnliche Umstände etwa sind, bei denen es keinen Schadensersatz gibt. Vereinfachung ja, aber zulasten der Flugreisenden soll es auch nicht gehen. Deswegen wird nun darum gerungen, ob und wie das komplizierte EU-Recht, also unterschiedlich hohe Entschädigungen für unterschiedliche Streckenlängen, einfacher werden könnte.
7: Vor Beginn der Fußball-Weltmeisterschaft in den USA, in Kanada und in Mexiko ist die deutsche Fußballnationalmannschaft am Mittag nach Nordamerika abgeflogen, an Bord eines normalen Linienflugs der Lufthansa. Mit Flug LH434 geht es von Frankfurt nach Chicago. Am Samstag steht dann das letzte Testspiel vor der WM an. Das erste Gruppenspiel für Deutschland ist am 14. Juni gegen Curaçao.
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9: Wirtschaft zuerst. Wir brauchen einen wirtschaftspolitischen Kurswechsel. Die Botschaft heute beim Unternehmertag der Landesvereinigung Unternehmerverbände in Rheinland-Pfalz. Im Landtag stellte sich unter anderem der neue Ministerpräsident Gordon Schnieder. Er hatte weniger Bürokratie, schnellere Verfahren und bessere Infrastruktur versprochen. LVU-Präsident Johannes Heger.
10: Wichtig ist, es muss jetzt umgesetzt werden in einer Art, dass die Wirksamkeit in den Unternehmen auch gespürt wird. Von den Unternehmensleitungen, von den Belegschaften. Dass sie merken, das, was uns ein Problem war, daran wird gearbeitet und somit steigt unsere Wettbewerbsfähigkeit.
9: Die Unternehmer lobten ausdrücklich, dass die Überprüfung des Landesklimaschutzgesetzes vorgezogen werden soll. Olaf Holzbach aus Mainz.
7: Das waren die RPA1-Nachrichten um 19 Uhr.
3: Wir schauen auf die Straßen, fangen an mit dem Blitzern. Da haben wir einen in Trier, da zur Mainer Straße bei Tempo 50 und in Mainz in der Holzofenstraße wird auch geblitzt. Sehr viel los heute Abend. Los geht's auf der A3 Köln Richtung Frankfurt zwischen Idstein und Wiesbadener Kreuz. Laufen Bergungsarbeiten. Die beiden linken Spuren sind gesperrt. 8 Kilometer Stau. A5 Darmstadt Richtung Heidelberg. Am Kreuz Heidelberg in der Überleitung zur A656 Richtung Heidelberg eine ungesicherte Unfallstelle. Die A6 Richtung Mannheim zwischen drei Kockenheim und Mannheim-Schwetzingen. Hier ein defektes Fahrzeug. 2 Kilometer Stau, 1 Stunde dauert's länger. In der Gegenrichtung gesperrt. A6 Mannheim Richtung Heilbronn zwischen Kreuz Mannheim und Schwetzingen-Hockenheim. Nach einem Unfall ist hier dicht. 2 Kilometer Stau bis zu 1 Stunde länger. A60 Rüsselsheim Richtung Bingen zwischen Mainz-Weisenau und Dreieck Mainz. 6 Kilometer stockend. Die A61 Ludwigshafen Richtung Koblenz bei der Ausfahrt Bingen-Mitte ist gesperrt aufgrund eines Unfalls. Dann die A61 Anschluss Ingelheim zwischen Sponsheim und Dromersheim. Hier sind beide Fahrtrichtungen dicht aufgrund eines Unfalls. Dann die A66 Frankfurt Richtung Wiesbaden zwischen Salzbachtalbrücke und Wiesbaden-Frauenstein. 2 Kilometer Stau, 1/4 Stunde länger. Die A67 Mönchhof-Dreieck Richtung Darmstadt zwischen Mönchhof-Dreieck und Rüsselsheim. 3 Kilometer Stau, 10 Minuten mehr. A565 Meckenheim Richtung Bonn zwischen Kreuz Bonn-Nord und Dreieck Bonn-Nord-Ost. Hier ein defektes Fahrzeug, deswegen 2 Kilometer Stau und 10 Minuten mehr. Und auch 10 Minuten länger dauert es noch auf der A643 Wiesbaden Richtung Mainz zwischen Schiersteiner Straße und Mainz-Mombach. Puh, ganz schön viel los. Viel Geduld euch. Wenn ihr trotzdem zusätzlich noch was gesehen habt, könnt ihr gerne Bescheid sagen. Die Nummer zum Anrufen ist die 0800 8 und 3 mal die 62. Euch über eine gute und vor allem sichere Fahrt.
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3: Ja, Wetter heute Abend eher uselig, die Straßen total vollgestopft. Oh, wisst ihr, was da hilft? Ruhig bleiben und gute Musik kriegt er von mir. Taylor Swift und Oberleit.

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0: Robin Thicke und Pharrell mit Blurred Lines hier bei RPR 1. Wunderschönen Dienstagabend euch und es geht um Lickely. David Banks aus unserer Musikredaktion bei mir. Gestern haben wir ja in die cleane Version, sag ich mal, reingehört von I Follow Rivers. Das ist ein schicker Remix, liegt dir mehr, oder?
1: Der ist ziemlich schick, vor allem, der liegt mir deswegen sehr gut, weil egal, wo ich den auspacke als DJ, der ist eigentlich garantiert dafür, dass die Leute auf die Tanzfläche kommen. Also das ist ein Floorfiller im allerbesten Sinne.
0: Wir sprechen über Lickely, denn sie hat ein neues Album raus. Es heißt The After Party und das ist was ganz Besonderes.
1: Ja, sie sagt selbst über das Album, dass es sich für sie wie das Ende eines Lebensabschnittes anfühlt, denn sie hat jetzt schon ein bisschen mehr Reife in sich. Das Jugendchaos aus früheren Werken hat sie hinter sich gelassen und irgendwie munkelt man oder fühlt es sich auch so an, als wäre dieses Album ja schon eine Art Abschied. Vielleicht von der Musik, vielleicht auch nur vom Album machen. Man weiß es nicht ganz genau, aber ganz klar ist, sie leitet damit schon eine neue Ära ein.
0: Und es gibt einen Song auf dem Album, der spiegelt es irgendwie ziemlich gut wider. Der heißt Lucky Again.
1: Ganz genau, das war die erste Single zum Album und der steht wirklich für den Sound, den Lickely irgendwie geprägt hat und der auch ihre Karriere geprägt hat. Man kann es nicht so ganz einordnen, es ist so ein bisschen dieser Alt-Pop, also nicht alt im Sinne von old, alt, sondern im Sinne von alternativ, weil ganz, ganz viele Einflüsse reinkommen und das siehst du bei Lucky Again. Bei Lucky Again hat sie nämlich was sehr Cooles gemacht. Sie hat Max Richters vier Jahreszeiten, also Vivaldi, die vier Jahreszeiten gesampelt, und zwar den Frühling. Max Richter ist ein Komponist und Arrangeur, der klassische Musik zeitgenössisch wiedergibt. Und sie hat das einfach mal genommen und hat daraus noch zeitgenössischere Musik gemacht. Also wir sehen, die Frau denkt in 13, 14 Levels, auf denen wir gar nicht sind.
0: Das ist echt richtig spannend. Lickely aus ihrem neuen Album The After Party. Heute der Song Lucky Again.

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5: Wunderschönen Dienstagabend, gleich 7:30. Wir schauen gemeinsam auf die Straßen und die Blitzer. Da haben wir einen in Mainz in der Holzhofstraße und in Freudenburg im Kreis Treysaarburg wird in der Maximinstraße geblitzt bei Tempo 50. Jetzt die aktuellen Staus und Gefahrenmeldungen und auf die A3 Köln Richtung Frankfurt zwischen Neuwied und Dierdorf. Eine ungesicherte Unfallstelle auf der rechten Spur. A3 Köln Richtung Frankfurt weiter zwischen der Einfahrt B275 Itzstein und Wiesbadener Kreuz. Hier laufen Bergungsarbeiten, die beiden linken Spuren sind gesperrt, 8 Kilometer Stau. A5 Darmstadt Richtung Heidelberg, Kreuz Heidelberg in der Überleitung zur A656 Richtung Heidelberg, hier eine ungesicherte Unfallstelle. A6 und zwar Richtung Mannheim zwischen Dreieck Hockenheim und Mannheim-Schwetzingen, hier ein defektes Fahrzeug, 3 Kilometer Stau, etwa 25 Minuten mehr. Gegenrichtung A6 Mannheim Richtung Heilbronn zwischen Kreuz Mannheim und Schwetzingen Hockenheim, ein Unfall, hier sind Rettungsfahrzeuge im Einsatz. 2 Kilometer Stau, 20 Minuten plus. Die A60 Rüsselsheim Richtung Bingen zwischen Mainz-Weisenau und Dreieck Mainz, 6 Kilometer stockend. Dann die A61 Köln Richtung Koblenz zwischen Ahrtalbrücke und Niederzissen, hier ein defektes Fahrzeug, 2 Kilometer Stau. A61 Ludwigshafen Richtung Koblenz bei der Ausfahrt Bingen-Mitte ist aktuell die Ausfahrt gesperrt, da läuft nämlich eine Unfallaufnahme. Und die A61 Koblenz Richtung Ludwigshafen weiter zwischen Rheinböllen und Stromberg. Auch da eine Unfallaufnahme auf der rechten Spur. Es sind 1 Kilometer Stau, da seid ihr aber relativ schnell vorbei. Aktuell zumindest. Und es war's soweit. Es sei denn, ihr habt noch irgendwas anderes gesehen, dann könnt ihr gerne Bescheid sagen. Die kostenlose Nummer zum Anrufen oder WhatsApp schicken ist die 0800 8 und 3 mal die 62. Euch überall eine gute und vor allem sichere Fahrt.
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0: Michael Schulte, Back to the Start, hier bei RPA 1. Schönen Dienstagabend euch. Ja, und bei unserem Handwerker Peters aus Nickenich in der Eifel geht's heute um eine Mutter, einen Junggesellenabschied und ein Pferdekostüm. Es wird also wild.
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2: Yay, Mahlzeit. Ich bin der Handwerker Peter, Sie könnt mich auch P nennen. So, was haben wir denn? Ah, ich sehe es schon, bei der Schraube fehlt eine Mutter. Ja, das kriegen wir hin. Liebe Hörerinnen und Hörer, deswegen sind so viele Schlosser ja nicht verheiratet. Immer auf der Suche nach einer losen Mutter. Aber der Stift Thorsten und ich, wir sind jetzt auf einem Junggesellenabschied eingeladen. Unser Kumpel Ben heiratet. Lehrling, das ist dein erster Junggesellenabschied, ne? Ja, das ist ja heutzutage manierlich. Als ich jung war, eieiei. Meinen hat unser alter Meister organisiert. Der sagte, HP, das mache ich wie bei meinem. Saufen und Striptease-Tänzerin. Ja, leider hat er die Tänzerin von seinem Junggesellenabschied damals engagiert. Die war mittlerweile über 70. Anstatt Massageöl musste ich die mit Voltaren einreiben. Und dann sollte sie mir sexy ins Ohrläppchen beißen. Da hat sie mir die Biss zugeschmissen. Mach das mal selbst, Junge, ich brauche eine Pause. Ey, heute müssen die Kerle im Häschenkostüm in Köln durch die Fußgängerzone laufen. Oh, einer kam mal im Pferdekostüm entgegen, sagt er, ich bin ein wilder Hengst. Ich sag, nach der Hochzeit wirst du dann aber schnell ein neues Wort kennenlernen. Scheune. Yay! So, fertig. Normal sollte das halten.
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0: Wir gucken aufs ungemütliche Dienstagsabendwetter. Es ist nass, zum Beispiel Niederbrumbach im Kreis Birkenfeld 15 Grad und Regen. In Lambrecht in der Pfalz 15 und Regen. In Fallendar am Rhein 16 und Regen. Und in Wülstein in Rheinhessen auch 16 Grad und Regen. Und der Regen, der bleibt uns auch erstmal in der Nacht erhalten und die Werte sinken auf 14 bis 8 Grad. Morgen zeigt sich das Wetter dann auch weiterhin von seiner eher ungemütlichen Seite wieder mit stürmischen Böen und Gewittern bei 18 bis maximal 23 Grad. Und auch der RPA1-Wettertrend zeigt keine Besserung. Auch am Donnerstag, also am Feiertag und am Freitag, bleibt es oft nass bei maximal 22 Grad.
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2: Ich bin Christian Semmet. Die EU hat grünes Licht für schärfere Migrationsregeln gegeben. Es geht etwa um strengere Asylregeln und um sogenannte Rückkehrzentren. Bundesinnenminister Dobrindt sieht gute Chancen, schon bald Vereinbarungen für Rückführungszentren mit den ersten Staaten schließen zu können. Er geht von wenigen Monaten aus. Bis die Zentren dann tatsächlich errichtet seien, werde aber voraussichtlich länger dauern, so Dobrindt. Entschädigungen bei Flugverspätungen, ein Boardingpass auf Papier, kostenloses Handgepäck. Die EU ringt um die künftigen Rechte für Flugpassagiere. Die Vorstellungen der EU-Staaten und des Europaparlaments gehen in wichtigen Punkten auseinander. Seit Mittag verhandeln Vertreter. Die Gespräche könnten sich bis in die Nacht ziehen. Aus Brüssel, Dieter Ebeling.
3: Die Verhandlungen sind so schwierig, weil das Dilemma groß ist. Die Regierungen wollen die Entschädigungsregelung vereinfachen, denn 120.000 Menschen haben allein in Deutschland im vergangenen Jahr geklagt. Auch deswegen, weil nirgendwo festgelegt ist, was außergewöhnliche Umstände etwa sind, bei denen es keinen Schadensersatz gibt. Vereinfachung ja, aber zulasten der Flugreisenden soll es auch nicht gehen. Deswegen wird nun darum gerungen, ob und wie das komplizierte EU-Recht, also unterschiedlich hohe Entschädigungen für unterschiedliche Streckenlängen, einfacher werden könnte.
2: Vor Beginn der Fußball-Weltmeisterschaft in den USA, in Kanada und in Mexiko ist die deutsche Fußballnationalmannschaft am Mittag nach Nordamerika abgeflogen. An Bord eines normalen Linienflugs der Lufthansa. Mit Flug LH434 geht es von Frankfurt nach Chicago. Am Samstag steht dann das letzte Testspiel vor der WM an. Das erste Gruppenspiel für Deutschland ist am 14. Juni gegen Curaçao.
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4: Jeder sechste Mensch in Rheinland-Pfalz gilt als arm. Nach den neuen Zahlen des Paritätischen Wohlfahrtsverbandes liegt das Land damit immer noch unter dem Bundesdurchschnitt. Der Trend sei aber eindeutig, heißt es, das Armutsrisiko nimmt zu. Noch vor zwei Jahren habe die Quote deutlich niedriger gelegen. Der Verband warnt daher vor Einschnitten bei sozialen Leistungen. Arm ist jemand, der weniger als 60% des mittleren Einkommens zur Verfügung hat. Bei einer Familie mit zwei Kindern liegt die Grenze bei etwa 3.000 Euro im Monat. Olaf Holzbach aus Mainz.
2: Das waren die RPA1 Nachrichten um 20 Uhr.
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2: Gefahrenstellen. Vorsicht auf der A3 Köln Richtung Frankfurt. Zwischen Dierdorf und Ransbach-Baumbach steht ein defektes Fahrzeug. Dann Vorsicht auf der A7 Würzburg Richtung Ulm. Zwischen dem Kreuz Feuchtwangen-Crailsheim und Feuchtwangen-West besteht Gefahr durch Aquaplaning. Jetzt Staus und stockender Verkehr. A6 in Richtung Mannheim, zwischen dem Dreieck Hockenheim und Mannheim-Schwetzingen 2 Kilometer Stau. Dann die A6 Mannheim in Richtung Heilbronn, zwischen dem Kreuz Mannheim und Schwetzingen-Hockenheim 3 Kilometer Stau. A66 Frankfurt in Richtung Wiesbaden, zwischen Wiesbaden-Biebrich und Wiesbaden-Frauenstein 2 Kilometer Stau. Und die A67 Mönchhof-Dreieck in Richtung Darmstadt, zwischen dem Mönchhof-Dreieck und Rüsselsheim-Ost 2 Kilometer Stau. Das war es allen unterwegs. Eine gute und sichere Fahrt.
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5: Einen wunderschönen Dienstagabend. Willkommen zu Bobbys Popshow. Heute bis um 22 Uhr. Wir starten mit aktueller Musik, nämlich der neue Song von Dermot Kennedy.
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RPR1 Bobby's Pop Show am Dienstagabend. Wir kommen zu unserem ersten Thema für heute. Und zwar letzten Dienstag hatten wir als Thema Songs, die in diesem Jahr 30 Jahre alt werden. Und jetzt gehen wir mal 10 Jahre noch zurück. Und jetzt kommen Songs, die in diesem Jahr 40 Jahre alt werden. Also aus dem Jahr 1986. Und damals waren ganz groß in den Charts, vor allem in Großbritannien und bei uns in Deutschland, die Pet Shop Boys, Neil Tennant und Chris Lowe. Und diese Nummer hier, nämlich Suburbia, vor 40 Jahren ein Riesenhit in Deutschland.

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Ein Song aus dem Jahr 2006 von der Gruppe One Republic mit Need Your Love. Hier ist Bobbys Popshow mit Bob Moravka noch bis um 22 Uhr. Wir kommen jetzt zu unserem NDW-Klassiker, einer der wichtigsten Musikrichtungen in den 80er Jahren. Die 80er Jahre sind ja das Lieblingsjahrzehnt der Deutschen. Und gerade die neue deutsche Welle ist ja heute immer noch sehr beliebt. Wir erinnern uns gerne an den Song von Peter Schilling, Major Tom. Der wird ja immer gesungen, wenn ein Tor fällt bei der deutschen Fußballnationalmannschaft. Und da durften sie ja vergangenen Sonntag viermal singen, die Fans der deutschen Nationalmannschaft, beim Spiel gegen Finnland. Und einer der großen Songs der neuen deutschen Welle kam aus dem Jahr 1982, der allererste Hit für Nena Kerner oder auch einfach nur Nena genannt. Und das war diese Nummer hier, die sie zum allerersten Mal gesungen hat. Zwar im Musikladen damals mit Manfred Sechsauer, nämlich Nur geträumt. Hier ist der NDW-Klassiker der Woche und Nena.

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2: Ich bin Christian Semmet. Die EU-Kommission kritisiert die deutschen Grenzkontrollen. Deutschland hatte sie im Herbst 2024 eingeführt und sie seitdem immer wieder verlängert. Dirk Zeitler.
3: Nach EU-Recht haben die Mitgliedstaaten das Recht, ausnahmsweise und vorübergehend stationäre Grenzkontrollen einzuführen. Doch in Deutschland haben sie sich zu einer Art Dauereinrichtung entwickelt. Innenminister Dobrindt hat die Kontrollen wiederholt gegen Kritik verteidigt. Sie hätten kriminellen Schleuserbanden einen erheblichen Schlag versetzt, so seine Begründung. Brüssel sieht dagegen bessere Alternativen, etwa selektive Polizeikontrollen. Außerdem seien bei der Kommission zahlreiche Beschwerden von Bürgern und Unternehmen eingegangen.
2: Die EU hat grünes Licht für schärfere Migrationsregeln gegeben. Es geht etwa um strengere Asylregeln und sogenannte Rückkehrzentren. Bundesinnenminister Dobrindt sieht gute Chancen, schon bald Vereinbarungen für Rückführungszentren mit den ersten Staaten schließen zu können. Er geht von wenigen Monaten aus. Bis die Zentren dann tatsächlich errichtet seien, werde aber voraussichtlich länger dauern, so Dobrindt. Kein Freibadbesuch ohne Bronzeabzeichen. Das fordert der Bundesverband Deutscher Schwimmmeister für Kinder und Jugendliche unter 16 ohne Begleitung der Eltern. Das berichtet das Redaktionsnetzwerk Deutschland. Hintergrund sei, dass viele Kinder und Jugendliche nicht sicher schwimmen könnten. Die deutsche Fußballnationalmannschaft ist am Mittag zur Fußball-WM nach Nordamerika abgeflogen, an Bord eines normalen Linienflugs der Lufthansa. Mit Flug LH434 ging es in Frankfurt los in Richtung Chicago. Am Samstag steht dann das letzte Testspiel vor der WM an. Das erste Gruppenspiel ist am 14. Juni gegen Curaçao.
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2: Vorsicht auf der A5 Basel in Richtung Karlsruhe. Zwischen dem Dreieck Weil am Rhein und Efringen-Kirchen eine ungesicherte Unfallstelle. Vorsicht auf der A81 Heilbronn Richtung Würzburg zwischen Möckmühl und Osterburken. Hier sind Schlaglöcher. Vorsicht auf der A565 in Richtung Bonn zwischen Meckenheim Nord und Bonn-Hartberg ein defektes Fahrzeug. Jetzt Staus und stockender Verkehr. A61 Köln Richtung Koblenz zwischen Bad 9a-Ahrweiler und Niederzissen 2 Kilometer Stau. A67 Darmstadt in Richtung Mönchhof-Dreieck zwischen dem Rüsselsheimer Dreieck und dem Mönchhof-Dreieck 2 Kilometer Stau. Das war's allen unterwegs. Eine gute und sichere Fahrt.
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4: Und damit sind wir schon in der zweiten Stunde von RPR1 Poppys Popshow. Und wir starten mit aktueller Musik von Holly Humberstone. Ganz neu auf dem Markt. Titel heißt To Love Somebody. Schönen guten Abend.
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PR1, Bobbys Popshow, immer dienstags von 20 bis um 22 Uhr. Wir schauen jetzt mal in die Charts. Und zwar gehen wir genau 40 Jahre zurück. Ins Jahr 1986, die deutschen Top 10, damals die Top 75 von Media Control. Auf der 10 war Prince mit dem Song Kiss. Auf 9 CC Catch mit Strangers by Night und die Gruppe Human League mit Being Boiled auf der 8. Die 7 kam von George Michael mit A Different Corner und die Gruppe Queen und Freddie Mercury mit A Kind of Magic auf 6. 5, ein alter Song aus den 60er Jahren, war wieder in der Werbung wegen einer, ich glaube, Jeans-Werbung war es damals gewesen, nämlich Sam Cooke mit Wonderful World. Auf der 4, Sammy Fox mit Touch Me. Die 3 kam von der Prinzessin von Monaco, nämlich Stephanie mit Irresistible. Auf der 2 war die Gruppe Animotion mit I Engineer. Und Platz 1 war aus dem Tatortfilm Der Tausch mit Götz George als Horst Schimanski in der Hauptrolle. Und zwar der Mann von Smokey. Hier ist Chris Norman mit der Nummer 1 mit Midnight Lady.

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RP1 Bobbys Pop Show noch bis um 22 Uhr. Wir kommen zu unserem Star der Woche, ein weiblicher Star der Woche. Der hatte nämlich letzte Woche Geburtstag und feierte am 26. Mai Geburtstag. In Phoenix in Arizona ist sie geboren. Sie war weltweit bekannt geworden als Sängerin und Songwriterin bei der Gruppe Fleetwood Mac. Beigetreten ist sie der Gruppe im Jahr 1975. Übrigens mit ihrem damaligen Partner Lindsey Buckingham, der ja auch bei Fleetwood Mac eine tragende Rolle gespielt hatte und auch Songs geschrieben hat für Fleetwood Mac, aber auch einige Solo-Songs. Der bekannteste Song von ihr war ein Nummer 1-Hit im Jahr 1977, nämlich Dreams. Aber auch als Solokünstlerin hatte sie große Erfolge, vor allem in den 80er Jahren, mit Songs wie Edge of 17, Stand Back und Leather and Lace. Jetzt ein wunderschöner Song, einer meiner Lieblingssongs von Fleetwood Mac aus dem Jahr 1982. Hier ist Gypsy und Stevie Nicks.

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1: Ich bin Christian Semmet. Die EU-Kommission kritisiert die deutschen Grenzkontrollen. Deutschland hatte sie im Herbst 2024 eingeführt und sie seitdem immer wieder verlängert. Dirk Zeitler.
2: Nach EU-Recht haben die Mitgliedstaaten das Recht, ausnahmsweise und vorübergehend stationäre Grenzkontrollen einzuführen. Doch in Deutschland haben sie sich zu einer Art Dauereinrichtung entwickelt. Innenminister Dobrindt hat die Kontrollen wiederholt gegen Kritik verteidigt. Sie hätten kriminellen Schleuserbanden einen erheblichen Schlag versetzt, so seine Begründung. Brüssel sieht dagegen bessere Alternativen, etwa selektive Polizeikontrollen. Außerdem seien bei der Kommission zahlreiche Beschwerden von Bürgern und Unternehmen eingegangen.
1: Die EU hat grünes Licht für schärfere Migrationsregeln gegeben. Es geht etwa um strengere Asylregeln und sogenannte Rückkehrzentren. Bundesinnenminister Dobrindt sieht gute Chancen, schon bald Vereinbarungen für Rückführungszentren mit den ersten Staaten schließen zu können. Er geht von wenigen Monaten aus. Bis die Zentren dann tatsächlich errichtet seien, werde aber voraussichtlich länger dauern, so Dobrindt. Kein Freibadbesuch ohne Bronzeabzeichen. Das fordert der Bundesverband Deutscher Schwimmmeister für Kinder und Jugendliche unter 16 ohne Begleitung der Eltern. Das berichtet das Redaktionsnetzwerk Deutschland. Hintergrund sei, dass viele Kinder und Jugendliche nicht sicher schwimmen könnten. Die deutsche Fußballnationalmannschaft ist am Mittag zur Fußball-WM nach Nordamerika abgeflogen, an Bord eines normalen Linienflugs der Lufthansa. Mit Flug LH434 ging es in Frankfurt los in Richtung Chicago. Am Samstag steht dann das letzte Testspiel vor der WM an. Das erste Gruppenspiel ist am 14. Juni gegen Curaçao.
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3: Ich bin Christian Semmet. Die EU-Kommission kritisiert die deutschen Grenzkontrollen. Deutschland hatte sie im Herbst 2024 eingeführt und sie seitdem immer wieder verlängert. Dirk Zeitler.
4: Nach EU-Recht haben die Mitgliedstaaten das Recht, ausnahmsweise und vorübergehend stationäre Grenzkontrollen einzuführen. Doch in Deutschland haben sie sich zu einer Art Dauereinrichtung entwickelt. Innenminister Dobrindt hat die Kontrollen wiederholt gegen Kritik verteidigt. Sie hätten kriminellen Schleuserbanden einen erheblichen Schlag versetzt, so seine Begründung. Brüssel sieht dagegen bessere Alternativen, etwa selektive Polizeikontrollen. Außerdem seien bei der Kommission zahlreiche Beschwerden von Bürgern und Unternehmen eingegangen.
3: Die EU hat grünes Licht für schärfere Migrationsregeln gegeben. Es geht etwa um strengere Asylregeln und sogenannte Rückkehrzentren. Bundesinnenminister Dobrindt sieht gute Chancen, schon bald Vereinbarungen für Rückführungszentren mit den ersten Staaten schließen zu können. Er geht von wenigen Monaten aus. Bis die Zentren dann tatsächlich errichtet seien, werde aber voraussichtlich länger dauern, so Dobrindt. Kein Freibadbesuch ohne Bronzeabzeichen. Das fordert der Bundesverband Deutscher Schwimmmeister für Kinder und Jugendliche unter 16 ohne Begleitung der Eltern. Das berichtet das Redaktionsnetzwerk Deutschland. Hintergrund sei, dass viele Kinder und Jugendliche nicht sicher schwimmen könnten. Die deutsche Fußballnationalmannschaft ist am Mittag zur Fußball-WM nach Nordamerika abgeflogen, an Bord eines normalen Linienflugs der Lufthansa. Mit Flug LH434 ging es in Frankfurt los in Richtung Chicago. Am Samstag steht dann das letzte Testspiel vor der WM an. Das erste Gruppenspiel ist am 14. Juni gegen Curaçao.
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1: Guten Abend Deutschland, mein Name ist Daniel Kaiser. Willkommen zur Night Lounge heute am Mittwoch, den 3. Juni 2026. Kurz nach 12 haben wir es, wir starten wieder durch. Und heute ein aktuelles Thema aus den Nachrichten. Es ist das letzte Thema auch für diese Woche, weil wir morgen übermorgen keine Folge haben. Ich freue mich umso mehr, mit euch über dieses aktuelle Thema zu reden, denn es betrifft ja eigentlich aktuell nur ein Bundesland und trotzdem ist es gerade großes Gesprächsthema. Wir sprechen über die neuen Rauchverbote in Baden-Württemberg, die eventuell ja, wenn sie gut laufen, auch auf die anderen Bundesländer ausgeweitet werden. Heute möchte ich mit euch darüber sprechen, wie wir sie finden. Ich möchte eure Meinung hören, möchte aber auch gerne wissen, welche Erfahrungsberichte ihr selbst so habt vom Rauchen. Egal ob heute Rauch, Vape, also die Dampfer oder die Shisha-Fans sich angesprochen fühlen. Alle können natürlich wie immer mitmachen, auch die Nichtraucher. Und ja, dann können wir heute darüber diskutieren und zwar über folgende Fragen. Ich möchte ganz gerne wissen, diese neuen Regeln, die da eingeführt wurden, gehen die zu weit oder sagt ihr, nee, die sind längst überfällig? Ich würde von euch gerne auch wissen, wenn ihr Raucher seid, was ist euch eigentlich wichtig beim Thema Rauchregeln? Sagt ihr irgendwie, naja, das ist mir eigentlich nicht so wichtig, wenn es nach mir ginge, sollte man die alle abschaffen? Oder sagt ihr, nö, kann ich gut mit leben? Ich weiß noch, wie groß der Aufschrei damals war, als es hieß, man darf in Gaststätten nicht mehr rauchen. Das war schon sehr extrem oder auch in Diskotheken. Das alles ist ja jetzt schon sehr lange her und irgendwie habe ich das Gefühl, haben wir uns daran gewöhnt. So, und natürlich würde ich auch gerne von euch wissen, egal ob Raucher oder Nichtraucher, wo findet ihr Rauchverbote am sinnvollsten? Und wo löst es eher, ja, Ärger bei euch aus? Die Nummer zu mir ins Studio.
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1: Vom Handy und vom Festnetz. Ich habe im Vorfeld mal die Frage gestellt, wer wie zu diesen neuen Rauchgesetzen in Baden-Württemberg steht. Und dabei ist mir aufgefallen, dass ein Großteil von euch gar keine Ahnung hat, wovon wir sprechen. Denn die haben das gar nicht mitbekommen. Und damit alle abgeholt sind, zumindest alle, die jetzt gerade die Sendung hören und nicht in 10 Minuten einschalten, lese ich euch mal vor, was ich da jetzt so rausgesucht habe. Alle Angaben ohne Gewähr, aber das sind die konkreten Änderungen. Rauchverbot in allen öffentlich zugänglichen Innenräumen, Rauchverbot auf öffentlichen Kinderspielplätzen, Rauchverbot an Bus- und Straßenbahnhaltestellen des öffentlichen Nahverkehrs, Rauchverbot auf Schulgelände inklusive Schulhof, Rauchverbot in Außenbereichen von Zoo, Freizeitpark, Freibad. Und das Gesetz gilt nicht nur für Zigaretten, sondern auch für E-Zigaretten, für Vapes, für Tabakerhitzer, für Shisha, also im Prinzip für alles, was wir uns da so immer zugute führen. Und es gilt unabhängig davon, ob wir Tabak rauchen, Nikotin oder Cannabis konsumiert wird. Also spielt auch keine Rolle, was ihr da drin habt in dem jeweiligen Rauchgerät, sag ich jetzt mal. In der Gastronomie, Diskothek, Shisha-Bar, Spielbank, Spielhallen ist Rauchen nur noch in gesonderten Raucher-Nebenräumen erlaubt. Und diese Raucher-Nebenräume dürfen nur von Volljährigen betreten werden. So, was übrigens davon ausgeschlossen ist, sind Bier, Wein und Festzelte. Ja, und auch Raucherkneipen mit weniger als 75 Quadratmetern, da darf weiterhin geraucht werden. Also finde ich sehr, sehr spannend, mit euch darüber zu diskutieren. Jetzt habt ihr es wenigstens mal gehört. Für alle, die sich dafür interessieren, könnt ihr das gerne nachlesen. Ist ja inzwischen überall in den Nachrichten zu finden. Jetzt gehen wir in die erste Leitung. Heute Abend bei mir Marius aus Stuttgart. Schön, dass du da bist. Hallo Marius.
2: Hi Daniel, es hat ja wieder schnell geklappt.
1: Freue mich, dass du da bist. Marius, bist du Raucher?
2: Nein, also nicht Zigarettenraucher, ab und zu Shisha, aber Zigaretten gar nicht. Ab und zu auch mal eine Zigarre, aber null Zigaretten.
1: Okay. Ich werde heute Abend einfach, um es zu vereinfachen, alle, die irgendwas inhalieren, als Raucher bezeichnen. Daher, sonst wird es zu kompliziert. Wenn jetzt jeder sagt, nö, ich rauche nicht, aber dabei vaped er von morgens bis abends oder Shisha, das wird sonst zu kompliziert. Freue mich. Marius, du hast es ja zum ersten Mal gehört. Ich meine, Stuttgart, Baden-Württemberg betrifft dich ja. Was hast du dir gedacht, als du es gehört hast?
2: Also, Ich habe das tatsächlich das erste Mal gesehen auf Facebook in so Einblendungen. Da speziell jetzt die Bushaltestellen. Das, was du jetzt alles vorgelesen hast, habe ich so präzise auch nicht gewusst. Nur so ungefähr. Und zu der Frage, geht es zu weit? Also für mich ist die Frage andersrum. Gehen sie weit genug? So würde für mich die Frage lauten. Und ich ahne auch schon, dass mehrere Raucher, die jetzt zuhören, mich ein bisschen verfluchen werden für meine Meinung. Ich finde, es ist immer noch zu milde. Ich würde viel weiter gehen. Ich würde Rauchen überall verbieten, wo ich in irgendeiner Weise fremde Menschen damit dem Rauch aussetze.
1: Fremde Menschen heißt also im Prinzip
2: zufällig herumlaufende, nicht gemeint ist, ich stelle mich in eine Dreiergruppe hin und wir rauchen zusammen, sondern zufällig herumlaufende damit konfrontiere.
1: Aber vielleicht sind die zufällig rumlaufenden ja auch Raucher.
2: Ja, das kann man ja eben nicht aussortieren und das kann man nicht unterscheiden. Ich erzähle mal ein Beispiel, wo es mich stört, wo es aber auch noch erlaubt ist. Und das wird auch nicht verboten durch das neue Gesetz, sondern bleibt erlaubt. Nehmen wir mal Bäckerei mit Außenbereich, Café mit Außenbereich, Hotel mit dem Außenbereich, wo man sich dann mit dem Trinken hinsetzen kann. Tendenziell ist auf jedem Tisch so ein Aschenbecher. Manchmal ist es aber auch so, dass drei Tische ohne Aschenbecher sind und drei mit. Und die Idee dahinter ist, naja, die Nichtraucher setzen sich an die ohne und die Raucher an die mit Aschenbecher. Und es funktioniert überhaupt nicht. Vielleicht mögen Raucher denken, naja gut, ich setze mich an das Raucherding, was juckt jetzt die Nichtraucher. Es ist aber so, als Nichtraucher hast du, sag ich mal, eine viel empfindlichere Nase. Ich setze mich hin an den äußersten Tisch ohne Aschenbecher mit meinem Kaffee und so einem Croissant. Und der ganz außen, am anderen Ende, da setzt sich jetzt ein Raucher hin. Und es weht rüber und für mich ist es so widerlich. Ich finde diesen Rauchgeruch, der rüberweht, und es ist ja auch so, das Passivrauchen ist ja schädlicher, weil die Ausdünstungen haben mehr Giftstoffe als das, was man inhaliert. Es vermiest mir komplett meinen Kaffeetrinkgenuss und ich verziehe mich rein. Und ich finde, das Problem dabei ist, wenn ich das nicht verbiete, ist es ja so, dass man Rauchern gestattet, fremden Menschen mit meinem Verhalten zu schaden. Beziehungsweise, wenn man es als Raucher macht, nehme ich es billigend in Kauf, dass ich einem fremden Menschen die Gesundheit schädige, was er gar nicht will. Oder ihn zumindest belästige in meinem Rauchgestank. Und ich finde es wirklich brutal widerlich. Ich will es überhaupt nicht riechen. Oder noch ein Beispiel, ich war mal in Stuttgart in der Schule und das letzte Stück von S-Bahn-Haltestelle bis zur Schule musste man Buckel hochlaufen. Und dieses Stück habe ich nicht einen Tag geschafft, ohne diesen Weg komplett vollgequalmt zu werden, weil die Leute vorne dran durch den Winter in der Kälte sehr schnell ihre Zigaretten rausgeholt werden und ich durch diesen Nebel durchgehen musste und ich konnte nicht ausweichen, weil ich diesen Weg entlang gehen musste. Und das war mir schon zu viel.
1: Was für ein Weg war das, wo du nicht ausweichen konntest?
2: Das war der Buckel hoch von der Haltestelle bis zur Schule.
1: So ein langer Weg und du konntest dem Rauch nicht ausweichen?
2: 50 Meter ungefähr. Das ist nicht brutal lang, aber es gibt keine Ausweichmöglichkeit, weil die ganze Breite vom Gehweg ist ja dicht mit Schülern.
1: Verstehe.
2: Und deswegen ist es so, nebendran ist die Straße, rechts nebendran ist Gebüsch. Du musst diesen Weg durch, du musst durch diesen Rauchgestank. Du kannst nicht ausweichen. Also läuft man ja jeden Tag durch. Und ich finde es...
1: Stehen denn die Raucher da oder laufen die da lang?
2: Sie laufen. Sie laufen, weil es gibt also süchtige Raucher, es gibt ja da Abstufungen, klar, haben die Tendenz aus der S-Bahn auszusteigen und sich sofort die Kippe anzumachen und keine Minute warten zu können und bis Zur Schule muss die Kippe leer geraucht sein, auf Pump.
1: Das sind die sogenannten Genießer.
2: Schnellgenießer, wenn man es schön formulieren will, meinetwegen. Okay. Aber ich genieße es gar nicht. Ich kann es gar nicht genießen, angeraucht zu werden von fremden Menschen. Mich nervt es brutal und sie schädigen meine Gesundheit damit.
1: Verstehe. Und da würdest du dir, also da findest du es jetzt ganz gut, dass das vielleicht demnächst abnimmt. Glaubst du denn, dass sowas von heute auf morgen tatsächlich auch in der Gesellschaft ankommt? Oder meinst du nicht auch, dass das nichts bringt? Ich erinnere mich damals, als es mit dem Diskothekenverbot kam, ne, also mit dem Rauchverbot, und die ersten, ich sag mal so, die ersten Monate, ich kann mich nicht mehr genau daran erinnern, aber es waren auf jeden Fall, also die ersten Wochen danach hat das nicht funktioniert. Das stand zwar überall, die Schilder waren überall. Es waren trotzdem Leute, die gesagt haben, ich gehe schon seit 10 Jahren in diese Disco, ich werde das nicht machen. Ist mir egal, ich habe hier immer geraucht. So, dann haben die einfach weiter geraucht. Und das hat auch irgendwie so die ersten Wochen, wo das so ein bisschen geduldet, aber dann sind die auch so Stück für Stück immer rausgeflogen. Glaubst du, hier wird es ähnlich sein? Es wird so ein paar Rebellierer geben und dann mit der Zeit wird es immer weniger von denen geben und wir gewöhnen uns dran? Oder sagst du, ich glaube nicht?
2: Also es gibt ja für mich einen Unterschied zwischen dem, was das Gesetz vorschreibt und einem gewissen, das ist jetzt ein psychologisches Phänomen, einem gewissen gruppendynamischen Effekt, ein sozial adäquates Verhalten, ein sozialer Gruppenzwang und so weiter. Und deswegen würde ich sagen, das Gesetz alleine wird nicht von heute auf morgen dafür sorgen, dass das Rauchen jetzt an Haltestellen und so weiter aufhört, sondern es braucht aus meiner Sicht eine gewisse Zeit, bis es etabliert. Es gibt so einen sozial-psychologischen Effekt. Ich habe das ein bisschen Psychologie, ich habe Psychologie-Zertifikat gemacht, so zum Spaß. Wenn man in seiner Umgebung wahrnimmt, dass ein bestimmtes Verhalten verpönt ist, steigt die Wahrscheinlichkeit, dass man es unterlässt, weil man nicht sich sozial inadäquat verhalten will. Und wenn das irgendwann ankommt, Rauchen hier wird gar nicht mehr akzeptiert von der Gruppe, dann glaube ich erst, wird es reduziert werden. Beispielsweise in Zügen wird heute gar nicht mehr geraucht. Null. Das sehe ich wirklich gar nicht mehr.
1: Naja, es wird noch gewaped, ne? Heimlich.
2: Von Stuttgart aus nachts, wenn die von Clubs zurückkommen, dann ja. Tagsüber nehme ich es nicht wahr in Zügen.
1: Okay, das Problem ist ja, dass du es bei den Vapes auch nicht wirklich riechst. Das ist ja, da könntest du ja auch annehmen, das wäre ein Parfum oder so. Das geht
2: ich relativ riech sofort.
1: Eine Vape? Riechst du sofort?
2: Sofort, ja. Also ist zum Beispiel ja so in Clubs Zigaretten, die größeren, die kleinen dürfen ja, den größeren. Ich gehe ja immer noch gerne in Clubs. Ich liebe Techno-Schuppen, auch mit 40 noch. Da ist es so, Zigaretten in den richtigen Räumen, ja, werden wirklich fast nicht mehr genutzt. Das sind Ausreißer. Und je nachdem, wie die Security, der Besitzer halt selber dazu neigt, wird es halt unterbunden oder nicht so schnell. Aber allgemein ist es fast ausgestorben, Zigaretten auch in Clubs. Aber was halt geduldet wird, ist Vapen in Clubs. Ich weiß selber gar nicht, ob es erlaubt ist oder nicht, aber es wird ziemlich geduldet. Und das nervt mich auch schon an der Theke, wenn dieser Vape-Geruch rüberkommt. Und was ich sagen will, ist, ich glaube, es ist eine Verknüpfung zwischen Gesetzeslage und dem, was allgemein jetzt gesellschaftlich akzeptiert wird oder der gesellschaftliche Erwartungsdruck. Als Einzelner irgendwo zu rauchen, während alle anderen komisch gucken, traut man sich weniger, weil dieses Gucken hemmt.
1: Okay, Marius, vielen Dank für deine Meinung. Dir einen schönen Abend.
2: Gerne.
1: Bis dann, ebenso. Mach's gut. Ciao.
2: Ciao.
1: Anrufen dürft ihr auch vom Handy und vom Festnetz. Wir sprechen heute übers Rauchen und über die neue Gesetzgebung in Baden-Württemberg. Lautet, geht das neue Rauchergesetz zu weit?
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1: Wer nicht mitbekommen hat, was dieses Rauchergesetz alles beinhaltet, kann sich da gerne online mal informieren. Ich habe es anfangs der Sendung mal aufgelistet. Ich werde das nochmal zur vollen Stunde um 1 machen. Und ansonsten können wir jetzt darüber diskutieren. Wir gehen in die nächste Leitung. Wen haben wir dran? Da ist wer mit der Endziffer 97. Hallo.
3: Hi, ich bin's, der Kevin aus Stuttgart.
1: Kevin, auch Stuttgart. Sehr schön, da bleiben wir in auch Baden-Württemberg, ja. Da betrifft's euch ja auch. Kevin, wie stehst du zum neuen Rauchergesetz?
3: Ich bin da so ein bisschen zwiegespalten. Ich bin zwar nicht Raucher, aber an manchen Punkten finde ich es gut, wie zum Beispiel in Freizeitparken, dass man jetzt nicht mehr rauchen darf, oder in Schwimmbädern, an Freibädern.
1: Was ich übrigens interessant finde, das mit den Freizeitparks, ich war vor kurzem erst in einem Freizeitpark, naja gut, vor kurzem ist auch schlecht, letzten Sommer. Und letzten Sommer, da war ich in einem Park, da gab es gar keine Raucherbereiche. Gab es überhaupt nicht. Und das habe ich jetzt nicht gemerkt, weil ich Raucher bin, sondern weil Freunde von mir Raucher sind. Und wir mussten echt vor dem Freizeitpark warten, damit wir endlich reingehen konnten, weil die noch irgendwie gefühlt sich da so ein, ja weiß ich nicht, die haben vorgeraucht schon mal, damit sie dann diese Stunden überleben in dem Freizeitpark. Ich frage mich auch, ob das nicht längst überfällig war. Wie siehst du das?
3: Ich denke es auch, weil halt gerade an Plätzen, wo halt auch viele, viele Kinder unterwegs sind, ist es halt, finde ich, schon besser, weil gerade wie mein Vorredner das ja gesagt hat, beim Passivrauchen, da kommt ja eigentlich das meiste, die meisten Schadstoffe. Und gerade bei Kindern, die ja noch heranwachsen, vielleicht das Immunsystem auch noch nicht so gut ist.
1: Ich will das vielleicht noch mal ganz kurz, ich bin zwar jetzt kein Mediziner und Wissenschaftler, ich kann das nicht genau erklären, aber ich habe mich da mal reingelesen, weil ich das immer wieder gehört habe, ja, Passivrauchen ist ja viel gefährlicher. Ist das wirklich so? Also, hierbei atmet der Nichtraucher, ich lese vor, den Nebenstromrauch, das heißt den Qualm der glimmenden Zigarette, sowie den ausgeatmeten Rauch des Rauchers ein. Da ist die Konzentration bestimmter Giftstoffe im Nebenstromrauch teilweise sogar höher, aber die aufgenommene Gesamtmenge an Schadstoffen ist geringer, weil der Rauch natürlich verdünnt wird. Das heißt, wir rauchen etwas ein, was der Raucher selbst gar nicht einatmet.
3: Genau.
1: Das war's.
3: Das haben wir auch mal hier.
1: Okay. Ja. Also auf jeden Fall, um es mal abzukürzen, es ist auf jeden Fall ein ernstzunehmendes Risiko. Heißt nicht irgendwie, ja komm, tu nicht so. Ist doch alles halb so wild. Ja, also, ja gut, das hast du gesagt. Gut, im Freibad, okay, check. Gibt grünes Licht von dir. Im Zoo, grünes Licht. Freizeitpark, grünes Licht. Wo siehst du es kritisch?
3: Genau. Bei Bushaltestellen zum Beispiel. Wenn man jetzt zum Beispiel, keine Ahnung, man ist hier auf dem größten Dorf und da ist weit und breit keiner, da dürfte man theoretisch an der Bushaltestelle nicht rauchen. Finde ich, ja, ein bisschen grenzwertig und es bringt auch Konfliktpotenzial.
1: Gut, jetzt könnte man aber auch sagen, an einer roten Ampel, du guckst nach links und rechts im Dorf, da fährt kein Auto, du musst trotzdem stehen. Du hast keine Erlaubnis dafür, nur weil kein Auto links und rechts fährt und du im Dorf bist, jetzt über die rote Ampel zu laufen.
3: Das ja. Nee, und ich sehe halt auch allgemein, vielleicht jetzt gerade an den Wochenenden, wenn man hier in Stuttgart unterwegs sind oder auch wenn wir hier unsere Feiern haben, wie das Frühlingsfest oder den Cannstatter Wasen, wo man theoretisch dann an den Haltestellen nicht mehr rauchen darf.
1: Ja.
3: Da bin ich mir sicher, das wird dann schon, birgt einiges an Konfliktpotenzial, weil ich bin selber im Sicherheitsdienst im ÖPNV angestellt. Und da hat man schon manchmal wirklich nur wegen einer kleinen Kippe, baut es sich manchmal so auf, was eigentlich unnötig ist. Finde ich persönlich.
1: Jetzt könnte man ja sagen, naja gut, wenn du weit genug von dieser Haltestelle wegstehst, kannst du deine Fluppe rauchen.
3: Genau, sind ja, glaube ich, habe gelesen, sind es glaube 15 bis 18 Meter, wo man entfernt stehen muss von der Haltestelle, dann darf man ja wieder rauchen.
1: So, das müsste selbst für jemanden, der viel raucht, möglich sein, diese 15 Meter, wenn die Bahn kommt, sieht man das ja, der taucht ja nicht wie aus Zauberei auf, dann rechtzeitig auszumachen, auch ordentlich zu entsorgen, nicht auf den Boden zu schmeißen, das ist ja auch noch so ein schönes Thema. Und dann zum Bus oder zur Bahn zu gehen. Warum glaubst du aber, dass das in der Praxis nicht funktioniert?
3: Schwierig. Ich weiß auch nicht so richtig, wie ich das erklären soll. Vielleicht auch, weil jetzt am Anfang, wenn das auch relativ neu, das ist ja jetzt noch relativ neu, viele Leute wissen es vielleicht nicht, werden vielleicht auch uneinsichtig reagieren, weil sie sagen, hey, ich bin doch hier im Freien und so weiter.
1: Wir haben uns ja an Bahnhöfen auch schon dran gewöhnt. Da gibt es ja inzwischen diese Markierungen, ne? Diese Vierecke, genau, wo man sich reinstellen kann.
3: Genau, viele Raucherbereiche, auch wenn sie manchmal, finde ich persönlich, ein bisschen unlogisch aufgestellt sind, zum Beispiel mitten unterm Dach, wo dann alle Leute neben der Treppe stehen und ein paar Meter weiter stand kein Dach mehr, da ist quasi freier Himmel und da ist schon theoretisch Rauchen verboten.
1: Ja. Gibt auch viele Flughäfen, wo es mir gerade einfällt, in denen es auch eigentlich, sobald du reingehst, sobald du durch die Sicherheitskontrolle durchgehst, hast du eigentlich keine Chance mehr zu rauchen. Gibt es viele, viele genau, Flughäfen.
3: Nur die Großen, die hier noch so Raucherlounge genau. Und so weiter. Ich bin ja gestern aus dem Urlaub zurückgekommen und da haben wir auch am Flughafen noch die Raucherlounge gesehen, wo halt die ganzen Raucher dann drinnen stehen und so weiter.
1: Das heißt, es passiert ja schon was. Es wird ja schon weniger. Und trotzdem scheint das noch nicht genug zu sein. Abgesehen von den Haltestellen, wo findest du es noch kritisch oder war es das eigentlich schon? Ist das der einzige Punkt?
3: Es war eigentlich der einzigste Punkt, finde ich persönlich.
1: Wenn du jetzt der Gesundheitsminister oder was auch immer wärst und da Entscheidungen treffen müsstest, was wäre die bessere Option? Wir wollen die Kinder, wir wollen die Nichtraucher oder die Bürgerinnen vor den Sachen schützen, vor dem Rauch. Ich will jetzt nicht sagen vor den Rauchern, sind ja keine schlechten Menschen. Aber vor dem Rauch wollen wir sie schützen. Also was würdest du vorschlagen, was wäre die sinnvollere Variante?
3: Das ist eine gute Frage, weil ja, gerade an Haltestellen und so weiter hast du halt nicht viele Möglichkeiten, außer halt, dass man sagt, hey, man geht hier die 15 bis 20 Meter entfernt, dass man dort in Ruhe seine rauchen kann, ohne vielleicht die anderen zu stören. Aber ja, es ist eigentlich, viele Optionen hast du da nicht, außer dass man halt vielleicht an großen Bahnhöfen halt die Raucherbereiche macht und so weiter. Mhm. Okay, bei uns in Stuttgart an den Haltestellen ist ja eh, wer mit der S-Bahn fährt und so weiter, oder auch mit der Stadtbahnhaltestelle, jeder, der den Charlottenplatz kennt, weiß, das ist ein riesen Labyrinth teilweise und da drin ist eh normalerweise generelles Rauchverbot. Da wissen es auch die Leute eigentlich. Aber jetzt halt an den ganzen oberirdischen Haltestellen, da wird es halt wahrscheinlich auch ungewohnt für die Leute zu sein.
1: Da du ja Nichtraucher bist und da du das mit den Haltestellen kritisierst, gehe ich davon aus, dass du prinzipiell einfach nur von der Umsetzung nicht überzeugt bist, korrekt?
3: In dem, also was die Haltestellen angeht, da ja.
1: Also du bist nicht gegen dieses Rauchverbot an Haltestellen, sondern die Umsetzung scheint dir einfach nicht logisch zu sein. Das wird so aus deiner Sicht
3: genau.
1: Nicht funktionieren. Verstehe.
3: Genau.
1: Ja, gut. Ja, dann lassen wir es erstmal so stehen. Vielen Dank, dass du angerufen hast, Kevin. Dir einen schönen Abend. Bis bald.
3: Gerne. Danke dir auch. Bis dann, ciao.
1: Anrufen dürft ihr auch vom Handy vom Festnetz. Die Nummer zu mir ins Studio.
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1: So, jetzt gucken wir mal weiter. Wen haben wir denn dran? Da haben wir jemanden mit der 8-4. Hallo, wer da? Woher?
4: Da, woher? Ja, moin, Domian, alles klar.
1: Wer ist dran?
4: Der Domian.
1: Du bist Domian. Woher kommst du?
4: Ich komme aus Westerwald.
1: Aus dem Westerwald, okay.
4: Kennst du Siegen?
1: Siegen kenne ich, ja.
4: Ja.
1: Da bist du ja aus Siegen.
4: Ja, da hatte ich letztes Jahr Vorfall mit dem ganzen Raucherkram da. Da wollte ich in die City-Galerie, heißt das. Und dann ist da so wie ein Bahnhof quasi mit Bussen. Und dann gehe ich da lang. Und da sind auch alles voll mit Ausländern. Und die haben alle geraucht mit diesem USB-Stick da. Das ist ja gar nichts für mich, also. Das riecht ganz komisch. Das riecht wie so eine Chemiekeule. Das tut mir in der Nase immer richtig weh. Also ich finde das schon super, dass die das verbieten wollen.
1: Was genau stört dich?
4: Der Geruch. Der Geruch, dann dieses, ja, ja.
1: Also der Geruch von den E-Zigaretten stört dich?
4: Ja, genau.
1: Ist dir Tabakgeruch lieber oder auch nicht?
4: Ja. Also gestern war jetzt nur alles mit diesem ganzen E-Kram da, aber generell ist halt ja, Rauchen ziemlich beschissen.
1: Rauchen generell? Also du bist nicht Raucher?
4: Ich bin nicht Raucher.
1: Und du plädierst dafür? Nee, ich rauche auch nicht. Du plädierst dafür, dass es überall abgeschafft wird, oder wie? Alles?
4: Ja, prinzipiell eigentlich schon, ja.
1: Okay. Und ja, wie kommst du darauf? Also warum sagst du überall?
4: Jo, wenn man mal Urlaub fährt oder sowas, dann könnte man ja auch da irgendwo auf Raucher begegnen und sowas. Das ist ja immer ziemlich beschissen.
1: Mhm. Wo genau, wo sagst du ganz klar, genau da sollte Rauchen verboten sein? Weil du kannst es den Leuten ja nicht komplett verbieten. Ne? Was du zu Hause zum Beispiel machst, ist ja dir überlassen.
4: Ja, also an öffentlichen Stellen, zum Beispiel jetzt vor Einkaufshäusern in Schulen oder sowas. Also ja, an so öffentlichen Orten größtenteils, wo man halt auf viele Menschen trifft. Mhm.
1: Hast du das Gefühl, die rauchen, wapen, was auch immer, dass die Rücksicht auf einen auch nehmen, dass sie das jetzt nicht absichtlich in deine Richtung pusten, dass sie vielleicht auch einen Meter Abstand halten? Oder hast du das Gefühl,
4: ja? Nee, eigentlich überhaupt nicht.
1: Gar nicht?
4: Wenn man jetzt da langläuft und dann sind die da am Dampfen mit ihren ganzen Dingern da, das ist ja wie eine Dampfmaschine, was die da teilweise da haben. Also das ist schon ziemlich nervend.
1: Okay. Und hast du schon mal selber ausprobiert oder noch gar nicht?
4: Nee, davon halte ich nichts. Das ist ja alles so China-Kram da mit den ganzen Export, das ist ja auch, soll auch gefertigt sein und sowas. Das ist, da fasse ich nichts an.
1: Das ist nochmal ein Thema für sich. Man weiß nicht, was in diesen Flüssigkeiten drin ist, ne? In diesen Verdampferflüssigkeiten. Das heißt, du hast noch nie geraucht in deinem Leben?
4: Nee, noch nie.
1: Stark. Auch noch nie probiert? Ja. Auch nicht als Kind, als Jugendlicher oder so? Ja, probier mal.
4: Nee.
1: Hast du aber Nein gesagt?
4: Ich auch probiert habe, ist so mal so eine Leine gezogen oder so, weil das fand ich auch nicht so geil.
1: Okay. Also. Jetzt ist es ja so, du rauchst nicht, andere rauchen aber gerne. Findest du, wenn man jetzt einfach sagt, du sollst aber nicht mehr rauchen, ist das Bevormundung aus deiner Sicht her oder sagst du, nee, ich will ja nicht bevormunden, ich will mich ja nur schützen. Was ist dein Gedanke dahinter?
4: Ja, also prinzipiell geht es um meine Gesundheit, wie der Kerl davor auch gesagt hat, der war ein bisschen komisch drauf. Also der war, weiß ich nicht, der hat ein bisschen übertrieben gesagt, aber die sollten einem schon dann quasi dann mitten, ja, bei der Langläufe und pusten die eine war quasi mal an. Mhm.
1: Du wünschst dir ja. Also, du wünschst dir schon strengere Regeln, wenn ich das richtig verstehe?
4: Ja, schon.
1: Ja, wir wissen auch
4: das. Hören Sie das hier gerade?
1: Ja, wer ist denn das?
4: Hören Sie das hier? Ja, das ist ja auch wieder so ein Ausländer, der im Rauchen ist. Also das ist ganz schlimm hier in Siegen.
1: Ich glaube, klingt eher nach einem Kumpel von dir, der im Hintergrund schreit.
4: Nee, okay. Nee.
1: Domian, danke ich dir erstmal für deine Gedanken zu dem Thema heute. Und wir ziehen weiter in die nächste Leitung. Ihr könnt auch anrufen vom Handy vom Festnetz.
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1: Da hat er aber auch schnell wieder aufgelegt, der Domian. Naja. Ich habe so meine Zweifel. Ihr könnt anrufen vom Handy, vom Festnetz und mit mir heute über das Thema diskutieren. Möchte gerne wissen, was haltet ihr ganz persönlich von schärferen Rauchgesetzen? Sagt ihr, ja, die brauchen wir, längst überfällig? Oder sagt ihr, jetzt hört doch mal auf, die Raucher zu bevormunden? Gehen wir in die nächste Leitung. Wen haben wir dran? Da ist wer mit der Endziffer 36. Hallo. Hallo, wer dran? Da ist keiner. Dann gehen wir weiter. Wen haben wir als nächstes? Da hätten wir wen mit der Endziffer. Nee, mit dem Namen sogar. Leon aus Koblenz ist bei uns. Leon,
5: grüß dich.
1: Leon aus
5: Hallo.
1: Koblenz.
5: Leon.
1: Hallo.
5: Ja, moin. Grüß dich. Hi.
1: Hi.
5: Ja, wie soll ich das denn finden, ne, das Rauchen? Also, ich persönlich halt vom Rauchen nichts, ne?
1: Du bist nicht Raucher.
5: Ich bin nicht Raucher, ich bin ganz stolz darauf. Also ich habe nur meine Freunde, die rauchen. Die rauchen hier wie so ein Schornstein, aber ich...
1: Hast du schon mal geraucht oder noch nie?
5: Nee, ich hab mal früher als Jugendlicher, wo ich 12 war, habe ich mal eine Crackpfeife geraucht, aber sonst so rauchen habe ich noch nie gemacht.
1: Was, eine Crackpfeife?
5: Ja, also das war meine Jugend. Also hier 98 war das, glaube ich. Da war noch mal was anderes. Ich weiß ja, da wolltest du was ausprobieren, aber Zigaretten habe ich noch nie im Mund gehabt. Nee.
1: Ja, gut, aber eine Crackpfeife ist das nicht was anderes als eine Zigarette? Das ist doch noch mal ein ganz anderes Level, oder nicht?
5: Nee, das war ja nur einmal, ne? Mal zum Ausprobieren so.
1: Aber da war Crack drin?
5: Ja, da war richtig Crack drin, ja.
1: Krass. Ich hatte auch eine wilde Jugend, aber Drogen habe ich nie genommen. Naja, aber nee. Leon, ist ein anderes Thema. Wir reden ja heute über die Frage nach dieser neuen Gesetzgebung. Du bist ja Nichtraucher, bist anscheinend auch kein großer Fan vom Rauchen, beschreibst das ja auch, ja, die rauchen wie so ein Schornstein, die ganze Zeit nur am Qualmen. Jetzt, was hältst du denn von diesen neuen Gesetzen? Hast du dir die mal genauer angeschaut?
5: Ja, also ich habe mir die mal angeschaut, ne?
1: Und?
5: Und ich wäre auch dafür... wir reden ja auch hier in den Innenstädten und so, die rauchen ja alle hier in den ganzen Fußgängerzonen und sowas, dass das mal abgeschafft wird, weißt du? Weil wenn du hier immer durch die Innenstädte läufst und jeder am Rauchen ist, das ist ja auch nicht schön. Das stinkt dann hier wie Bolle, wa? Und da wäre ich einfach mal für, dass in den Innenstädten das Rauchen einfach mal abgeschafft wird.
1: Ein Rauchverbot für Innenstädten wünschst du dir?
5: Aber dass es in jeder, sag ich mal, jede 100 Meter so eine Zone gibt, wo du rauchen kannst, weißt du?
1: Alle 100 Meter?
5: Ja, oder sag ich, ich weiß es nicht. Also auf jeden Fall mal so ein Spot, weißt du, so eine Zone, wo man rauchen kann, so eine Raucherzone. Wie auf dem Flughafen hier, Airport.
1: Du weißt, was 100 Meter Abstand sind, ne?
5: Ja, ja, das war jetzt ein bisschen.
1: Das ist wie wenn du auf der Landstraße, Autobahn, diese Dinger da an der Straßenseite. Alle 100 Meter so ein.
5: Ja, das war schon. Ja, das war jetzt ein bisschen, ne? Aber du weißt ja, was ich meine mit. Wir brauchen auf jeden Fall, ne? Dass es mal einen Punkt gibt, wo man raucht und nicht hier immer, ne? Hier
1: Holland. Aber dann hast du so Zonen, an denen Menschen ungern vorbeilaufen, weil dann sehen sie schon aus der Entfernung, guck mal, da ist die große Traube an Menschen, die alle am Rauchen sind.
5: Ja.
1: Macht's das wirklich besser?
5: Ja, dafür gibt's ja zwei Straßenseiten.
1: Ach so.
5: Also, ja, jetzt sag ich mal, da sind die Raucher auf der rechten Seite und dann gehst du einfach links vorbei. Oder es sind Zonen, die du halt umgehen kannst, ne? Nicht direkt am Zentrum in der City.
1: Glaubst du, das hilft langfristig gesehen?
5: Nee. Also ich denke nicht, aber das wäre auf jeden Fall eine Option.
1: Ja, Moment.
5: Es gibt viele Optionen. Jeder hat ja verschiedene Meinungen dazu, ne? Es gibt auch viele Möglichkeiten, dies umzusetzen, ne?
1: Ja gut, aber wenn du sagst, auf der einen Seite, das wird eh nicht funktionieren, aber man muss es trotzdem machen, das ist ja irgendwie widersprüchlich, oder nicht?
5: Ja, da hast du recht. Das war ja nur ein, weißt du, so eine Metapher war das.
1: Na gut, aber was wäre denn wirklich nachhaltig und sinnvoll und ohne, dass man sich bevormundet fühlt oder schikaniert fühlt?
5: Also nachhaltig wäre es, wenn man komplett mit dem Rauchen aufhört. Das wäre sehr nachhaltig.
1: Das ist so, wie wenn ich zu dir sagen würde, du, es wäre schön, wenn du, weiß ich nicht, irgendwas, was du gerne machst, bitte ab sofort nicht mehr machen.
5: Jo, also man kann sich ja überlegen, ne? Zum Beispiel der Tomek hier bei mir, denkt dir gerade, aber der hat auch eine lange Zeit geraucht. Aber der, ich habe dem gesagt, der soll aufhören, also hat er auch aufgehört.
1: Für dich?
5: Also, ja. Das ist mein Homie.
1: Dein Homie hat also für dich auch Kumpel.
5: Ja, also.
1: Oder weil er auch selber zu der Erkenntnis gekommen ist, dass es vielleicht nicht so gut ist für seinen Körper.
5: Ja, also das auch, aber der hat wegen mir aufgehört, wegen unserer Liebe.
1: Wegen eurer Liebe? Erzähl.
5: Ja, also wir sind uns so. Also ich bin jetzt nicht heterosexuell, ne? Das ist ja hier gar nicht hier Thema, ne? Aber.
1: Nee, das ist kein Thema.
5: Genau, also wir sind auf jeden Fall gut miteinander, so. Aber man kann den Leuten ja nicht sagen, die sollen aufhören zu rauchen. Das geht nicht.
1: Das stimmt auch wieder. Na gut, Leon, danke dir. Gilt ja erstmal nicht für Rheinland-Pfalz, sondern in Baden-Württemberg. Und bis zum nächsten Mal.
5: Wie man sieht, ne?
1: Ja, schönen Abend. Ne? Anrufen dürft ihr auch von Mandy und vom Festnetz. Wir ziehen weiter.
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1: Irgendwie habe ich auch hier das Gefühl, das wurde nicht ganz ernst genommen. Aber wir schauen mal. Wen haben wir in der nächsten Leitung? Mit der 6-7. Guten Abend, hallo.
6: Guten Abend, Daniel, hier Rabab aus Esslingen.
1: Rabab?
6: Rabab aus Esslingen, ja.
1: Aus Esslingen. Der Daniel hier, schön, dass du da bist.
6: Hi.
1: Esslingen. Ja, dann erzähl doch mal, wie siehst du das mit dem neuen Rauchergesetz?
6: Ja, also wie gesagt, ich war ja heute auf Arbeit, ich bin bei der Polizeibehörde und wir jagen ja gerade die ganzen Raucher und hat dann heute mein Kollege praktisch gesagt, ob ich davon erfahren habe, dann hat das mir ein bisschen erklärt und ich finde es eigentlich ganz gut. Ich war selber auch früher Raucher und aber sowas ist halt ein Prozess. Da muss ja erstmal Schilder angebracht werden, man muss die Leute darauf hinweisen. Und wie du vorhin am Anfang gesagt hast, es braucht erstmal Zeit, um anzulaufen. Genauso auch mit den ganzen kleinen Müllverstößen. Wenn wir jetzt jemanden finden, der seine Kippe auf den Boden schmeißt, klar, wir zeigen ihn dann an, dann gibt es halt erstmal ein Bußgeld. Und dann spricht sich das eigentlich schnell rum. Und ich denke mal auch, dass wir am Anfang nicht so streng sein werden, weil einfach das muss, also viele Leute gucken gar nicht auf die Schilder und ja, aber ich finde es so generell eigentlich ganz gut, dass an Bahnhöfen etc. nicht geraucht wird.
1: Aber Moment mal, Rabab, also das mit dem Zigarette auf den Boden werfen, das war doch schon die ganze Zeit verboten, wenn ich mich nicht irre.
6: Ja, doch, aber es wissen trotzdem viele nicht. Das haben wir tagtäglich mit zu kämpfen. Dass sie einfach, hatte ich heute auch jemanden, der einfach nicht davon wusste und der hat am Bahnhof geraucht.
1: Das gibt's doch schon seit Jahren gefühlt. Wie lange gibt's das Gesetz jetzt schon? Das mit dem, dass man Bußgeld zahlt, das ist in der Innenstadt und so generell zahlt man das ja auch, wenn das Ordnungsamt dich erwischt. 50 Euro genau. Oder so kostet das oder mehr, keine Ahnung. Je nach Stadt.
6: Da, wo ich arbeite, 128,50. Genau.
1: Plus Steuern oder sind die Mehrwertsteuer schon mit drin?
6: Nee, die sind schon mit drin, glaube ich.
1: Ach, du meine
6: Güte. Ich sag aber auch nie die Summe. Ich sage immer, ich weiß es nicht, es kommt nur darauf an, wie ihr euch verhält. Und wenn sie halt dumm kommen, dann wird es halt teurer. Aber ich sage generell auch einfach als Schutz, als Frau, sage ich auch nie den Betrag. Also,
1: Rabah, bist du beim Ordnungsamt? Bist du bei der Polizei? Wo bist du?
6: Genau, bei der Polizeibehörde.
1: Bist du also angestellt? Ordnungsdienst. Mhm. Jetzt habe ich ganz viele Kommentare im Netz gelesen, Rabab. Da stand von Rauchern, oder auch von Nichtrauchern, spielt ja keine Rolle. Die haben alle geschrieben, die Polizei hat Besseres zu tun oder sollte sich um andere Dinge kümmern. Ja, du lachst gerade schon, aber das habe ich sehr oft gelesen.
6: Ja, das höre ich auch oft. Ja.
1: Hat was Besseres zu tun oder sollte andere Dinge machen, als irgendwelche Raucher zu schikanieren. Wie siehst du das? Sagst du irgendwie, ja, da habt ihr recht, liebe Bürgerinnen und Bürger. Wir würden ja auch gerne andere Dinge machen, aber... Ja. Oder wie siehst du das? Wie argumentierst du dagegen?
6: Naja, viele verwechseln ja auch zwischen Polizei und Polizeibehörde, weil wir schon sehr ähnlich aussehen. Und das sind meistens dann halt die Leute mit Migrationshintergrund, die einfach den Unterschied nicht kennen. Und dann sagen wir halt auch immer, gut, die Polizei ist für Straftaten zuständig und wir sind halt für Ordnungswidrigkeiten zuständig. Und dass wir halt einfach eine saubere Stadt möchten. Und weil ich kriege ganz oft zu hören, ja, aber gucken Sie mal, der Boden, der ist voll. Sage ich, ja, deswegen sind wir da, um halt einfach die Stadt sauber zu halten, die Leute darauf aufmerksam zu machen. Und klar gibt es auch manchmal, dass ich dann den einen oder anderen Fall nicht aufnehme. Aber das ist uns überlassen, aber ich sage immer so, wie man mir kommt, so komme ich halt auch zurück. Ne? Und ist schwierig, es ist echt schwierig. Also die Leute, ja, es sind auch Leute, die auch schon ewig hier leben. Hatte ich auch vor ein paar Wochen eine Dame, die auch gesagt hat, hey, was, für das gibt es eine Strafe und habt ihr nichts Besseres zu tun und bla bla bla. Dann mache ich es eigentlich ganz kurz und knapp. Ich sage, ja, also es ist unsere Arbeit, wir müssen das machen. Ich muss sie belehren. Sie wissen es jetzt fürs nächste Mal. Und sie sagt es ja dann ihren Freundinnen, ihren Nachbarn. Und da merkt man halt schon auf jeden Fall, also es kommt an. Es kommt an, vor allem wenn dann der erste Brief nach Hause kommt und man erschreckt sich und ja, dann macht man es nicht nochmal oder man lässt sich dann halt nicht erwischen. Und wir verteilen zum Beispiel auch so Taschenaschenbecher, was ich ganz cool finde. Und wenn wir jemanden beim Rauchen sehen, bevor er sie überhaupt auf den Boden schmeißt, gehe ich hin, ich drücke in so einen Taschenaschenbecher in die Hand und sage, hey, bitte ihren Müll ordentlich entsorgen. Und das kommt, wie gesagt, gut an. Aber dass wir nicht wirklich beliebt sind, das ist mir schon klar. Aber ja, das ist halt unser Job, ne? Ich mach's gerne, ich lieb's.
1: Wirklich jetzt? Du machst es wirklich sehr, so Leute ermahnen oder was ist so deine Fantasie? Was daran magst du?
6: Ja, keine Ahnung. Also wie gesagt, einfach die Leute zu belehren, zu erklären, dass man einfach eine saubere Stadt möchte. Ne? Und ich denke auch, wir haben es ganz oft am Bahnhof gehabt, in meinem alten Betrieb. Das war dann so, dass viele hierher kommen oder hierher flüchten. Und in den ihren Ländern ist es so, da schmeißt man einfach den Müll auf den Boden. Da, wo ich auch ursprünglich herkomme, macht man es auch. Und für die Leute, die dann hierher kommen, für die ist es einfach neu, dass man Müll ordnungsgemäß entsorgen muss. Und das muss erstmal bei den Leuten klarkommen und sagen, hey, hier in Deutschland läuft das halt einfach anders. Das ist nicht wie in euren Ländern, dass man es einfach auf den Boden schmeißt. Und das ist dann für die am Anfang auch ein Schock, so wegen einer Kippe oder wegen einem Kaugummi oder wegen irgendeiner Verpackung. Ja, aber man muss dann denen erklären, hier läuft das halt einfach so und ihr habt euch einfach... so zu verhalten oder ja, und deswegen spricht sich das dann rum, der sagt dann seinem Kumpel oder seinen Freunden hin und her und dann merkt man halt schon, genauso auch wilder Müll, aber ist jetzt nicht das Thema, also illegale Müllablagerungen, da erwischst du auch die Leute vor Ort und dann ist die Stelle auf einmal nicht mehr so schlimm, weil das spricht sich dann halt einfach rum. Und deswegen finde ich dieses Gesetz eigentlich ganz gut, weil ja, man sollte schon so Zonen machen, wo dann die Leute wie an Flughäfen oder so, wo die dann rauchen können, aber einfach so querbeet, finde ich schon gut. Aber wie gesagt, es braucht einen Anlauf, da müssen erstmal Schilder ran und. Und ich denke mal, dass die ersten paar Wochen, paar Monate erstmal anlaufen muss, bevor man die Leute dann bestraft.
1: Jetzt muss ich dir eine Frage stellen, auf die du aber nicht antworten musst, wenn du das nicht möchtest. Ich würde es aber trotzdem gerne wissen, weil ich halte das für wahrscheinlich, dass es auch bei euch in der Behörde, Polizeibehörde, auch Raucher gibt. Mit Sicherheit, gehe ich jetzt mal von aus.
6: Ja, natürlich,
1: aus.
6: Klar. Ja.
1: Wie sehen die das? Die haben jetzt plötzlich neue Regeln zu befolgen für die Bürgerinnen und Bürger, an die sie sich logischerweise auch selbst halten müssen. Spürst du da auch Widerstand, dass die sich aufregen und sagen, was ist das für ein Quatsch? Und nee, das, ich halte mich da nicht dran, weil ich muss mich nicht dran halten. Ich bin so mehr oder weniger was Besseres als jeder Bürger und Bürger, so ungefähr. Oder sagst du...
6: Ja, ich verstehe, was du meinst.
1: Weiß ich nicht. Willst du dazu was sagen?
6: Nee. Ja klar, kann ich machen. Wie gesagt, ich bin auch ab und also gelegentlich Raucherin, ne, egal mit einer Gruppe sind oder so, auch auf Arbeit. Und du wirst lachen, aber jeder von uns trägt so einen Taschenaschenbecher bei sich. Und wenn wir irgendwo dann rauchen, dann machen wir die Zigarette aus und dann kommt die in diesen Taschenaschenbecher rein.
1: Jetzt mal ganz kurz für all die, gar nicht wissen, was das ist. Ein Taschenaschenbecher kam in den 50er Jahren auf. Das ist wirklich schon lange her. Das waren, ja, das war so die Blütezeit, kann man eigentlich auch sagen, in der diese Accessoires ja auch sehr elegant waren, muss man sagen. Die waren ja sehr schick, sehr verziert und so weiter. Und das war einfach total Vogue, wenn man damit so rumgelaufen ist. Damit warst du cool, das war sehr edel und so weiter. Die sind aber verschwunden. Also die sieht man ja heute im Alltag gar nicht. Wer hat denn bitte schön einen Aschenbecher mit sich rumtragen? Und das, obwohl die Handtaschen gefühlt immer größer werden. Also da passt ja immer mehr rein. Aber der Aschenbecher ist nicht drin. Ihr habt das jetzt wieder eingeführt. Warum?
6: Ja, weil, also wenn wir Leute kontrollieren, dann haben sie zum Teil wirklich Leute noch so, die sehen aus wie so kleine Döschen. Und die kannte ich auch nicht. Und es sind wirklich so kleine runde Dosen, die dann auch die Leute oder die Bürger uns dann auch gezeigt haben, dass sie ihren Müll auch ordnungsgemäß entsorgen. Und unsere Taschenaschenbecher sehen eigentlich aus wie so kleine, wie soll ich es erklären? Wenn du einkaufen tust und dann diese kleine Gefrierbeutel und ist wirklich so in ganz klein, also wie so ein kleines Täschchen aus was ist das? Ja, wie so aus Plastik, keine Ahnung, wie ich es beschreiben soll. Und die ist wirklich klein und die passt in jede Hosentasche, in jede Handtasche. Und dann drückst du die Zigarette einfach aus und schmeißt sie da rein. Und wenn die dann voll ist, dann leerst du es halt einfach in den Mülleimer und dann hast du immer bei dir. Und das kommt auf jeden Fall in der Stadt sehr, sehr gut an.
1: Und trotzdem kann ich mir vorstellen, wenn ich jetzt diesen tragbaren Aschenbecher mit mir rumtrage, in der Tasche, in der Hosentasche, wie auch immer, das wird doch dann doch langfristig anfangen zu stinken, oder nicht?
6: Nee, absolut nicht. Das sieht halt auch wie so ein Gefrierbeutel, so ein kleiner Gefrierbeutel.
1: Und da entweicht kein Geruch? Das fängt nicht an, dass die Handtasche dann plötzlich wie so ein Aschenbecher stinkt?
6: Absolut nicht.
1: Wirklich? Ich kann es mir halt einfach wirklich nicht vorstellen, dass das nicht irgendwie doch geruchsintensiv ist. Ich finde es immer furchtbar, sage ich jetzt einfach mal so, auch wenn ich mir jetzt keine Freunde mitmache, von meinen Freunden, wenn die dann sagen, kannst du mal ganz kurz meine Zigarette halten? Ich finde das schon total unangenehm. Weil selbst wenn ich sie nur für eine Minute halte und die dann zurückgebe, ich rieche an meinen Fingern und diese Finger riechen stundenlang nach Zigarette, aber intensiv.
6: Ja, das verstehe ich. Nee, aber es ist wirklich so ein Taschenaschenbecher. Ich glaube, das ist, da machst du jedem eine Freude mit. Und wie gesagt, das kommt in der Stadt sehr, sehr gut an.
1: Jetzt hast du ja gerade das, was jetzt gerade beschlossen wurde. Das wird jetzt ein bisschen dauern, bis sich das so langsam durchsetzt. Findest du, man hätte weitergehen müssen? Oder sagst du, nö, das ist eigentlich, das reicht erstmal für den Anfang? Oder was ist das für ein Anfang? Das ist nicht der Anfang, es ist ja die Fortsetzung einer von Rauchergesetzen.
6: Genau. Nee, ich finde, das reicht am Anfang. Muss man ja nicht, man muss ja die Leute erstmal drauf vorbereiten. Sonst ist alles viel. Ich denke mal, am Anfang reicht, so Stück für Stück.
1: Wo würdest du sagen, wo wäre es noch sinnvoll, was aber bisher noch gar nicht im Gespräch ist?
6: Boah, da habe ich mir hier ganz ehrlich noch gar keine Gedanken gemacht. Also ich weiß, so Grünanlagen ist verboten, Spielplätze, ja klar, auch Glasflaschen mittlerweile auch verboten. Ja, Bahnhöfe, Bahnsteig, es kommt ja jetzt oder seit gestern. Ansonsten, ja, ich glaube, also eigentlich wurde schon ziemlich viel umgesetzt. Gerade in Restaurants gibt es Bereiche oder in Diskotheken gibt es Bereiche, wo du dann halt raus musst. Also sonst wüsste ich jetzt echt auch nicht mehr, wo man das einführen könnte.
1: Naja, zum Beispiel in den eigenen vier Wänden ist jetzt die Frage. Ich habe da sogar ein ganz aktuelles Beispiel. Ich habe jetzt im Sommer natürlich öfters mal das Fenster offen und generell habe ich das Fenster immer offen und da zieht es immer von meinem Nachbarn rein. Ziemlich intensiv. Also ich habe immer das Gefühl, ja, ich sitze auf der Couch oder so und rieche dann sofort die Zigarette, als würde er neben mir sitzen. Jetzt könnte man sagen, ja gut, wenn es dich stört, mach das Fenster zu. Aber warum soll ich mir jetzt von einem Raucher diktieren lassen, das Fenster zuzumachen? Ich will doch frische Luft haben. Weißt du, was ich meine? Also irgendwo nimmt das ja Einfluss auf meinen Freiheitsbereich.
6: Ja, aber gut, das Gleiche kann ich auch sagen, wenn jemand grillt. Und dann wirst du ja auch nicht erstmal informiert, hey, hier wird gegrillt. Und dann hast du auf einmal die ganzen Fenster offen und auf einmal riechst du, dass dein Nachbar grillt. Dann könntest du dich auch drüber ärgern und sagen, ah Mensch, hätte mir vielleicht Bescheid gegeben, hey, würde ich die Fenster zumachen, weil dann vielleicht meine Wäsche nach Grill riecht.
1: Finde ich ein gutes Argument. Mein Gegenargument wäre, mein Nachbar grillt aber nicht 20 Mal am Tag. Das macht er aber mit seiner Lunge. Die grillt er 20 Mal am Tag, manchmal sogar 40 Mal am Tag grillt er die Lunge. Und da ist das schon eine längere Belästigung, wie wenn er jetzt mal für eine Stunde den Grill anschmeißt. Im besten Fall riecht es nach leckerem Essen und ich möchte mich am liebsten selbst einladen.
6: Ich habe Hunger. Nee, verstehe ich. Aber ich glaube, in den vier Wänden, ich glaube nicht, dass es umsetzbar sein wird.
1: In den Hotelzimmern hat es ja auch geklappt.
6: Das ist schwierig. Ja, aber das ist wieder was anderes. Also ich habe jetzt eine Eigentumswohnung, wenn jetzt jemand kommt und sagt, hör auf hier zu rauchen oder so, dann würde ich auch sagen, was willst du? Ich weiß es nicht. Könnte vielleicht irgendwann mal auch kommen, aber ich kann es mir nicht vorstellen. Dann lieber auf dem Balkon und der Nachbar muss halt da durch, anstatt in der Wohnung, wo dann vielleicht Kinder noch mit drin sind oder so. Das finde ich ganz schlimm zum Beispiel. Wenn man keinen Balkon hat oder so, man qualmt halt in der Wohnung, man riecht es, sonst riecht es wie eine Kneipe, das ist ekelhaft. Aber wenn man einen Balkon hat oder so, ja, schwierig.
1: Na gut, vielen Dank für deine Meinung und deine Erfahrung. Dir einen schönen Abend.
6: Gerne.
1: Rabatt, mach's gut.
6: Wünsche ich dir auch. Ciao.
1: So, anrufen dürft ihr auch vom Handy vom Festnetz. Die Nummer ins Studio.
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1: Wen haben wir dran? In der nächsten Leitung jemand mit der 78. Guten Abend.
7: Ja, guten Abend, Daniel. Sven hier, grüß dich. Hi.
1: Sven, woher bist du?
7: Immer noch aus Düren.
1: Aus Düren, sorry. Manchmal verschwinden die Namen und die Nummern. Das liegt nicht an mir. Dann müsst ihr mir immer noch mal kurz helfen. Freue mich, Sven. Also, Thema heute sind ja die neuen Gesetzgebungen da in Baden-Württemberg. Betrifft dich jetzt nicht in Düren?
7: Nee, Gott sei Dank.
1: Gott sei Dank, sagst du. Das heißt, ich schlussfolger, du bist eventuell Raucher und findest doof, was sie da planen.
7: Ich sag mal so, ich war Raucher und bin umgestiegen auf die E-Zigarette.
1: Okay.
7: Weil es halt einfach ohne dieses Nervengift nicht geht.
1: Nikotin meinst
7: zumindest
1: du damit?
7: Zumindest bei mir persönlich, genau.
1: Okay. Du brauchst diesen Nikotin, aber du willst nicht mehr. Also warum bist du umgestiegen auf Dampfen? Weil du worauf genau verzichten möchtest?
7: Das waren Kostengründe.
1: Echt? Das war der Grund?
7: Das sage ich dir so offen und ehrlich, wie es ist. Ja. Ich habe vorher gute 10 Euro pro Tag verqualmt. Ja, mittlerweile liege ich bei 2,50 Euro bis 3 Euro.
1: Am Tag?
7: Am Tag.
1: Okay.
7: Am Tag, ja.
1: Na, so hat es früher bei den normalen Zigaretten ja auch mal gekostet. Meinst du nicht auch, dass das langfristig gesehen auch teurer wird?
7: Ich habe angefangen mit 11 Jahren beim Rauchen damals und jetzt bin ich seit einem Jahr auf der E-Zigarette. Es ist einfach angenehmer, es riecht nicht mehr nach Kneipe, nach kaltem Rauch, die Klamotten stinken nicht mehr. Wenn ich jetzt eine Zigarette angeboten bekomme, lehne ich die dankend ab, um Gottes Willen, aber es schmeckt auch nicht mehr.
1: Echt? Fiel es dir nicht schwer, umzusteigen? Viele sagen halt, ja, mag sein, dass es da eine bessere oder eine andere Alternative gibt, aber die haben sich schwer getan, waren am Anfang auch sehr skeptisch. Warst du da sofort ein Fan von?
7: Ich habe damals schon angefangen zu dampfen, habe mein Liquid selber gemischt, bin dann davon wieder weg, weil ich irgendwo den Reiz daran verloren hatte. Dann hatte das ein Arbeitskollege von mir, hatte sich eine Vape geholt. Und ich sag, Alter, was ist das? Ne? Ich sag, das stinkt ja wie die Hölle. Ja, da sagt er, Vape, ganz normal. Ah, ich sag, okay. Ja, und irgendwann kam dann halt so der Punkt bei mir, wo ich gesagt habe, irgendwas muss er ändern. Da hab mir dann auch diese erstmal eine Einweg geholt. Mit Mentholgeschmack. Mhm. Und das fand ich eigentlich ganz gut.
1: Hast du dann erstmal parallel beides geraucht oder bist du dann sofort umgestiegen?
7: Nein, ich bin direkt umgestiegen. Ach, ich habe die Zigaretten weggeworfen und habe dann nur noch Menthol-E-Zigarette geraucht.
1: Ist das nicht ein bisschen gefährlich, weil man ja gar nicht kontrolliert, wie viel? Die Zigarette ist nach, ich glaube, 12 bis 14 Züge ist so der Durchschnitt, dann ist die Zigarette zu Ende. Beim Vape, ja, da ziehst du so lange du willst, bis sie irgendwann mal ganz leer ist. Aber theoretisch kann das stundenlang gehen.
7: Das kann stundenlang gehen und ich dampfe mit Sicherheit auch nachts in meinem LKW eine Menge. Aber ich komme mit einem Pott, da sind 2 Milliliter Flüssigkeit drin, komme ich ja gute 24 Stunden mit hin.
1: Meinst du, dass dein Nikotinkonsum jetzt durch das

0: halt auf den Liter gerechnet drin sind.
1: So, jetzt kennen wir deine Geschichte, wie du zum Vapen gekommen bist. Und jetzt möchte ich mir natürlich auch ganz kurz wissen, wie stehst du jetzt? Also warum findest du das, was da jetzt gerade in Baden-Württemberg beschlossen wurde, blöd?
0: Ja, man wird ja momentan in allen Sachen überall nur noch drangsaliert, gedrängelt und diffamiert. Und das ist einfach nicht richtig. Man soll doch einfach jeden Menschen das machen lassen, was er möchte. Ja, und wenn der eine meint, er muss sich eine Zigarette am Bahnsteig anmachen, ja mein Gott, dann soll er es doch tun. Ja, vielleicht sollte dieser Mensch dann einfach einen Meter auf zwei auf Seite gehen.
1: Das ist keine Entfernung, das weißt du, glaube ich, als Raucher, oder? Dass man das trotzdem riecht.
0: Ja, ne, als Beispiel, Meter auf zwei, auf drei, auf vier, auf fünf, ja. Mhm. Von mir aus geht da einen halben Kilometer weg, das ist ja vollkommen egal, aber dieses...
1: Ne, wir haben jetzt 15 Meter, ich glaube 15 Meter Abstand oder 20 Meter Abstand zur Haltestelle beispielsweise.
0: Super, kann jeder machen, wie er möchte.
1: Hä, dann bist du dann doch dafür?
0: Ja, auf einen gewissen Abstand, ne, aber das sollte eigentlich von demjenigen selber kommen.
1: Ach so,
0: dafür ein Gesetz.
1: Du willst keine Regeln, du willst, dass die Leute es selbst einhalten.
0: Ja.
1: Aber das hat ja nicht funktioniert. Also aktueller Zustand, es funktioniert nicht. Ganz im Gegenteil, die Rücksichtnahme ist eher negativ.
0: Ja.
1: Also was? Wie willst du das denn ändern? Mit netten Bitte, Bitte?
0: In
1: oder,
0: der Menschheit,
1: oder wie?
0: Ne? Nein, das ist das Problem der Menschheit. Ne? Nur, es ist halt wirklich so, man wird überall nur noch irgendwo in eine Ecke gestellt, man wird gespalten von anderen Leuten. Das ist eine Katastrophe, was hier abgeht. Ich bin da kein Fan von.
1: Ich verstehe es. Ich will nur wissen, was dein Alternativvorschlag ist.
0: Ich habe keinen Alternativvorschlag.
1: Okay, aber wenn es keine Alternative gibt und wir aber ein Problem haben, das zu lösen ist, wie willst du es dann lösen? Irgendwie musst du es ja lösen.
0: Ja, vielleicht, dass wirklich jeder Raucher einfach mal ja, den Anstand einfach hat und halt ein Stück weggeht.
1: Du appellierst an das Gewissen.
0: Ja.
1: Aber du weißt ja, wir leben in der Gesellschaft, ja, wo man immer wieder immer mehr und immer öfters hört, dass alle eigentlich nur noch an an sich selbst denken.
0: Ja, leider ist unsere Gesellschaft so geworden, ja.
1: Führt überhaupt ein Weg dran vorbei, zu sagen, wir müssen da Regeln, Gesetze einführen?
0: Ja. Das ist eine gute Frage. Ich habe auf diese Frage keine Antwort, Daniel.
1: Ich auch nicht, deswegen will ich es von dir wissen. Ich bin offen für Vorschläge, für Ideen, für Modelle. Finde das immer wieder interessant, wenn ihr euch Gedanken macht. Aber wenn du selber sagst, ich habe gar keine Lösung, ich appelliere nur an die Vernunft, dann sage ich, ich weiß nicht, ich finde Appelle immer gut, finde sie auch wichtig und richtig, aber ich merke, dass sie natürlich die Masse nicht erreichen.
0: Also ich selber... Ich bin auch Familienvater. Ja, ich rauche oder ich vape nicht in der Gegenwart meiner Kinder. Mhm. Ich vape nicht in meiner Wohnung oder in meinem Haus. Ja, ich vape nicht in meinem PKW. Mhm. Ich vape eigentlich nur draußen auf der Terrasse vor der Haustür oder im LKW.
1: Da darfst du
0: ja. Wo ich wirklich alleine bin, für mich bin.
1: Ja? Das heißt, dich stören eigentlich auch nur diese Bus- und Haltestellen? Mit den anderen Sachen bist du auch vollkommen okay?
0: Ja, Bus- und Haltestellen.
1: Das Einzige, was dich stört, sonst nichts.
0: Sind natürlich auch einige Kinder unterwegs. Ja?
1: Oder Nichtraucher.
0: Ja gut, ich lasse die Nichtraucher jetzt mal außen vor.
1: Warum?
0: Ja, die hacken ja auch nur auf den Rauch.

0: Ostern rum.
1: Naja, Moment mal, wieso? Also ich möchte an der Haltestelle genauso wie du stehen, aber ich möchte das nicht einatmen.
0: Ja. Ist ja auch vollkommen in Ordnung und ich muss mir ja auch nicht just in dem Moment da, wo wir beide an der Haltestelle stehen, eine Zigarette anmachen. Ja, und wenn ich dann meine, ich muss doch an der Vape ziehen, ja, dann gehe ich ein Stück auf Seite.
1: Okay.
0: Aber ich bin immer noch unter freiem Himmel.
1: Mhm. Und das ist dein Argument, solange ich unter freiem Himmel bin, stört's niemand.
0: Ja, ich mache, gerade mit der Vape mache ich ja keinen Dreck. Da fällt keine Asche ab, da habe ich keine Glut, da brauche ich keinen Stummel wegschmeißen. Ja, ist der Pott leer oder ist die E-Zigarette leer, da kommt es in den Mülleimer und fertig ist.
1: Gut, dann könnte man jetzt über die Batterie und den ganzen Kram, Plastikmüll und so, könnte man jetzt vertiefen, will ich jetzt gar nicht vertiefen. Aber das, was du ausatmest, ist ja nicht gesund, oder? Würdest du sagen, dass das, was da rauskommt, ist gut?
0: Nein, das ist mit Sicherheit nicht gut. Ja, das ist genauso schädlich wie eine Zigarette rauchen.
1: Und ich werde irgendwas davon, auch wenn es nur ein Bruchteil ist, werde ich einatmen. Wenn ich neben dir stehe.
0: Ja.
1: Warum sollte ich das, ist die Frage.
0: Warum willst du in dem Moment, wo ich das mache, neben mir stehen?
1: Weil es die Bushaltestelle ist. Ich warte genauso wie du auf dem Bus.
0: Ja. Dann müssen wir uns irgendwie arrangieren.
1: Mein Vorschlag wäre, du machst die Zigarette oder die Vape aus.
0: Ja, könnte ich wahrscheinlich auch dann in dem Moment mitleben, wenn man vernünftig spricht.
1: Okay, aber du willst dafür kein Gesetz haben. Das ist der Punkt, auf den du hinaus willst.
0: Ja.
1: Okay, verstehe. Ist ein legitimer Vorschlag.
0: Warum soll man hingehen und soll diese Aromen, die in der Welt verarbeitet werden, verbieten, aber es Kiffen erlauben?
1: Welche Aromen in der Natur? Das ist Chemie. Da kommt nichts in der Natur vor von dem, was du da inhalierst aus der Vape.
0: Gut, du hast natürlich Aromastoffe drin.
1: Ja, gut, aber glaub mir, wenn da steht irgendwie Sherry-Geschmack, Blueberry und so, diese Flüssigkeit, die da drin ist, die hat noch nie irgendeine Frucht gesehen.
0: Ja.
1: Und selbst diese Mentholstoffe, die da drin sind, das ist ja auch keine frische Minze oder so, weißt du?
0: Nein, ätherische Öle.
1: Ja, würde ich gucken, von Produkt zu Produkt, glaube ich, stark unterschiedlich.
0: Ja, so, aber ne, nochmal, warum soll man da diese Geschmäcker verbieten, aber das Kiffen legalisieren?
1: Ja, Moment mal, wir reden ja gar nicht vom Geschmack verbieten. Wir reden ja vom Nichtrauchen in der Öffentlichkeit.
0: Ja, aber es ist ja im Allgemeinen in der Sprache, dass man bei der Vape nur noch auf Tabakgeschmack gehen soll.
1: Ja, da reden wir drüber. Bis gleich.
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1: Schön, dass ihr da seid. Wir sprechen heute übers Rauchen, genauer gesagt über die neuen Rauchverbote in Baden-Württemberg. Und ich möchte wissen, geht das für euch in Ordnung oder geht das zu weit? Für alle, die sich mit dem Thema noch nicht beschäftigt haben. Es gibt neue Rauchergesetze in Baden-Württemberg, gültig seit dem 1. Juni, also seit 2 Tagen. Und ich habe euch am Anfang der Sendung schon mal zusammengefügt, was da alles inbegriffen ist. Für all die jetzt nicht mitbekommen haben, was es da geht, ihr könnt das online nachlesen. Ich lese euch trotzdem nochmal stichpunktartig vor, ohne Gewähr, was ich da alles zusammengetragen habe. Rauchverbot an allen öffentlichen zugänglichen Innenräumen. Oder in allen öffentlich zugänglichen Innenräumen, Rauchverbot an öffentlichen Kinderspielplätzen, Rauchverbot an Bus- und Straßenbahnhaltestellen des öffentlichen Nahverkehrs, Rauchverbot auf Schulgeländen inklusive Schulhöfen, Rauchverbot im Außenbereich von Zoo, Freizeitpark, Freibad, außer es gibt dafür irgendwelche Raucherzonen. Und das Gesetz gilt nicht nur für Zigaretten, sondern auch für E-Zigaretten, Vapes, Tabakerhitzer, Shisha und vergleichbare Produkte. Im Prinzip alles, was ihr da so inhaliert, sage ich jetzt einfach mal. So, und ja, gilt übrigens auch unabhängig davon, ob Tabak, Nikotin oder Cannabis, spielt keine Rolle. Es soll einfach nicht gemacht werden. Sven ist gerade dran, er sagt, ich bin dagegen, aber er sagt, ich finde das ja grundsätzlich gut, dass man da irgendwie, ne, wie sagt man das, Rücksicht nimmt, aber ich will dafür kein Gesetz haben. Ich will, dass die Leute einfach, dass man an die Moral appelliert und sie sich quasi da einfach zurückhalten. Jetzt hast du gerade noch einen anderen Punkt erwähnt. Was war der andere Punkt? Der hat mit dem Thema zwar nichts, aber was war das nochmal?
0: Warum soll man die Geschmäcker der Vape verbieten, aber das Kiffen legalisieren?
1: Ach so. Also das eine, finde ich, mit dem anderen jetzt gerade zu kombinieren, ist ganz nett, aber sollte man vielleicht doch unterscheiden, denn es geht natürlich bei diesen Vapes vor allem darum, dass man merkt, dass die Zielgruppe, die man hiermit erreicht, vor allem sehr junge Menschen sind, ne? Also die finden das ganz toll, so Mango, Litschi, Kirsche, was weiß ich, was es da nicht alles gibt, irgendwie. Es ist süß, es ist süchtig machend, es ist bunt und man merkt schon, dass, also ich sehe auf den Straßen mehr Jugendliche unter 18 mit einer Vape als Erwachsene.
0: Ja, aber das ist ja ein Verkaufsproblem, sage ich mal, ja. Klar, ne, im Kiosk wird wahrscheinlich dann wieder nicht nach dem Ausweis gefragt, kaufe ich meine Pots. Wird dieses Paket zugestellt mit einem Altersnachweis. Ja, und dann kriege auch nur ich dieses Paket ausgehändigt. Wenn meine Tochter an die Tür geht und das Paket entgegennehmen will, dann kriegt die das nicht.
1: Ja, gut, aber du weißt doch selbst, das bringt doch nichts. Es gibt auch jetzt Jugendliche, die normale Zigaretten rauchen. Auch die kommen da dran irgendwie. Es gibt immer irgendeinen 18-Jährige, die das besorgt.
0: Ja, die gab es damals auch schon.
1: Ja, aber ihr wollt ja sagen, die gab es früher auch schon.
0: So. Ja.
1: Aber es wird vielleicht weniger attraktiv. Ich sehe eher die Gefahr, dass wenn wir es in Deutschland verbieten, dass es dann sehr viel Import geben wird aus dem Ausland. Denn schließlich kommen ja, ich glaube, wenn ich mich jetzt nicht irre, will ich nichts Falsches sagen, aber ich glaube, so gut wie 99% davon kommen aus China.
3: Ja.
1: Die wiederum in ihrem eigenen Land die Dinger verboten haben. Auch faszinierend, oder? Die produzieren fürs Ausland, in ihrem eigenen Land ist das aber verboten.
0: Ja, das.
1: Das müsste uns doch zu denken geben. Wenn die es im eigenen Land ihren Bürgern, ihren Kindern verbieten, ist doch eigentlich interessant, dass wir es unseren Kindern und Bürgern erlauben.
0: Tja.
1: Denkst du, Sven?
0: Warum verbieten sie es den Kindern? Ja, sie verbieten es den Kindern.
1: Nein, allen.
0: Das
1: kriegst du da nicht.
0: Bitte?
1: Nein, es ist an alle verboten, nicht nur Kinder.
0: Ja, aber zum Schutz der Kinder. Ja.
1: Und der Erwachsenen, ich würde sagen,
0: verboten,
1: von allen.
0: Aber du kriegst sie ja später trotzdem.
1: Wie meinst du?
0: Ja, wenn es hier verboten wird, komplett verboten wird, dann habe ich natürlich andere Quellen. Dann kriege ich es trotzdem wieder irgendwo her.
1: Gut, gibt immer welche Wege, ne? Die dazu führen.
0: Ja.
1: Sven, danke dir für deine Argumente. Dir einen schönen Abend. Ich ziehe weiter.
0: Ich wünsche auch schön.
1: Bis bald. Ciao.
0: Mach's gut, Daniel. Ciao.
1: So, darüber können wir weiter diskutieren. Jetzt gehen wir in die nächste Leitung. Wen haben wir dran? Da ist, muss man gerade gucken, jemand mit der 9-9. Hallo, wer da? Wer hat die Ziffer 99? Hallo, wer da?
4: Ja, ist Silvia. Hi, Daniel.
1: Silvia?
4: Ja?
1: Ich höre dich nicht so gut heute.
4: Hallo. Hörst du mich jetzt besser?
1: Jetzt ist besser. Schön. Silvia aus Mannheim, ne?
4: Genau.
1: Freu mich. Silvia, dein Vorredner Sven, er sagt, ich bin dagegen, weil ich grundsätzlich gegen Gesetze bin, die Rechte des Bürgers noch weiter einschränken und vor allem des Rauchers. Er sagt halt, es wäre besser, wenn wir einfach an die Moral appellieren. Wie siehst du das?
4: Tja, also ich bin eine Person, ich bin selbst Raucherin, muss ich gestehen. Ich bin zwar dabei, ich versuche aufzuhören, ist aber ein schwieriges Thema. Aber ich bin eine Person, die wo immer Rücksicht auf andere nimmt. Also wenn ich jetzt an der Straßenbahnhaltestelle stehe, rauche ich nicht. Wenn ich am Zug stehe, rauche ich nicht. Ich rauche nicht zu Hause, also nicht zu Hause rauche ich auch nicht. Ja, wegen meinen Nachbarn. Ich rauche eigentlich nur auf der Arbeit. Wenn ich bin ja alleine und dann kann ich immer gern eine rauchen gehen. So.
1: So, das heißt, sobald du alleine bist, ist es okay. Sobald du einen anderen Menschen siehst, machst du sie aus, ja, oder wie?
4: Ja. Wenn er sagt, es stört mich, und dann mache ich sie aus, ja.
1: Jetzt gehört ja Mannheim zu Baden-Württemberg. Wie stehst du denn zu diesen neuen Regeln? Sagst du, das wird durchaus eine sinnvolle Sache, die auch vielleicht umgesetzt werden wird bei uns in Mannheim? Oder sagst du, oh, kann ich mir nicht vorstellen, wenn ich so durch die Stadt laufe, mir so das, die Gesellschaft anschaue, wie sie aktuell rauchen? Was meinst du?
4: Nein, das wird sich nicht durchsetzen. Also da müssen sehr viele Beamte unterwegs sein. Was ich auch verurteile, ist, dass sie die Kippen überall hinwerfen. Also das geht auch nicht. Ja, wie der Müll genauso. Ja, wir haben Mülleimer, da sind auch Aschebecher dran. Dann geh bitte dahin und entsorg sie da. Und schmeiße nicht auf den Boden. Ja, also von daher. Aber ich glaube nicht, dass das umsetzbar ist. Also da bekommen wir richtige Probleme. Nicht nur allgemein mit der ganzen Gesellschaft, ja. Man muss ja auch mal überlegen, es sind andere Kulturen da, ja. Wir haben sehr viele andere Kulturen und möchten sich nicht an Regeln halten, ja. Und dann gibt es immer nur Ärger und Streit und Tumulte. Das brauchen wir alles gar nicht, ja. Wir brauchen einfach... Na, wie soll ich das sagen? Eine verständnisvolle Gesellschaft. Und die werden wir nie mehr haben. Die kriegen wir auch nie mehr.
1: Meinst du? Aber das klingt so ein bisschen nach, wir stecken den Kopf in den Sand und wird nicht mehr besser.
4: Ach, du kämpfst. Wir sind doch wie Don Quixote. Wir kämpfen doch gegen Windmühlen, wenn wir ehrlich sind.
1: Wenn man das aber so sieht, dann müsste man ja eigentlich aufgeben, oder nicht?
4: Nee, aufgeben nicht. Aber irgendwann ist man es leid, anderen Menschen zu versuchen, zu sagen, hör zu, werf es doch nicht auf den Boden, da steht der Mülleimer, werf es doch bitte da rein. Mhm. Ja, also da ist das, irgendwann bist du das leid, jemand zu sagen oder sagen zu müssen, obwohl es selbstverständlich ist, dass ich meinen Müll nicht einfach auf die Straße werfe, genauso wenn ich wie meine Kippen nicht auf die Straße werfe. Ja? Guck dir mal Mannheim an, wie dreckig Mannheim mittlerweile ist. Mhm. Ich weiß nicht, wie lange bist du schon in Mannheim? Oder bist du hier geboren? Oder?
1: Nein, aber durch den Sender natürlich bin ich öfters mal hier, klar. Fahr durch die Stadt, sehe mir alles an und so weiter. Ich achte jetzt nicht so sehr auf die Sauberkeit, aber klar wirst du immer wieder irgendwo was auf dem Boden finden. Es gibt ja Länder, in denen die Straßen bekanntlich sehr sauber sein sollen, gerade so im asiatischen Raum. Von Japan habe ich mal gehört, da ist, glaube ich, sogar Rauchverbot in der Stadt. Also du kannst überall nicht rauchen, ist alles quasi raucherfreie Zone. Und die Straßen sehen auch sehr sauber aus, obwohl es keine Mülleimer übrigens in den Städten gibt. Die Leute nehmen ihren Müll mit nach Hause.
4: Da laufen auch welche rum mit so einem Straßenfeger. Kennst du die Schaufeln und der Besen, wo sie da zusammenkehren? Mhm. Da laufen auch welche rum, Blätter wegmachen oder so.
1: Jetzt gibt es also eine Gesellschaft, in der es funktioniert. Das heißt, es ist nicht per se so, dass es unmöglich wäre. Was könnten wir also machen, damit wir uns da ein bisschen dem annehmen?
4: Mit umerziehen. Das ist ja auch Erziehungssache. Und sei mal ehrlich, die Chinesen sind richtig wohl erzogen, ne?
1: Findest du?
4: Also, ja.
1: Es wird ihnen immer nachgesagt, ich habe es aber nie geprüft, ich weiß es nicht.
4: Ja.
1: Ja. Okay, gut, wenn du so überzeugt bist, finde ich gut.
4: 1000%, die sind 1000%. So wohl erzogen.
1: Ja.
4: Die sind so wohl erzogen, da sind mehr Neandertaler dagegen.
1: Frage, wer hat sie erzogen?
4: Ja, das Regime, denke ich mal, wo sie haben. Der Kaiser oder so.
1: Aber wir meckern, wenn uns das Regime, wie du es gerade sagst, erziehen möchte, also der Staat. Wenn da irgendwelche Sachen kommen, dann Das ist ja eine, das ist ja hier eine Erziehung, lasse ich nicht mit mir machen, Bevormundung und so weiter. Ist ja das Gleiche.
4: Ja, aber das geht ja,
1: Geht aber zu schnell, oder was?
4: Ist ja schon. Nein. Die Erziehung kommt ja von zu Hause. Ja? Mhm. Also das geht, die Erziehung machen ja die Eltern. Und wenn ich Rattekinder erziehe, dann habe ich Rattekinder. Ich sage immer Rattekinder. Rattekinder erziehe, dann habe ich Rattekinder. Erziehe wohl, dann habe ich wohle Kinder.
1: Na gut, aber auch diese Prägung der Eltern kommt ja irgendwo her. Die kommt wiederum von den Großeltern. Dieses Spiel könnte man jetzt ewig lang zurückbilden.
4: Ja.
1: Aber es hat natürlich immer eine Gesellschaft und auch ein Staat hat einen Einfluss auf diese
4: Menschen aber weißt du, immer nur Gesetze machen, ja. Ich glaube, wir müssten unser Gesetze mal ändern, die, wo wir mal haben, mal richtige Gesetze machen, ja. Mhm. Nicht wegen Zigarettenrauch.
1: Warum ist das für dich kein sinnvolles Gesetz? Ich meine, wenn man es mal ganz nüchtern betrachtet, geht es hier um die Gesundheit der Menschen, oder nicht?
4: Richtig. Aber Daniel, jetzt frage ich dich was. Ja. Wer zahlt die Steuern, wenn wir alle aufhören zu rauchen? Wo kommen die Milliarden her, wenn wir aufhören zu rauchen?
1: Oh, das wäre tatsächlich ziemlich gut. Ich habe mal nämlich nachgeschaut, wie viel Kosten, also wie viel Steuern kommen rein und wie viel kostet der Raucher? Der Raucher kostet, also ich will jetzt niemanden jetzt direkt hier auf den Finger drauf zeigen, aber die Raucher kosten ungefähr doppelt so viel, wie sie Steuern einnehmen. Also durchs Rauchen einnehmen. Und zwar durchs Gesundheitssystem, ne? Das heißt, weiß ich nicht, wie viel das waren. Ich habe die Zahlen jetzt nicht mehr auf dem Schirm, aber weiß ich nicht, 3 Milliarden eingenommen, aber 6 Milliarden hat es gekostet durch gesundheitliche Probleme. Das heißt, ist keine gute Rechnung.
4: Was kosten die Nichtraucher, das Gesundheitssystem?
1: Naja, je nachdem, was sie haben. Ne? Den Rest natürlich, logischerweise.
4: Hast du mal gegengerechnet?
1: Ja, aber dieser Vergleich hinkt ja ein bisschen. Was hat denn das damit jetzt zu tun? Das sind ja alle.
4: Ja. Ja, weil du gerade gesagt hast, die Raucher kosten das Gesundheitssystem so viel.
1: Ja, aber wenn du den Rest jetzt nimmst, dann müsstest du ja auch sagen, okay, was zahlen die an Steuern? Und das überwiegt natürlich, ne?
4: Ja, das ist klar. Aber wenn die Raucher aufhören zu rauchen, dann fehlt das Steuergeld, was die Raucher einbringen.
1: Ja, aber dann muss ich keine Steuern zahlen, um den Raucher wieder gesund zu machen. Kann dann woanders investiert werden, in Menschen mit anderen Problemchen. Es gibt ja genug andere Sachen, die wir haben. Wir haben ja nicht nur die Raucherlunge oder was weiß ich was es da alles gibt.
4: Ja, hast du auch wieder recht.
1: Na, ich frage nur, ich will gerne Argumente. Wenn du irgendwas hast, her damit. Wir können darüber diskutieren.
4: Weißt du, ich find es halt nur immer, wenn du rauchst, wird mit dem Finger auf dich gezeigt. Mhm. Was ist mit Alkoholiker? Warum wird das Bier nicht verboten? Warum wird der Alkohol nicht verboten?
1: Gute Argumente, kann man jetzt machen. Aber dieser Vergleich, ne, das ist immer so ein bisschen jetzt schnell weg. Wir müssen woanders hin und da drauf zeigen. Es gibt genug andere Dinge, wo wir auch ansetzen müssen zukünftig. Ich glaube, wir hatten das Thema Alkohol vor ein, zwei Wochen hier in der Sendung gehabt.
4: Weißt du was? Ich habe die Krankenkasse angerufen und habe gefragt, wie das ist, ob sie mir helfen können, aufhören zu rauchen. Mhm. Da gibt es Tabletten, die heißen Zyban. Ja? Mhm. Damit kannst du aufhören zu rauchen. So, jetzt kosten die 400 Euro. 20 Stück. Mhm. Ja, da habe ich die Krankenkasse angerufen und habe gefragt, ob ich da eventuell ein bisschen Unterstützung bekäme. Dann sagt die Dame zu mir von der Krankenkasse, ja nein, sie sind ja selber schuld, dass sie rauchen.
1: Was?
4: Da war ich erst ruhig. Ja, da war ich erst ruhig. Und da habe ich gesagt, ach so, jeder Alkoholabhängige, jeder Drogenabhängige, habe ich gesagt, die haben das intravenös bekommen, bis sie abhängig sind. Und dann haben sie den Entzug bezahlt bekommen. Also alles klar. Heißt, entweder wäre ich jetzt drogenabhängig oder Alkoholiker. Vielen Dank für die Auskunft.
1: Wow, okay.
4: Weißt du, da wollen sie, dass du gesund lebst, aber wollen dir da nicht helfen. Ja, da gibt es so Seminare, wie du aufhören musst zu rauchen. Ja, aber wenn dir das nichts bringt, das Seminar, ja, jetzt Beispiel bei mir, ich kann gar nicht auf so ein Seminar gehen. Ich arbeite nachts, ich muss tagsüber schlafen. Oder ich fange um 16 Uhr an und so ein Seminar fängt um 17 Uhr an. Wann soll ich da hingehen?
1: Ich habe dazu mal eine sehr interessante Meinung gehört von jemandem, der gesagt hat, ich habe ihm das gleiche Argument, was du gerade gebracht hast, und der meinte dann, um das Rauchen zu lernen, wie viel Geld hast du da investiert? Ich habe ja damals auch geraucht, ne? Und dann habe ich gemeint, wie meinst du das? Ich habe doch kein Geld investiert, um rauchen zu lernen. Also natürlich, klar, mit jeder Packung, die du gekauft hast, hast du Geld investiert, um das Rauchen zu lernen. Dann kannst du genauso gut auch jetzt Geld in die Hand nehmen, um zu lernen, wieder weg davon zu kommen. Und da musst du nicht den Vaterstaat oder sonst wen drum bitten. Ja. Fand ich ein interessantes Argument. Kann man darüber diskutieren?
4: Das ist auch richtig so. Aber da kosten 20 Tabletten 400 Euro.
1: Ja? Ja, wobei man sagen muss, Tablette ist nicht immer eine Lösung. Ne? Die einen sagen, mir hat es... weiß ich nicht, ein Buch geholfen, das ich gelesen habe, endlich Nichtraucher. Oder die anderen sagen, mir haben Nikotinsprays geholfen. Der andere sagt, mir hat, weiß ich nicht, vielleicht irgendwie, wie sagt man das, Hypnose geholfen, habe ich auch schon gehört. Oder Akupunktur hat geholfen.
4: Habe ich alles schon ausprobiert.
1: Ja.
4: Nee, hat nichts geholfen. Aber ich weiß, dass die, weil ich habe schon mal aufgehört mit Zypern. Ich weiß, dass die mir helfen, ja. Ich hätte damals gar nicht mehr anfangen sollen zu rauchen. Aber wie das ja so ist, da kommst du in eine Situation, die wo dir seelisch und moralisch wirklich nachgeht und dann sagt jemand, magst du eine Zigarette? Und dann sagst du ja. Ja? Und so hat es wieder angefangen. Ich hätte damals schon aufsagen müssen, nee, danke, aber ja gut. Aber jetzt kosten die haben damals 120 Mark gekostet, die Tabletten. Jetzt kosten die 400 Euro. Und da sind 20 Tabletten drin. Okay. Dann nimmst du 7 Tage lang eine und danach jeden Tag 2 Stück. Jetzt rechnen dir das mal aus. Also für 400 Euro verrauche ich im ganzen Monat nicht.
1: Ach du meine Güte. Weißt du? Verstehe. Silvia, danke dir. Ich muss schon wieder weiter.
4: Das Geld musst du ja erstmal haben.
1: Ja, dir einen schönen Abend. Wir hören uns. Pass auf dich auf.
4: Ebenso,
1: bis bald.
4: Jawohl. Tschüss. Ciao. Du auch. Tschüss.
1: So, anrufen dürft ihr auch vom Handy vom Festnetz. Die Nummer zu mir ins Studio.
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1: So, wen haben wir dran? In der nächsten Leitung ist jemand mit der 6-0. Hallo, wer da?
3: Hallo, ist das Sven?
1: Sven, woher?
3: Aus Esslingen.
1: Aus Esslingen, Baden-Württemberg.
3: Ja, genau. Ein betroffener Raucher.
1: Ein betroffener, sehr gut. Sven, wie sieht's aus? Wie stehst du zu dem neuen Rauchergesetz in Baden-Württemberg?
3: Gar nicht gut. Die Diskussion über Internet etc. ist seit dem Wochenende eskaliert zwischen Raucher und Nichtraucher.
1: Ich würde gerne wissen, ich habe ja jetzt viele der Sachen zusammengefasst hier. Ich, wie gesagt, nagelt mich da jetzt nicht fest. Ich habe da auch so ein bisschen mit einem Auge nur drüber geschaut. Aber welches dieser vielen Punkte stört dich konkret? Man kann jetzt wirklich nicht argumentieren, alle. Ich glaube nicht, dass alle Raucher alles davon nicht nachvollziehen können und doof finden.
3: Nein. Schulen, Kindergärten akzeptiere ich 100%, unterstütze ich auch. Zum Beispiel.
1: Ja, Moment mal, ganz kurz. Schule, Kindergarten akzeptierst du. Was ist mit den rauchenden Lehrern, die wir früher übrigens auch hatten? Wir hatten früher rauchende Lehrer und wir hatten, es gab auch rauchende Kindergärtnerinnen. Beides.
3: Die werden hinten weiterhin eine Raucherecke haben. Oder müssen außerhalb der Schule dann rausgehen in die Pause zum Rauchen. War ja früher auch schon teilweise so.
1: Also in unserer Schule damals war der Kopiererraum, war der Raucherraum der Lehrer gleichzeitig. Es stank so dermaßen in dem Kopiererraum, weil die damals noch Pfeife geraucht haben. Also meine Lehrer, die haben damals Pfeife geraucht. Du lachst, ja, du kennst
3: ich auch
1: es.
3: Noch wieder Pfeife.
1: Und die Rauchentwicklung war vergleichbar mit einer Vape heutzutage, also mit diesen Shishas und Vapes und so weiter. Ja. Krass viel Rauch kam da raus. Und also worauf ich hinaus will, du sagst, es gibt schon klare Bereiche, wo du es sinnvoll findest. Schule, Kindergarten, Zoo. Wie sieht es im Zoo aus?
3: So darf man ja reingehen als Raucher. Es gibt ja Raucherecken. Das akzeptiere ich ja auch.
1: Okay, gut. Wenn es aber keine Raucherecken mehr gibt im Zoo, kannst du mit leben oder sagst du, ich will schnell wieder raus?
3: Nein, dann gehe ich nicht mehr ins Zoo. Dann gehe ich nicht mehr ins Zoo.
1: Na gut, dann gehst du nicht mehr ins Zoo. Ja gut, dann ist das so. Weil, und Freibad, wenn es da keine Raucherecken gibt?
3: Das ist gerade die große Diskussion gerade, weil es gibt Freibäder hier mit Raucherzonen und es gibt Freibäder ohne. Und dann kann ich auch nicht in das Freibad gehen, weil wenn ich ja mehrere Stunden dort bin, könnte ich ja keine rauchen.
1: Ist das wirklich so schlimm?
3: Ja.
1: Wenn du jetzt, weiß ich nicht, in Urlaub fliegst oder so, bist du auch mal 4-5 Stunden ohne Zigarette?
3: Ja, das geht. Also nach Ägypten kann ich fliegen, aber meine Frau wird gerne mal nach Chile fliegen. Da sage ich schon eher nein, weil dann mein Rauchen mich wirklich einschränkt.
1: Aber länger ist man doch im Freibad auch nicht.
3: Ja, aber da bin ich ja nicht wie im Flugzeug gefangen, wo ich nicht rauchen darf.
1: Naja gut, jetzt könnte man sagen, früher waren Flugzeugen das Rauchen auch erlaubt. Heute ist es halt nicht mehr erlaubt. Trotzdem fliegen die Leute noch, sogar mehr als früher.
3: Mann.
1: So. Und jetzt ist es noch erlaubt, demnächst wird es vielleicht nicht mehr erlaubt sein. Trotzdem werden Leute immer noch schwimmen gehen wollen.
3: Können sie ja. Aber ich sage, auf lange Sicht werden viele sagen, wie ich, dann gehe ich halt nicht ins Freibad. Dann gehe ich woanders hin, Baggersee, wie auch immer. Da, wo es noch nicht so aktuell ist. Und dann werden die Freibäder halt noch weniger Geschäft machen, wie jetzt schon.
1: Meinst du wirklich, das macht so viel aus?
3: Ja, es gibt viele Raucher.
1: Ich würde mir bei einem Freibad weniger Sorgen machen. Ich hätte mehr Sorgen, wenn es ein Club wäre, eine Diskothek oder so. Weil Alkohol kombiniert mit Zigarette gehört für viele einfach zusammen. Wenn es gar keine Möglichkeit gäbe, zu feiern und zu trinken, wäre ein bisschen zu rauchen, dann wäre ein bisschen schwierig, ja?
3: Die Diskussion geht ja hier schon weiter. Also wir sind ja auch nicht fertig. Jetzt geht es ja auf die Gastro-Terrassen und auf Eisdielen geht schon los.
1: Mhm.
3: Dass man das auch rauchfrei machen soll.
1: Okay, was spricht dagegen aus deiner Sicht?
3: Also ich kann, meine Frau schafft in Gastronomie und ich kann von Fall erzählen vom Wochenende. Da sitzen Leute, essen. Und dann kamen andere Gäste dazu. Dann waren die ersten Gäste, wo alles da saßen. Nach dem Essen haben sie eine Zigarette angemacht und dann haben die anderen sich beschwert, dass sie rauchen.
1: Mhm.
3: Also wenn ich jetzt, ich war am Wochenende auch essen, ich setze mich als Raucher auch etwas separat immer, weil ich ja rauche.
1: Mhm.
3: Aber wenn ich mich irgendwo hinsetze und mein Nebentisch raucht dann, dann darf ich mich nicht beschweren, weil ich habe mich da hingesetzt als Zweites, nicht als Erstes.
1: Oh, so siehst du das. Wer weißt zuerst kommt, mal zuerst, oder wie?
3: Ja. Ja.
1: Okay.
3: Also, man kann auch mal, man kann auch irgendwo mal Verständnis nehmen. Es wird zurzeit wirklich, wie es ja vorher auch schon sagte, die Vorgängerin, nur noch rumgehackt gerade auf die Raucher.
1: Ja, aber dieses Argument, ich war zuerst da und ich rauche halt, musste halt mit leben. Weiß nicht. Irgendwie. Jetzt könnte man ja genauso argumentieren als Gastronom, könnte man sagen. Ja, Sven, weil du hier sitzt, mit deinen Freunden rauchst, sind schon 10 Gäste, die nicht rauchen, weitergelaufen, weil die einfach sagen, nee, sorry, hier wird geraucht, kein Bock. Das ist Geld, was mir gerade flöten gegangen ist.
3: Das glaube ich weniger.
1: War ein Beispiel. Wie würdest du dem dann antworten?
3: Ja.
1: Was würdest du dem dann sagen?
3: Gute Frage.
1: Einmal ist eine Familie vorbeigelaufen mit 3 Kindern, die wollten nicht. Dann ein älteres Ehepaar, die wollten auch nicht. Ne? Also das sind alle weitergelaufen, weil sie gesagt haben, nee, hier sitzen wir nicht.
3: Ja, die könnten ja noch reinsitzen.
1: Sollen sich im Sommer lieber reinsetzen, finde ich auch. Schick doch die Nichtraucher einfach nach drinnen. Die sollen drinnen sitzen bei dem schönen Wetter. Ist eh viel zu schön und zu heiß.
3: Nein, wenn es einen wirklich so extrem stört.
1: Ja?
3: Ja, ich sage ja mit Rücksichtnahme. Aber man muss auch mal Rücksichtnahme auch mal vom Nichtraucher sein. Weil die schlimmsten, finde ich persönlich, wo rumschimpfen, sind ja die Ex-Raucher, die wo aufgehört haben.
1: Das sind die schlimmsten aus deiner Sicht?
3: Da kenne ich ganz viele. Ja, ja.
1: Jetzt müsste man aber, wenn man so drüber nachdenkt, sagen, okay, ja, das sind die Schlimmsten, aber vielleicht sind das ja die Schlimmsten, weil sie es kennen. Weil sie es wissen, weil sie irgendwo, das habe ich mal irgendwo aufgeschnappt, weil sie ja ganz tief drin immer noch, in Anführungsstrichen, süchtig sind und die riechen aus einem Kilometer Entfernung eine Zigarette, weil sie das kennen. Weil sie sich aber ganz bewusst auch entschieden haben, nein, es gehört nicht mehr zu meinem Leben, ich möchte das nicht mehr. Und umso mehr verurteile ich es, wenn ich ungewollt dem ausgesetzt bin.
3: Ja, aber ich sag mal so, wir reden ja von den Rauchern. Es gibt ja so viele Raucher, die haben auch Familien. Mhm. Wenn der Vater zum Beispiel jetzt raucht und die Mutter ist nett, ja, und jetzt sagen die, wir wollen jetzt irgendwo hingehen. Und dann sagt der Vater, wir können da aber nicht hingehen, weil ich darf da nicht rauchen.
1: Boah, da wäre ich so sauer auf meinen Vater.
3: Das
1: ja, ganz im Ernst, ja, würde ich sagen, ey, wegen deinem blöden Konsum können wir jetzt nicht da hingehen. Gibt's doch nicht. Die ganze Familie will hingehen, nur wegen dir können wir da nicht hingehen. Jetzt reiß dich doch mal zusammen, Papa, für die zwei Stunden im Restaurant. Oder drei Stunden.
3: Wir reden von zwei Stunden und sowas, das ist ja jetzt kein Ding jetzt, sage ich mal so jetzt. Aber wenn man jetzt irgendwo hingeht, ich frage mich auch schon, das ist ja der nächste Kesselfestival in Stuttgart. Da habe ich auch Tickets gekauft davor, bevor das Gesetz erst rauskam. Ich weiß nicht, ob ich dort jetzt rauchen darf. Weil theoretisch dürfte ich ja dort rauchen, laut Gesetz noch momentan.
1: Mhm.
3: Weißt du, was ich meine? Und du Konzerten ist ja auch nichts verboten.
1: Kann ich dir ja gerade gar nicht beantworten. Habe ich keine Zahlen, nur keine Angaben zu.
3: Steht auch nichts im Internet. Ihr habt heute schon geschaut.
1: Ja, nee, ich habe hier nur eine Info für Bier, Wein und Festzelte. Die sind vom Rauchverbot ausgenommen.
3: Genau.
1: Und was haben die wieder gemeinsam? Bier, Wein, also mit anderen Worten Alkohol. Ja, also da wissen, glaube ich, auch die Leute, dass das gar keinen Sinn macht. In Kombination mit Alkohol jemandem was zu verbieten.
3: Also ich finde es viel schlimmer mit dem Gesetz, da man legal es kiffen darf und dann auf den Konzerten geht, wo Kinder rumspringen, da kommt die Duftwolke von dem Gras. Finde ich schlimmer jetzt wie Rauchen. Meine persönliche Meinung.
1: Dich stört der Geruch von Cannabis?
3: Ja.
1: Ist interessant.
3: Also,
1: aber wenn du jetzt vorstellst, genau so wie mich, also dich, der Cannabisgeruch stört, so stört andere der Rauchgeruch. Aber das ist für dich nicht nachvollziehbar?
3: Teilweise nein, weil ich muss auch mal dazu sagen, wenn ich überlege an der Hochzeiten oder andere Veranstaltungen, dann gehen die Raucher ja extra raus auf der Gasse oder raus aus dem Lokal. Und dann kommen die ganzen Nichtraucher hinterher, stehen bei uns Rauchern und sagen ja, bei euch ist es lustiger und da beschwert sich ja auch keiner.
1: Hm. Okay.
3: Aber wenn ich dann irgendwo anders bin, dann kommen wieder Leute her und die beschweren sich wieder. Also manchmal verstehe ich die Nichtraucher nicht so ganz.
1: Da das ja jetzt auch dich betrifft, wirst du dich denn noch dran halten oder wirst du sagen, ist mir egal?
3: Ja klar, muss ich mich dran halten.
1: Ja, kann ja auch sein, dass du sagst, das heißt, ich guck nach links und rechts, wenn ich niemanden sehe. Egal.
3: Nein. Da ich ja vorher gehört habe, dass die Esslinger Ordnungsamt der kräftig unterwegs ist.
1: Den willst du kein Geld schenken, sagst du?
3: Nein.
1: Die sollen an dir nichts verdienen.
3: Die Zigaretten wegschmeißen oder sowas, das finde ich auch unmöglich. Also es gibt genug Möglichkeiten, Zigaretten auf legalen Weg wegzuschmeißen und nicht auf die Straße.
1: Sag mal, hattet ihr eigentlich damals in der Schule, auf dem Schulhof, eine Raucherzone?
3: Ja.
1: Echt, wir hatten das nicht. Ich wundere mich, dass es sowas überhaupt an der Schule gab. Also die Raucher, die wir damals hatten, die hatten wir natürlich auch. Die sind auf dem Schulklo wurde viel geraucht bei uns, Schultoilette und vor der Schule. Also vor der Schule, da war so eine Sitzbank, da haben viele immer davor gehockt, vor der Schule.
3: Ich bin 51 Jahre.
1: Ja.
3: Ich weiß nicht, wie jung du bist, aber schon jünger und dann vielleicht gab es es danach nicht mehr so, das weiß ich nicht.
1: Ach, das war früher, oder was? Früher gab es an Schulen Raucherbereiche, oder wie?
3: Ja. Wir hatten da eine überdachte Hütte und da haben wir rauchen dürfen.
1: Ach, krass. Ja, Wahnsinn. Sven, danke dir. Schön, dass du da warst. Dir alles Gute. Schönen Abend. Bis bald.
3: Gleichfalls.
1: Mach's gut. Tschüss.
3: Danke. Tschüss.
1: So, anrufen dürft ihr auch vom Handy vom Festnetz.
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1: So, wen haben wir in der nächsten Leitung? Muss man gerade gucken. Da haben wir Sarah aus Karlsruhe. Sarah, grüß dich.
4: Ja, schau her. Das ist ja nett. Du weißt auch noch, wer da anruft mit der Nummer.
1: Okay. Du bist noch bei mir drin. Das ist, finde ich schön.
4: Ich bin drin, ja.
1: Wie gesagt, ich weiß immer noch nicht so richtig, warum manche Leute nicht mehr mit dem Namen angezeigt werden.
4: I'm very special, deswegen weißt du das.
1: Du bist very special, so genau. Daran wird es liegen. Ja. Nee, ich habe also da wirklich, also nochmal, das ist kein Spruch, ich habe wirklich keinen Einfluss darauf.
4: Auf dem Laufenden durch die liebe Barbara. Ich wünsche dir schon mal schönen Urlaub in Holland, gell? Schön auf dich aufpassen.
1: Danke, das habe ich gar nicht offiziell gemacht, aber jetzt ist es raus. Na gut.
4: Sarah, das tut mir leid.
1: Das ist nicht schlimm.
4: Und ich mache es jetzt offiziell.
1: Ja, das ist leider.
4: Das ist jetzt ein Geschenk. Du kannst mir jetzt zum Geburtstag gratulieren, weil seit 12 habe ich Geburtstag.
1: Und jetzt darf ich dir noch zum Geburtstag gratulieren. Oder
4: ja,
1: was?
4: Darfst du.
1: Alles Liebe.
4: Seit 12 Uhr.
1: Und Gute.
4: Ja, danke. Danke. Es freut mich sehr, dass ich durchgekommen bin. Jetzt pass mal auf. Ja. Mit dem Rauchen. Das sehe ich jetzt irgendwie, könnte es sein, dass das politisch gesehen eine Ablenkung auch ein bisschen ist von dem wirklich dramatischen Weltgeschehen überhaupt. Was glaubst du, was die Kriege an Umweltschadstoffen und was da rausgeblasen wird, wie schädlich der Zucker in den Nahrungsmitteln ist, wie hoch der Zucker, egal was, es wird nicht deklariert, wie die Kinder immer dicker werden und mit ihren Bobbycars in den Kindergarten reingeschoben werden, weil sie so dick sind schon. Die Ernährung, das ist eine Katastrophe. Und die Dame vorhin mit dem Alkohol hatte recht. Es gibt immer jemand, der sagt, man, ich gebe dir 2 Euro, holst du mir eine Flasche Wodka oder was von der Tanke. Alkohol ist genauso schädlich, wenn nicht schädlicher als Zigaretten. Da ist, glaube ich, noch das harmloseste Cannabis. Also davon würde man keine Leberzirrhose kriegen oder sowas und kein COPD in dem Sinn. Und ich meine, ich rauche nicht, ich trinke keinen Alkohol, nichts dergleichen, aber ich habe auch mal so ein bisschen geraucht und habe 2014 oder sowas von heute auf morgen die Schachtel zerknüllt und weggeschmissen und seitdem keinen Zug mehr gemacht. Aber mir ist es wurscht, wenn jemand irgendwie ein bisschen weiter weg eine raucht. Ich habe da nicht so Probleme damit, weil dann gehe ich halt ein bisschen weg, weil was soll ich mich darüber ärgern und dann eine Diskussion anfangen, so wie du damals gesagt hast, wenn man irgendwie bestimmte Musikrichtungen nicht mag, soll man sich nicht damit beschäftigen und nicht so anhören wie mit dem Hafti damals, weil dann ärgert man sich nur noch mehr oder sowas, wenn einem was nicht gefällt.
1: Na, da ging's, ja, aber ich verstehe, dass ihr diese Vergleiche zieht, aber wenn ich jetzt sage, ey, das ist nicht meine Musikrichtung, bevor ich da irgendwie Kommentare drunter schreibe und sage, die Musik ist schlecht, dann höre ich sie einfach nicht, dann höre ich lieber was anderes. Beim Rauch ist es ein bisschen was anderes. Wenn ich neben dir stehe und du rauchst, dann bin ich dem ausgesetzt. Du sagst jetzt, na gut, dann gehe ich halt ein bisschen weiter weg. Klar, kann ich durchaus machen, aber warum muss ich dir weichen, erstens? Warum können wir uns nicht beide darauf einigen, dass wir Rücksicht aufeinander nehmen und du es einfach in meiner Anwesenheit unterlässt? Es ist ja nicht lebensnotwendig. Es ist eine Sucht, die ich gar nicht kleinreden will. Das ist tatsächlich eine, die da ist. Aber irgendwie müssen wir eine Lösung finden.
4: Aber da denke ich mir, der Klügere gibt nach und bevor man sich da ärgert und diskutiert, dann weicht man halt ein bisschen aus und muss ja nicht direkt nebendran stehen und tief einatmen.
1: Gut, diese Diskussion gab es aber damals bei den Restaurants auch. Da haben die Leute gesagt, naja, dann sollen sie halt einen getrennten Bereich machen. Einen Essbereich für Raucher und einen Essbereich für Nichtraucher.
4: Ja.
1: Wir wissen alle, dass es heute so ist, dass viele sagen, ich bin ganz froh, dass man da nicht mehr rauchen kann.
4: Stimmt schon. Aber überleg dir mal, die sind auch älter geworden. Ich plädiere jetzt nicht für Raucher. Ich rauche selber seit eben 2014 oder 2015 nicht mehr. Ne? Mhm. Und ich weder im Zug noch gar nicht mehr. Ne?
1: Stimmt, in Zügen durfte man es früher ja auch. Ja, stimmt. Ja.
4: Nein, ich meine weder im Zug von der Zigarette,
1: ach so.
4: Nicht in der Bahn. Also, ich muss meinen Tiroler Akzent drosseln, sonst verstehen wir uns falsch. Zum Beispiel in politischen Sendungen
5: früher, na, Helmut Schmidt, die Loki und wie sie alle hießen, Willy Brandt.
1: Alle, selbst der Moderator der Sendung hat geraucht.
5: Du hast
1: alle
5: die
1: haben
5: gar
1: sie
5: nicht mehr gesehen, so vernebelt waren die.
1: Stimmt, ja.
5: Und der Helmut Schmidt ist 96 geworden mit seinen Renomenthol-Tabletten und die Loki auch. Also es ist jetzt nicht unbedingt so, dass man deswegen gleich 50 Jahre früher stirbt. Aber ich finde es viel dramatischer, wie es überhaupt in der Welt zugeht. Und deswegen meine ich, dass das jetzt irgendwie so ein Ablenkungsmanöver ein bisschen ist.
1: Könnte man meinen, aber ich sage jetzt mal so, dass nur weil man jetzt, sage ich mal, ja, wenn man jetzt aufhört mit dem Rauchen, gibt ja noch genug andere Schadstoffe in der Luft, durchaus Argument, dass man sagen kann. Aber warum sollte man jetzt argumentieren, ja, gibt ja genug andere Schadstoffe, jetzt kann ich ja meinen Schadstoff noch dazu pusten. Weißt du, was ich meine? Das wird ja nicht besser dadurch.
5: Ja, aber schau mal, in den vielen anderen Ländern, wie da alles vermüllt wird, wie die Umwelt ist und wie es da ausschaut. Und in China, die verbieten so Sachen. Sie liefern es hierher. Das Gleiche machen die mit Medikamenten. Es gibt sehr viele Mitarbeiter, weiß ja, dass ich da so einen Fimmel habe und mich sehr mit Pharmazie und Zeug und Krankheiten beschäftige, weil ich das mal mit zu studieren wollte. Aber zum Beispiel, es gibt viele Medikamente, die sind dort verboten, aber in Deutschland erlaubt. Und ja, so. Und da wollte ich, ich hoffe, sie hört noch zu, weil ich weiß es ganz genau. Die Dame, die vorhin erzählt hat, dass das der Wirkstoff, dieses Antirauchermedikament Zypan, so teuer ist, was 400 Euro kostet oder sowas, hat sie ich weiß nicht,
1: genau.
5: Ne? Sie soll bitte, bitte, bitte die Finger von dem Zypan lassen. Das kam auf in den 2000ern in Deutschland und da sind unheimlich viele Leute gestorben an Herzinfarkt, Bluthochdruck und vor allen Dingen haben sie epileptische Anfälle gekriegt. Das löst dieses Medikament aus. Der Wirkstoff heißt Bupropion. Und da das der Fall war, hat die Pharmafirma das einfach umdeklariert in ein Antidepressivum, was Elontril heißt. Und es ist genau der gleiche Wirkstoff drin wie das Zypan, dieses Bupropion, dieser Wirkstoff. Und sie haben halt dann festgestellt, dass bei diesem Elontril die Leute, die Depressionen haben, nicht mehr so viel rauchen. Und da hat man das dann so vermarktet. Aber es ist total gefährlich. Auch in Deutschland und in Großbritannien sind unheimlich viele Todesfälle an Herz-Kreislauf-Versagen, epileptischen Anfällen und so. Es gibt wohl andere Medikamente, wie die jetzt heißen, weiß ich nicht. Aber ich weiß nur, wie dieser Lipo-Bei-Cholesterinsenker früher auch aus dem Handel gezogen werden musste, wegen Todesfällen und alles Mögliche. Die Pharmafirmen sind da very tricky und machen da was anderes draus. Dann wird es ein Antidepressivum oder wird es irgendwas anderes. Aber das Zypan, Hände weg davon. Ganz schädlich, ganz gefährlich. Dann lieber rauchen. Also das ist ganz heftig.
1: Oder am besten gar nichts machen, ne? Das wäre noch besser. Weder Medikamente schlucken noch irgendwie.
5: Das ist ja anscheinend mit der Sucht nicht so einfach.
1: Das ist es nicht, tatsächlich. Aber ich habe ja gesagt, ich glaube, es gibt viele Wege, die am Ende jeder für sich selbst rausfinden muss. Da gibt es nicht dieses eine, was bei allen wirkt und hilft.
5: Gekriegt habe. Ne? Aber wie sagt man Tirol, ein dosierter Giftler. Also ich habe das irgendwie hingekriegt, die Schachtel zerknüllt und ja, aber ich kann verstehen, wenn es jemand nicht hinkriegt. Aber ich finde, ein wirkungsvoller Effekt wäre, wenn man die Zigaretten so teuer macht, dass eine Schachtel 50 Euro kostet. Zum Beispiel.
1: 50
5: ja?
1: Euro?
5: Und Alkohol. Ja, nicht für eine Schachtel. Was glaubst du, wie viel dann aufhören?
1: Boah, dann könnte ich mir vorstellen, dass der Export ordentlich angekurbelt wird. Der Import.
5: Weiß ich jetzt nicht.
1: Meinst du nicht?
5: Und mit dem Alkohol genauso.
1: Oder ich hätte Sorge, dass die Leute dann anfangen, irgendein anderes Zeug einfach zu rauchen. Weiß ich nicht. Ja, weiß ich nicht. Irgendwie getrocknete Blätter von sonst wo. Weiß ich nicht.
5: Ja, vielleicht sind die gesünder als das Nikotin. Das weiß man nicht. Also wenn jetzt dieses Haschisch oder Gras brauche ich auch nicht, aber wenn das jetzt so schädlich wäre, wie viele in afrikanischen Ländern und so, die viele kiffen da, die müssten ja alle schon ganz früh sterben. Das kann ist weniger schädlich wie Alkohol.
1: Ja, du, ich will heute nicht vergleichen, was schädlicher ist oder nicht. Das ist ja nicht die Frage. Es betrifft die Cannabis-Raucher genauso wie die normalen Raucher, genauso wie die Dampfer und die Shisha-Raucher. Es betrifft
5: ja, alle. Das Dampfen ist auch sehr schädlich.
1: Das haben die alle gemeinsam und alle müssen sich an diese neuen Regeln halten. Sarah, ich ziehe erstmal weiter. Danke dir.
5: Vielleicht sollten die auch solche Kurse Abgewöhnen des Rauchens von den Krankenkassen bezahlt, irgendwelche so Kurse.
1: Warum sollen sie das denn bezahlen? Sie haben ja auch bezahlt dafür, es zu lernen, war das Argument von vorhin. Da können sie doch genauso gut auch Geld bezahlen, um sich zu entwöhnen.
5: Kliniken für andere Sachen, für Leute, die harte Drogen nehmen, gibt es doch auch Entzugskliniken, die Krankenkasse übernimmt. Warum sollte es dann für Raucher nicht so sein? Es gibt es ja wohl auch für Alkoholiker und da diese anonymen Alkoholikergruppen oder irgend sowas. Also könnte es doch auch für Raucher geben.
1: Das ist ein gutes Argument.
5: Anonyme Nichtrauchergruppen oder irgend sowas.
1: Die gibt es mit Sicherheit. Sarah, ich ziehe weiter. Schönen Abend dir. Bis bald. Mach's gut.
5: Ja, ciao. Bis bald mal. Schöne Zeit. Ciao.
1: Feier einen schönen Geburtstag. Tschüss. So, ab in die nächste Leitung.
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1: Ich habe diese Frage auch online an euch gestellt, wollte mal wissen, wie ihr darauf reagiert. Und wie stehst du zum neuen Rauchergesetz, das aktuell nur in Baden-Württemberg gilt? Und da habe ich folgendes Ergebnis von euch bekommen. Muss mal gerade gucken. Also, ich finde das richtig so, sagen 40,5% von euch. Ich finde, dieses Rauchergesetz geht zu weit, sagen 25,5%. Und ich habe keine Ahnung von diesem Gesetz und auch noch nie davon gehört, sagen 34% von euch. Okay. Ist, wie gesagt, ja auch ganz neu, ganz frisch. Wobei, wer sich dafür interessiert hätte, ist eigentlich schon ein paar Wochen früher oder vielleicht sogar ein paar Monate vorher wissen können, was da demnächst ansteht. Aber ja, meistens beschäftigt man sich damit nicht so sehr. Jetzt gehen wir in die nächste Leitung und soll ich mal gucken, was für E-Mails gekommen sind? Komm, das mache ich mal. Ich gucke mal, was da gekommen ist. Vielleicht ist ja was Interessantes mit dabei. Und da können wir dann auch ein bisschen was vorlesen. Ja, es ist wirklich was gekommen. Und zwar von Dennis aus Mainz. Er hat geschrieben: Hallo Daniel, ich vape seit ein paar Jahren und habe damit eigentlich die normale Zigarette ersetzt. Für mich war das immer ein Schritt, um bewusster mit dem Thema umzugehen. Deshalb trifft mich die neue Regelung schon ein bisschen. Ich verstehe, dass man im öffentlichen Bereichen und besonders rund um Kinder strengere Gesetze setzt. Trotzdem habe ich das Gefühl, dass gar nicht mehr gefragt wird, wie unterschiedlich Menschen mit solchen Dingen umgehen. Für manche ist Vapen einfach Genuss, für andere Ausstieg aus dem Rauchen. Ich finde die Richtung des Gesetzes nachvollziehbar, aber ich hätte mir gewünscht, dass mehr zwischen Schutz und Lebensrealität abgewogen wird. Finde ich eine sehr gute E-Mail, sehr interessant, darüber kann man diskutieren. Dann haben wir eine Nachricht bekommen von Emre. Emre schreibt, ich rauche klassisch Zigarette und empfinde das Gesetz ehrlich gesagt als weiteren Schritt in Richtung Bevormundung. Ich verstehe den Schutzgedanken, besonders bei Kindern, aber ich finde, dass man inzwischen kaum noch darüber spricht, wie sehr Raucher inzwischen schon eingeschränkt sind. Überall werden die Räume kleiner, in denen Rauchen noch akzeptiert wird. Man hält es selbst als Raucher kaum noch in diesen Räumen aus. Okay. Manchmal habe ich den Eindruck, dass es gar nicht mehr um Rücksicht geht, sondern darum, Rauchen aus dem öffentlichen Bild komplett zu verbannen. Das ist nicht nur eine Vermutung, das ist der Plan. Das ist der Wunsch, rauchfrei zu werden. Ich nehme Rücksicht und stelle mich nicht mitten in Menschenmengen. Genau deshalb wünsche ich mir, dass auch differenziert wird zwischen rücksichtsvoll und rücksichtslos. Alright, so, was haben wir noch? Da haben wir hier Da haben wir die Laura, die hat geschrieben, hallo Daniel, ich rauche nicht, aber meine beste Freundin, die dampft und wir diskutieren häufiger darüber. Ich bin voll dafür, dass Kinder und Nichtraucher geschützt werden. Gleichzeitig merke ich durch sie, dass viele Nutzer von den E-Zigaretten oder Vapes das Gefühl haben, automatisch mit allen negativen Klischees belegt zu werden. Ich glaube, die Wahrheit liegt wie so oft dazwischen. Es braucht Regeln, vor allem da, wo andere nicht ausweichen können. Aber die Debatte sollte nicht so geführt werden, als gäbe es nur gute Nichtraucher und schlechte Raucher. Mich interessiert sehr, wie die Hörer das heute Abend sehen. Finde ich einen sehr guten Satz. Finde ich sehr gut. Es gibt nicht nur die guten Nichtraucher und die schlechten Raucher. Ja, kann ich nicht anders sagen. Jetzt gehen wir in die nächste Leitung. Vielen Dank für deine Mail und für eure Mails und Interaktion. Schauen wir doch mal, wie es weitergeht.
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1: So, wen haben wir in der nächsten Leitung? Da haben wir wen mit der Endziffer 29. Hallo.
6: Hi, Karim hier.
1: Karim, guten Morgen. Aus welcher Ecke rufst du an?
6: Ich rufe aus Pforzheim an, aus Baden-Württemberg.
1: Schön, dass du da bist, Karim. Ganz was sagst schön. Du zu den E-Mails, die ich gerade vorgelesen habe? Fühlst du dich abgeholt bei irgendeiner Nachricht, die ich vorgelesen habe, oder sagst du, das ist alles Quatsch?
6: Definitiv. Also das mit den Vapes, da muss ich sagen, es gibt gemischte Gefühle. Also ich finde es halt etwas asozial, weil genau die Vape-Raucher ihre Folien, ihre Vapes, ihre Kartons direkt neben den Mülleimer oder vors Kiosk schmeißen und das sind aber immer nur die Vape-Raucher. Und das finde ich halt etwas rücksichtslos den Mitmenschen gegenüber. Ich war am Bodensee schwimmen und als allererstes kam mir ein kleiner Fischer entgegen und eine E-Zigarette. Also so eine Vape. Und die.
1: Naja, du willst nicht wissen, wie viele Jahrzehnte Menschen ihre Zigaretten in den See, in den Fluss, ins Meer, wo auch immer werfen. Das ist ja jetzt auch nichts Neues.
6: Leider. Ich komme auch aus dem Libanon, also da ist es auch leider.
1: Was? Bist du selbst Raucher, hast du noch gar nicht gesagt?
6: Ja, also ich kann euch gerne einen Tipp geben. Und zwar, ich habe fast 30 Jahre geraucht, fast 2 Big Packs, Lucky Strike am Tag. Und es wird immer teurer. Und irgendwann habe ich eine Seite entdeckt. Und zwar, das ist ein Trick. In Deutschland bezahlt man für geschnittenen Tabak Genusssteuer von 95%. Das bedeutet, wenn ein Tabakblatt ungeschnitten ist, unbehandelt, also Bio, wie man es bei itc.com bekommt, also tabakblatter.de, nicht Blätter, sondern tabakblatter.de.
1: Das grenzt ja schon an Werbung, Karim. Also, nein, worauf willst du hinaus? Du willst darauf hinaus, dass das Blatt günstiger ist, wenn man sich selbst zu Hause zurechtschneidet?
6: Nein, der Clou ist, in Deutschland fällt erst eine Steuer an, wenn der Tabak geschnitten ist. Vorher ist es ein Agrarprodukt.
1: Aber weißt du, es dreht sich doch heute gar nicht um die Frage, wer ist jetzt schlechter, die Vaper, die Raucher, die Shisha und so weiter, oder wer ist günstiger oder wie kann man das System, wie kann man günstiger rauchen? Das ist doch gar nicht die Frage. So, es geht ja heute darum, diese Gesetze.
6: Wir rauchen. Es geht wirklich ums Aufhören, weil ich habe selber über 30 Jahre geraucht, aber von heute auf morgen einfach aufgehört, weil ich es nicht mehr wollte. Also ich bin morgens dann aufgestanden, habe meine Hausarbeit gemacht bei der Arbeit und habe dann gemerkt, nach dem dritten Kaffee, sag mal, ich habe noch gar keine geraucht. Und normal für jeden Raucher, der aufwacht, so der erste Griff nach einer Zigarette. Das ist dann einfach weg, weil die Suchtstoffe fehlen. Da ist kein Zucker drauf, kein Giftstoff, als Bio. Und somit habe ich einfach von heute auf morgen aufgehört. Und ich habe mir auch Nikotin in der Apotheke besorgt. Sprich, ohne Zusätze für Vapes. Habe damit ergänzend meine Sucht in den Griff geschickt und muss aber auch nochmal rückwirkend erwähnen zu der Kollegin, die so lange in der Leitung war mit dem Bupropion. Ich bekomme das seit fast 3 Monaten und kann da nur recht geben. Absolut schlecht, also definitiv kontraproduktiv. Also zur Rauchentwöhnung nützt es definitiv nichts. Auch als Antidepressiva, als ADHS-Medikament nützt es leider nichts.
1: So, und wie sieht es jetzt aus zu den Gesetzen, Karim? Wie stehst du dazu?
6: Ehrlich gesagt finde ich es akzeptabel. Wer rauchen will, soll rausgehen oder sich in den Raucherraum begeben. In der Menge zu rauchen ist einfach fast schon unverschämt, weil das ist eine Belästigung. Das akzeptiere ich definitiv.
1: Die Orte, die ich vorgelesen habe, ich weiß nicht, ob du sie auch selber dir mal durchgelesen hast, die findest du alle in Ordnung? Hast du kein Problem
6: mit? Sorry, ich habe leider ein Synchron. Also ich bekomme einmal Radio mit und einmal ein Handy.
1: Ist ja nicht schlimm. Du musst ja nicht mich gehört haben. Mir reicht ja schon, wenn du die Meldung gehört hast und wenn du dir selber gehört hast, um was geht's da eigentlich? Wo soll jetzt dieses Rauchverbot gelten überall? Hast du dir die Orte, hast du die präsent gerade? Bei
6: öffentlichen Plätzen, meine ich doch.
1: Zoo, Freizeitpark, Freibad, Bus, Straßenbahnhaltestelle, Kindergarten, alle öffentlich zugänglichen Innenräume.
6: Verständlich. Also Vapes, okay, aber Zigaretten gehören meines Erachtens nach, was die Unverschämtheit des Preises betrifft, verboten. Also Tabak komplett, wirklich entweder bio oder verboten. Aber die Tabakindustrie zu unterstützen, ändert nichts an der Tatsache, dass erstens ungesund ist und zweitens anderen Mitmenschen eine Belästigung ist, allein schon nicht nur wegen dem Passivrauchen, sondern die Kleidung riecht ja danach auch. Also ein Nichtraucher merkt es ja sofort, ob also eine Partnerin jetzt nach Hause kommt und nach Rauch riecht, obwohl sie nicht raucht. Ich finde es voll okay. In öffentlichen Plätzen gehört das Rauchen verboten. Wer vapen will, okay. Aber Tabakrauch ist eine Last. Das ist eine Belästigung, finde ich. Und

0: westdeutschen Männer, die damals geraucht haben, so in den 50er Jahren. Das war wirklich viel, ne? Und es hat uns ja auch irgendwie, egal wo, ist uns das überall begegnet. Also mir nicht, mich gab es da noch nicht. Aber wenn man sich so die Aufnahmen anschaut, ob Restaurant, ob auf der Straße, ob in der Bahn, ob im Bus, ob im Büro, überall eigentlich, ne? Und die Nichtraucher, die mussten das mehr oder weniger jetzt ertragen. Jetzt sind die Nichtraucher in der Mehrzahl. Findest du es da nicht nur fair, wenn man da jetzt sagt, naja, jetzt müsst ihr euch uns unterordnen und bei uns ist halt Nichtrauchen angesagt?
1: So sieht es nämlich aus. Also da wäre ich.
0: Das war eine Frage. Du siehst es aber so, oder wie?
1: Ja, absolut. Auch als ehemaliger Raucher, definitiv. Also die Nichtraucher sind in der Überzahl. Man sieht immer weniger Menschen, die eine Zigarette in der Hand haben. Und das Ganze entwickelt sich meines Erachtens nach der Gesundheitsfrage wegen schon positiver als in den letzten 60, 70 Jahren. Damals war es eher Prestige, dort war es ein Hype in der Hippie-Zeit und so weiter damals, oder in der Nachkriegszeit, um den Hunger wahrscheinlich zu unterbinden, weil die Armut damals, das meine ich, dass es ein Grund war, vielleicht einfach ein Prestige, aber gab ja auch einen Kaiser, der hat alles mit Tabak, der hat einen Tee mit Tabak, der hat seinen Kaffee Tabak, der hat Kaiser Friedrich oder Kaiser Wilhelm, glaube ich, hieß der. Der hat alles mit Tabak gekocht, aber irgendwann ist er daran gestorben, glaube ich.
0: Ach du meine Güte.
1: Das
0: ist wirklich nicht schön. So, ich habe jetzt übrigens gerade Zahlen reingereicht bekommen. Das sind aber ältere Zahlen, die sind ungefähr 4 bis 5 Jahre alt. Da hat die Bundeskasse hat 14 Milliarden verdient, allein an Tabaksteuern. Entgegengesetzt werden dann aber die Kosten, die entstanden sind, also die Krankheitskosten. Und das waren direkte Krankheitskosten, 30 Milliarden, also mehr als doppelt so viel. Dazu zählen Arztbesuche, Krankenhausaufenthalt, teure Krebstherapien und so weiter durch alle möglichen Kosten. Dazu kommen noch indirekte Kosten und die belaufen sich auf 66 Milliarden. Die entstehen zum Beispiel durch Arbeitsausfälle, wenn Arbeitnehmer bedingt durch krankheitsbedingt dann quasi im Büro fehlen und so weiter, frühzeitiger in Rente gehen oder gehen müssen. Oder versterben und so weiter. Ist interessant, ne? Da denkt man irgendwie nicht so dran.
1: Richtig, da gebe ich zwar recht, aber es ist leider eine traurige Wahrheit. Also insofern.
0: So, aber vorhin hat jemand gesagt, naja, aber was ist mit den anderen Leuten? Die Nichtraucher kosten ja auch vielleicht irgendwie uns Steuerzahler Geld, wenn sie sich nicht gesund ernähren beispielsweise, keine gesunden Lebensgewohnheiten haben, wenig Bewegung beispielsweise, ungesundes Essen. Jetzt könnte man ja sagen, ja, die müssen doch auch irgendwie bestraft werden, die müssen doch auch irgendwie eingeschränkter werden. Hast du das Gefühl, dass wir da vielleicht wirklich zu ungerecht bei den Rauchern sind?
1: Das würde ich jetzt, da bin ich doppelter Meinung, also da bin ich gespaltener Meinung. Also bestraft sollten wir nicht werden, aber es ist auch keine Lösung dafür, den Preis der Tabaksteuer immer höher zu schrauben und dafür die Krankenkassen nachher oder die Nichtraucher, also die Steuerzahler dafür aufkommen zu lassen, weil meistens ist es leider kein Klischee, aber meistens sind es die Arbeitslosen oder die Baustellen, also die in freien Arbeiten, die meistens rauchen, aber so im Büro, ich bin selbst Immobilienmakler, entwickelt sich das in den letzten Jahren immer weniger, also immer positiver der Gesundheit wegen. Also ich erlebe immer mehr Mitarbeiter oder Kollegen, die nicht rauchen und das sollte weiterhin unterstützt werden, daher. Das hat nichts mit Bestrafung zu tun. Also es bringt dann auch nichts, die Tabaksteuer so hochzuschrauben, dass nachher die Krankenkassen dafür aufkommen müssen.
0: Ja, mal, von dir kam der Vorschlag 50 Euro pro Packung.
1: Nee, komplett verboten. Nee, das kam von ihr. Sie hat gesagt, aber das ändert doch nichts.
0: Warst nicht du das mit den 50 Euro pro Packung? War das die Sarah?
1: Ja, die mit dem Cannabis und dem Opium.
0: Sorry.
1: Okay. Und das wird dann illegal aus dem Ausland importiert. Also es wird keiner eine Schachtel für 50 Euro kaufen, oder?
0: Nee, aber nicht jeder hat Connections zu irgendwelchen Leuten, die gerade. Also nicht jeder hat die Möglichkeit, eine Verbindung und sagt, hier bring mir mal was mit. Klar wird es ein paar geben, aber so in der großen, breiten Masse wird es ein bisschen schwierig.
1: Das wird schon dazu führen, dass eine Menge

0: Dinge aufhören werden. Also alleine schon wirklich, wenn ich das nochmal erwähnen dürfte, tabakblatter.de, das macht die Industrie auch. Dort seht ihr die ganzen LKWs, wie die die Philip Morris und so weiter und beliefern. Die zahlen keinen Cent Steuer, weil es ein Tabak-Agrarprodukt ist. Und somit sind keine Giftstoffe drauf, es sind keine Parfümstoffe drauf, es sind keine extra schädlichen Zusatzstoffe drauf, sondern die Industrie muss garantieren, dass eine Milliarde Kippen alle gleich schmecken, alle gleich viel Nikotin haben und alle die gleiche Stärke haben. Das können sie nicht gewährleisten, weil ein Naturprodukt, ein Blatt schmeckt immer unterschiedlich, anders als das nächste. Also man kann nie garantieren, ein Naturprodukt, dass eine Zigarette exakt wie die andere schmeckt. Das kann die Industrie nicht gewährleisten. Deswegen kaufen Sie den Tabak in Ballen, also in Tonnen, waschen das ganze Nikotin, alles raus, was an Geschmacksstoffe sind, und besprühen dann mit Ihrem eigenen Parfüm und mit der eigenen Nikotinstärke diesen Tabak, dass er exakt jede Zigarette den gleichen Nikotingehalt und den gleichen Geschmack hat. Sonst würde ja jede Kippe anders, also unterschiedlich schmecken. Und das ist schon mal die größte Unverschämtheit. Als ich das mitbekommen habe, seit 4 Jahren, keiner von uns aus der Familie geht mehr in einen Automat oder kauft sich Tabak. Wir haben alle aufgehört fast, also die Lungen werden frei. Ich habe das Beste, was mir je widerfahren ist, ist diese ITC. Und das sollte eigentlich meines Erachtens nach jeder wissen, bevor man 50 € für eine Schachtel verlangt. Lass doch die Leute gesunden Tabak rauchen. Das sollte ja nicht bestraft werden oder verboten. Aber in der Öffentlichkeit und Rücksicht auf Nichtraucher sollte definitiv mehr unterstützt werden oder in den Vordergrund rücken. Aber verboten oder 50 €, es wird trotzdem Leute geben, die sich die 50 € leisten können.
1: Na gut, Karim, vielen Dank dann, dass du angerufen hast. Dir einen schönen Abend. Pass auf dich auf und alles Gute dir.
0: Danke auch.
1: Bis dann, ciao.
0: Dir auch, alles Gute.
1: So, das war's. Die Sendung ist schon wieder vorbei. Das ging wirklich sehr, sehr schnell. Und ja, wir schauen mal, wie sich das entwickelt, würde ich sagen. Und machen vielleicht nochmal in so einem halben Jahr ein Update, wie sich das so festgesetzt hat. Und dann mit unregelmäßigen Abständen. Euch erstmal vielen Dank fürs Zuhören, fürs Mailschreiben, fürs Posten. Das war's für heute. Wir hören uns wieder in der Nacht von Sonntag auf Montag. Euch ein paar schöne Feiertage und bis dahin macht's gut. Tschüss.
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3: Ich bin Tine Klimach. Nach einem schweren russischen Angriff mit vielen Toten und Verletzten in der vergangenen Nacht warnt der ukrainische Präsident Selenskyj erneut vor einer großen Attacke. Noch in dieser Nacht könne es zu einem massiven Angriff kommen, sagt er unter Berufung auf Geheimdienstinformationen in seiner abendlichen Videobotschaft. Innenminister Alexander Dobrindt sieht gute Chancen, in einigen Monaten mit Drittstaaten konkrete Vereinbarungen zur Einrichtung sogenannter Rückführungszentren zu schließen. Die EU hatte den Weg frei gemacht für die Errichtung sogenannter Rückkehrzentren in Drittstaaten und die Verschärfung weiterer Asylregeln.
4: Die EU will künftig mehr Abschiebungen ermöglichen. Wer ausreisen muss, aber nicht in sein Herkunftsland gebracht werden kann, soll dann in einen sogenannten Return Hub kommen, also in ein Rückkehrzentrum außerhalb der EU. Unionspolitiker erwarten viel von der EU-Verordnung, etwa geordnetere Prozesse und möglicherweise auch eine abschreckende Wirkung. Die Grünen werfen der EU vor, Verantwortung auszulagern, nach dem Motto aus den Augen, aus dem Sinn. Ursula Winkler, Nachrichtenredaktion.
3: Angesichts klammer Staatskassen sollen aus Sicht des Deutschen Gewerkschaftsbundes die Superreichen hierzulande mehr zum Gemeinwesen beitragen, unter anderem über eine Vermögensteuer. Statt für die Breite der arbeitenden Menschen den Rotstift anzusetzen, muss die Bundesregierung endlich die Nutznießer der ungleichen Verteilung in die Pflicht nehmen, sagte der stellvertretende DGB-Vorsitzende Körzel dem Redaktionsnetzwerk Deutschland. Nach einem neuen DGB-Konzept soll jeder Euro besteuert werden, der über ein Nettovermögen von 1 Million € hinausgeht. Zum Sport. Mit einem netten Gruß aus dem Flughafen Tower ist die Fußballnationalmannschaft in Amerika angekommen. Welcome to the German team, hätten die Fluglotsen gesagt, so der Lufthansa-Kapitän über Bordlautsprecher nach Ankunft. Das WM-Team landete am späten Abend deutscher Zeit im Nordwesten von Chicago.
5: Das noble Teamhotel liegt etwas nördlich der Innenstadt mit Blick auf den Lake Michigan. Rund 20 Minuten sind es von dort bis zum Trainingszentrum von Chicago Fire.